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1: Ich bin Uli Reitinger. Wie sicher sind die Fanfeste zur Fußball-Weltmeisterschaft? Innenminister Dobrindt sieht derzeit keine konkrete Bedrohungslage wegen des Iran-Konflikts. Man habe das, was durch den Krieg im Iran ausgelöst werde, sehr genau im Blick. Und zwar was einzelne Personen und auch extremistische Gruppen angeht, sagt Dobrindt in Zeitungen der Funke Mediengruppe. Aktuell gäbe es keinen Anlass, von einer abstrakten in eine konkrete Bedrohungslage zu wechseln. Das könne sich aber schnell ändern. In den Verhandlungen um ein Ende des Iran-Kriegs ist ein Rahmenabkommen inzwischen weitgehend ausgehandelt. Das hat US-Präsident Trump auf der Plattform Truth Social geschrieben.
2: Seit Wochen geht es hin und her, aber so weit waren die Verhandlungen offenbar noch nie. Es gab eine große Telefonrunde und nach den Worten Trumps sehr gute Gespräche mit Vertretern aus den Golfstaaten und der Türkei. Und er telefonierte auch mit dem israelischen Premier Netanyahu. Die letzten Aspekte und Details werden noch besprochen und festgezurrt, darunter die Öffnung der Straße von Hormuz. Ein 14-Punkte-Plan soll demnach den Rahmen für Verhandlungen zwischen den USA und dem Iran festschreiben und den Krieg formell beenden. Aus den USA, Tina Eck.
1: Laut einer Umfrage haben viele Menschen Zweifel an der Verteidigungsfähigkeit Deutschlands. In einer Befragung des Instituts INSA im Auftrag der Bild am Sonntag glauben nur 17% der Befragten, dass die Bundeswehr Deutschland im Angriffsfall ausreichend verteidigen könnte. Sorgen vor einem russischen Angriff machen sich laut Umfrage allerdings nur noch 38%. Das waren vor einigen Monaten noch über 50%. Deutlich größer ist die Angst vor Cyberangriffen. Zum Sport. Der FC Bayern hat das DFB-Pokalfinale gegen den VfB Stuttgart gewonnen und das Double perfekt gemacht. Die Mannschaft von Trainer Vincent Kompany setzte sich im Finale in Berlin dank eines lupenreinen Hattricks von Harry Kane mit 3:0 durch. Ein hochzufriedener Bayern-Coach Kompany bei Sky.
3: Einfach glücklich für die Jungs. Stolz auf die Leistung auch heute, weil wir sind so ruhig geblieben am Halbzeit, sind so stabil rausgekommen in der zweiten Halbzeit. Ja, wunderschön und immer sieht man wieder Dinge, wo man sagt, wie machen die Jungs das? Auch als Trainer kann man das genießen.
1: Für den FC Bayern ist es der erste DFB-Pokalsieg seit 6 Jahren und der 21. Pokalerfolg der Vereinsgeschichte.

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1: Ich bin Uli Reitinger. Mit Blick auf Fanfeste zur Fußball-Weltmeisterschaft geht Innenminister Dobrindt derzeit nicht von einer konkreten Bedrohungslage wegen des Iran-Konflikts aus. Man habe das, was durch den Krieg im Iran ausgelöst werde, sehr genau im Blick, was einzelne Personen und auch extremistische Gruppen anbelangt, sagt Dobrindt in Zeitungen der Funke Mediengruppe. Es gebe aktuell keinen Anlass, von einer abstrakten in eine konkrete Bedrohungslage zu wechseln. Dobrindt betonte zugleich, das könne sich aber jeden Tag ändern. Bundeskanzler Merz hält eine schnelle Aufnahme der Ukraine in die EU für ausgeschlossen. Deswegen hat er vorgeschlagen, dem Land einen Sonderstatus als assoziiertes Mitglied der EU zu geben. Keine gute Idee, findet der ukrainische Präsident Zelensky. Er bekräftigte seine Forderung nach einer vollen Mitgliedschaft.
2: Teil der EU zu sein, aber ohne eigene Stimme, das gefällt Präsident Zelensky nicht. Das wäre ungerecht, schreibt er. Er setzt eher auf etwas Tempo in Brüssel im Prozess für eine volle Mitgliedschaft. Kanzler Merz wollte der Ukraine mit seinem Vorschlag eigentlich eine Brücke bauen, denn er rechnet mit einem langen Weg. Aus Berlin hieß es nun, die Vollmitgliedschaft bleibe das Ziel. Der Vorschlag habe dazu gedient, die Debatte zu eröffnen. Es gehe um pragmatische Zwischenschritte. Tanja Wagner, Nachrichtenredaktion.
1: In den Verhandlungen um ein Ende des Iran-Kriegs ist ein Rahmenabkommen inzwischen weitgehend ausgehandelt. Das hat US-Präsident Trump auf seiner Plattform Truth Social geschrieben. Die letzten Aspekte und Details des Abkommens werden derzeit besprochen und sollen in Kürze bekannt gegeben werden, so Trump. Als einen Bestandteil der Vereinbarung nannte er, dass die Straße von Hormuz geöffnet werde. Und noch zum Sport. Der FC Bayern hat den DFB-Pokal gewonnen und damit das Double klargemacht. Durch einen lupenreinen Hattrick von Harry Kane gewannen die Bayern im Berliner Olympiastadion gegen den Titelverteidiger VfB Stuttgart mit 3:0. Ein enttäuschter Stuttgart-Trainer Sebastian Hoeneß nachher bei Sky.
3: Wir haben das Finale gespielt, um es zu gewinnen und ja, ist brutal. Die Jungs haben aber nicht aufgesteckt, wir haben immer weitergemacht. Wir haben immer an uns geglaubt und das rechne ich der Mannschaft hoch an. Genauso musst du auftreten und deswegen werden wir schon schnell die Köpfe auch wieder hochnehmen. Irgendwann werden wir sie packen.
1: Für die Bayern war es der 21. DFB-Pokalsieg, der erste seit 6 Jahren.

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1: Ich bin Uli Reitinger. Der FC Bayern München hat zum 21. Mal den DFB-Pokal gewonnen. Mit 3:0 besiegte der Rekordchampion im Finale von Berlin den Vorjahressieger VfB Stuttgart. Damit machen die Bayern das Double aus Meisterschaft und Pokalsieg perfekt.
2: Eindrucksvolle Choreografien der Fans, aber eine recht chancenarme erste Halbzeit mit 0:0 ging es in die Pause. Und dann zeigten sich die Bayern in gewohnter Manier. In der 55. Minute der erste Streich von Harry Kane. Die Bayern drückten und dann traf Kane in der 80. zum zweiten Mal. Per Elfmeter schnürte der Engländer kurz vor Schluss den lupenreinen Hattrick. Der FC Bayern feiert den ersten DFB-Pokalsieg seit 6 Jahren. Der Pokalfluch, der ist gebrochen. Aus München, Justin Hamm.
1: In den Verhandlungen um ein Ende des Iran-Kriegs ist ein Rahmenabkommen inzwischen weitgehend ausgehandelt. Das hat US-Präsident Trump auf seiner Plattform Truth Social geschrieben. Die letzten Aspekte und Details des Abkommens werden derzeit besprochen und sollen in Kürze bekannt gegeben werden, so Trump. Ein Bestandteil der Vereinbarung sei, dass die Straße von Hormuz geöffnet werde. Zum Geburtstag des Grundgesetzes hat Bundespräsident Steinmeier die Menschen in Deutschland dazu aufgerufen, sich mehr für die Demokratie zu engagieren. Das Grundgesetz sei eine wirkliche Errungenschaft für unser Land und für unser Zusammenleben, sagte er. Das Ehrenamt bezeichnete Steinmeier im ZDF-Heute-Journal als das Rückgrat der Demokratie.
3: Ich finde, die Werte des Grundgesetzes sind es wert, gefeiert zu werden. Nur feiern eben nicht mit Rückzug ins Private, Lesen auf dem Sofa oder Fahrt ins Grüne, sondern indem wir uns gemeinsam vornehmen, etwas für das Land zu tun. Was wir brauchen, ist eine Verbreiterung des Ehrenamtes. Und deshalb geht es auch darum, jüngere Generationen wieder für das Ehrenamt zu interessieren.
1: Bundespräsident Frank-Walter Steinmeier. Und noch zum Eishockey. Bei der Weltmeisterschaft hat die deutsche Nationalmannschaft das Spiel gegen Österreich mit 6:2 gewonnen. Damit warte das Team von Bundestrainer Harold Kreis die Chance auf den Einzug ins Viertelfinale. Aber es wird eng. Die Mannschaft muss am Montag gegen Großbritannien gewinnen und ist zusätzlich noch auf die Schützenhilfe der Konkurrenz angewiesen.

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1: Ich bin Uli Reitinger. Wie sicher sind die Fanfeste zur Fußball-Weltmeisterschaft? Innenminister Dobrindt sieht derzeit keine konkrete Bedrohungslage wegen des Iran-Konflikts. Man habe das, was durch den Krieg im Iran ausgelöst werde, sehr genau im Blick. Und zwar was einzelne Personen und auch extremistische Gruppen angeht, sagt Dobrindt den Zeitungen der Funke Mediengruppe. Aktuell gäbe es keinen Anlass, von einer abstrakten in eine konkrete Bedrohungslage zu wechseln. Das könne sich aber schnell ändern. In den Verhandlungen um ein Ende des Iran-Kriegs ist ein Rahmenabkommen weitgehend ausgehandelt. Das hat US-Präsident Donald Trump auf der Plattform Truth Social geschrieben.
2: Seit Wochen geht es hin und her, aber so weit waren die Verhandlungen offenbar noch nie. Es gab eine große Telefonrunde und nach den Worten Trumps sehr gute Gespräche mit Vertretern aus den Golfstaaten und der Türkei. Und er telefonierte auch mit dem israelischen Premier Netanyahu. Die letzten Aspekte und Details werden noch besprochen und festgezurrt, darunter die Öffnung der Straße von Hormuz. Ein 14-Punkte-Plan soll demnach den Rahmen für Verhandlungen zwischen den USA und dem Iran festschreiben und den Krieg formell beenden. Aus den USA, Tina Eck.
1: Russland greift die ukrainische Hauptstadt Kiew massiv mit Drohnen und Raketen an. Das geht aus Warnungen der ukrainischen Luftwaffe auf der Plattform Telegram hervor. Das Portal The Kiev Independent spricht von einer Reihe von Explosionen in der Hauptstadt. Das gesamte Ausmaß des russischen Angriffs und dessen Folgen sind noch nicht absehbar. In Polen ist die Luftabwehr in Alarmbereitschaft versetzt worden. Militärflugzeuge stiegen auf. Zum Sport. Der FC Bayern hat den DFB-Pokal gewonnen. Mit 3:0 besiegte der Rekordchampion im Finale von Berlin den Titelverteidiger VfB Stuttgart. Damit machen die Bayern das Double aus Meisterschaft und Pokalsieg perfekt.
3: Eindrucksvolle Choreografien der Fans, aber eine recht chancenarme erste Halbzeit mit 0:0 ging es in die Pause. Und dann zeigten sich die Bayern in gewohnter Manier. In der 55. Minute der erste Streich von Harry Kane. Die Bayern drückten und drückten und dann traf Kane in der 80. zum zweiten Mal. Per Elfmeter schnürte der Engländer kurz vor Schluss den lupenreinen Hattrick. Der FC Bayern feiert den ersten DFB-Pokalsieg seit 6 Jahren. Der Pokalfluch, der ist gebrochen. Aus München, Justin Hamm.
1: Für den FC Bayern ist es der 21. Pokalsieg der Vereinsgeschichte.
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1: Ich bin Tine Klimach. Russland hat die ukrainische Hauptstadt Kiew massiv mit Drohnen und Raketen angegriffen. Das Militär sprach von insgesamt 40 beschädigten Gebäuden. Es gebe mindestens einen Toten.

0: und rund 20 Verletzte zu beklagen. Es soll Explosionen und viele Brände gegeben haben. Viele Berichte sind aber noch unbestätigt. Auch andere Landesteile der Ukraine wurden angegriffen. Das genaue Ausmaß ist noch nicht absehbar. Wie sicher sind die Fanfeste zur Fußball-Weltmeisterschaft? Innenminister Alexander Dobrindt sieht derzeit noch keine konkrete Bedrohungslage wegen des Iran-Konflikts. Man habe das, was durch den Krieg im Iran ausgelöst werde, sehr genau im Blick, sagte Dobrindt den Zeitungen der Funke Mediengruppe.
1: Wenn Anhänger des Mullah-Regimes Rache üben wollen am verhassten Westen, sind Fanfeste natürlich dankbare Anschlagsziele. Konkrete Warnungen aber gibt es nicht und deswegen sagt Innenminister Dobrindt, es gebe aktuell keinen Anlass, von einer abstrakten in eine konkrete Bedrohungslage zu wechseln. Das aber, so Dobrindt weiter, könne sich jeden Tag ändern. Die Fußball-WM beginnt am 11. Juni. Große Fanfeste wird es diesmal aber kaum geben, denn viele Spiele finden wegen der Zeitverschiebung am späten Abend oder in der deutschen Nachtstadt. Aus Berlin, Uli Reitinger.
0: Zum ersten Mal seit 6 Jahren erhöht der ADAC die Jahresbeiträge. Zum Jahreswechsel sollen Einzelmitglieder je nach gewählter Mitgliedschaft zwischen 10 Euro und 35 Euro im Jahr mehr bezahlen. Das wurde auf der Hauptversammlung im rheinland-pfälzischen Speyer beschlossen.
2: Höhere Kosten für Energie, Personal, Ersatzteile oder Abschlepp- und Werkstattleistungen. Damit begründet der ADAC die geplante Beitragserhöhung. Seit der letzten Erhöhung 2020 seien die Lebenshaltungskosten um knapp 25% gestiegen, hieß es. Für eine einzelne Pannenhilfe müsse der ADAC inzwischen im Schnitt sogar 27% mehr ausgeben. Mehr als 3,7 Millionen Mal rückten die ADAC-Helfer nach eigenen Angaben im vergangenen Jahr aus. Im Schnitt alle 9 Sekunden. Tanja Wagner, Nachrichtenredaktion.
0: Und zum Sport. Der FC Bayern München hat das DFB-Pokalfinale gegen den VfB Stuttgart gewonnen und damit das Double aus Meisterschaft und Pokalsieg perfekt gemacht. Die Münchner setzten sich im Finale im Berliner Olympiastadion dank eines Dreifachtorschützen Harry Kane mit 3:0 durch.
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1: Ich bin Tine Klimach. In den Verhandlungen um ein Ende des Iran-Kriegs ist ein Rahmenabkommen inzwischen weitgehend ausgehandelt. Das hat US-Präsident Trump auf der Plattform Truth Social geschrieben. Er schränkte aber ein, dass das Ganze noch unter dem Vorbehalt einer endgültigen Fertigstellung durch die USA des Irans und anderer Länder stehe.
2: Seit Wochen geht es hin und her, aber so weit waren die Verhandlungen offenbar noch nie. Es gab eine große Telefonrunde und nach den Worten Trumps sehr gute Gespräche mit Vertretern aus den Golfstaaten und der Türkei. Und er telefonierte auch mit dem israelischen Premier Netanyahu. Die letzten Aspekte und Details werden noch besprochen und festgezurrt, darunter die Öffnung der Straße von Hormuz. Ein 14-Punkte-Plan soll demnach den Rahmen für Verhandlungen zwischen den USA und dem Iran festschreiben und den Krieg formell beenden. Aus den USA.

0: Tina Eck.
1: Russland hat in der Nacht die ukrainische Hauptstadt Kiew mit Drohnen und Raketen angegriffen. Es gebe Tote und Verletzte zu beklagen, hieß es von der dortigen Militärverwaltung. Wohnhäuser und eine Schule seien beschädigt worden. Es soll Explosionen und Brände gegeben haben. Viele Berichte sind noch unbestätigt. Auch andere Landesteile der Ukraine wurden angegriffen. Das genaue Ausmaß ist noch nicht absehbar. Bei dem Ebola-Ausbruch in der Demokratischen Republik Kongo steigt die Zahl der Todesopfer weiter an. Nach Angaben der Regierung wurden seit Beginn des Ausbruchs über 860 Verdachtsfälle gemeldet, von denen über 200 Erkrankte verstorben sind. Im Nachbarland Uganda sind bislang 5 weitere bestätigte Fälle bekannt. Das Ebola-Fieber ist eine ansteckende und lebensbedrohliche Infektionskrankheit. Der aktuelle Ausbruch ist besonders schwer einzudämmen, weil es für den seltenen Bundibugyo-Typ weder Impfstoff noch eine Therapie gibt. Zum Sport. Der FC Bayern München hat das DFB-Pokalfinale gegen den VfB Stuttgart gewonnen und damit das Double aus Meisterschaft und Pokalsieg perfekt gemacht. Die Münchner setzten sich im Finale im Berliner Olympiastadion dank des Torschützen Harry Kane mit 3:0 durch. Für ihn ein perfektes Saisonende, sagte er bei Sky.
2: Ich habe mich sehr auf dieses Finale gefreut. Ich habe schon viel davon gehört und wollte die Fans stolz machen. Und dann auch noch einen Hattrick zu schaffen, das ist ein ganz besonderes Gefühl. Es war eine lange Saison und diese so zu beenden, ist perfekt.
1: Der FC Bayern München hat zum 21. Mal den DFB-Pokal gewonnen. Es war der erste Pokalsieg der Bayern seit 6 Jahren.
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1: Ich bin Tine Klimach. Die USA stehen nach Angaben von Präsident Trump in den Bemühungen um ein Ende des Iran-Kriegs kurz vor einem Rahmenabkommen mit Teheran und der Wiedereröffnung der Straße von Hormuz. Es sei weitgehend ausgehandelt, schrieb Trump auf der Plattform Truth Social. Im EU-Teil der Insel Zypern wählen heute rund 570.000 Wähler ein neues Parlament. Neben Wirtschaft und Migration stehen Korruption, Sicherheit und die Zypernfrage im Mittelpunkt. Die beliebte Urlaubsinsel ist seit Jahrzehnten geteilt in einen griechisch-zyprischen Süden und einen türkisch-zyprischen Norden. Nur die griechischen Zyprer wählen heute.
2: Manche nennen die kleine EU-Inselrepublik das Eiland der Liebesgöttin Aphrodite, andere sprechen von der Insel der Spione. Der Nahe Osten liegt nur 40 Flugminuten entfernt. Oligarchen aus Osteuropa haben sich auf der Insel niedergelassen und mit ihnen kommt viel Geld. Die eigentliche Macht in Zypern liegt in den Händen des Präsidenten. Im Parlament wird zwar heftig über Korruption und Vetternwirtschaft gestritten, doch am Ende findet man meist einen gemeinsamen Nenner. Geld zu verdienen ist die wichtigste Politik. Aus Athen, Takis.
1: In unmittelbarer Nähe zum Weißen Haus hat ein Mann Schüsse abgegeben. Er wurde von Sicherheitskräften getötet. Die Person habe eine Waffe aus der Tasche

0: gezogen und das Feuer eröffnet, teilte der für die Sicherheit des Präsidenten zuständige Secret Service mit.
1: An der Nordseite des Weißen Hauses können Besucher dem Amtssitz des US-Präsidenten relativ nahe kommen und hier feuerte ein Mann mehrere Schüsse ab. Die Sicherheitskräfte reagierten schnell. Im Krankenhaus wurde der Angreifer für tot erklärt. Es soll sich CNN zufolge um einen 21-Jährigen gehandelt haben, der auch vorher schon mal am Weißen Haus aufgefallen war. Er soll damals eine Zufahrt blockiert haben. Beim aktuellen Vorfall wurde auch ein Passant verletzt. Durch wen ist noch unklar. Lea Matschulat, Nachrichtenredaktion.
0: Zum Sport. Der FC Bayern München hat zum 21. Mal den DFB-Pokal gewonnen. Mit 3:0 besiegte der Rekordchampion im Finale von Berlin den Vorjahressieger VfB Stuttgart. Damit machen die Bayern das Double aus Meisterschaft und Pokalsieg perfekt.
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3: Neue Orte, neue Perspektiven und einfach mal eine andere Umgebung erleben. Genau das macht den Reiz am Verreisen aus. Und gemeinsam mit Schui Reisen nehmen wir euch in dieser Stunde mit auf eine spannende Tour. Ich bin Heiko Gille, begrüße euch zu einer neuen Ausgabe von Hin und weg. Und die Details, die bekommt ihr gleich bei uns.
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0: Herzlich willkommen mal wieder zu unserer Reisesendung hier bei uns. Und ja, wir gehen natürlich Urlaub machen und zwar heute auf besondere Art und Weise. Bei mir im Gespräch ist Marco Schui, der Geschäftsführer von Schui Reisen. Marco, du nimmst uns mit aufs Rad, ne?
1: Ja, erstmal Gute und ja, ich nehme euch mit aufs Fahrrad und auf eine ganz tolle Tour. Wir fahren nach Frankreich.
0: Okay.
1: Und durchqueren quasi Frankreich auf einer traumhaften Route und zwar von Atlantik zum Mittelmeer.
0: Aber wir fahren nicht mit dem Fahrrad nach Frankreich, ne?
1: Zumindest nicht von zu Hause aus. Ja. Also wir starten bei uns tatsächlich ab dem Betriebssitz in Elsbach-Limburg und da wird das Fahrrad dann verladen in unseren Anhänger, in den Bikeliner-Anhänger, wo das eigene Fahrrad mitreist. Eines der wichtigen Details von so einer Radreise mit uns, dass das eigene Fahrrad mitgeht, denn ja, wer will sich vor Ort ein Fahrrad leihen, wenn zu Hause das gewohnte und vielleicht auch teure das Fahrrad steht, wo man gewohnt ist zu fahren, und das will man natürlich auch mitnehmen in Urlaub und das ist bei uns garantiert in einem unserer Spezialanhänger, die dann eben an unseren Bikelinern, Bussen dann dranhängen und das Urlaub mit Fahrrad möglich machen.
0: Da geht auch nichts kaputt, gell?
1: Da geht auch nichts kaputt, das wäre ja nicht umsetzbar, wenn die Fahrräder Schäden nehmen würden. Die sind speziell verankert, das heißt, da gibt es keine Schraubzwinge oder sowas, also die stehen fest und sicher. Wir kriegen bis zu 32 E-Bikes in den Anhänger, die man auch zum Teil auch laden könnte während der Fahrt. Also das ist speziell dafür gebaut und ausgelegt.
0: Und dann geht's von Els nach Frankreich, hast du gesagt. Wo ist denn der erste Haltepunkt?
1: Ja, der erste Haltepunkt, ich stelle die Landkarte vor, Frankreich liegt vor dir und dann hast du praktisch unter dir die Grenze von Spanien und hast links den Atlantik, rechts das Mittelmeer und wir haben dann als ersten Stopp Orléans, also dann Richtung Atlantikküste und da geht's dann am ersten Tag hin und dort ist unser erstes Ziel oder der Start der Reise, um vom Atlantik dann zum Mittelmeer fahren zu können.
0: Und im Laufe der Reise nimmt man dann so das komplette französische Lebensgefühl wahrscheinlich wahr, ne?
1: Das geht kaum besser wie auf dem Fahrrad. Tatsächlich, wenn du die Städte anradelst, wenn du durch die Natur radelst und wir fahren ja einen großen Teil oder fast ausschließlich entlang am Canal du Midi und da erlebst du alle traumhaften Landschaften und Frankreich und die Kultur und das Essen, was in Frankreich ja essentiell ist und zum Lebensgefühl mit dazugehört, hautnah und in dem Fall tatsächlich mit allen Sinnen.
0: Jetzt hast du schon gesagt, es ist eine Radreise quer durch Frankreich einmal vom Atlantik zum Mittelmeer. Für wen eignet sich die Reise?
1: Ja, also man muss kein Fahrrad-Crack sein oder Profi. Im Gegenteil, durch das E-Bike ist ja heute, möchte fast sagen, jeder in der Lage, Radtouren, längere Radtouren zu machen oder eben Radtouren zu machen, die dann eben nicht so anstrengend sind, dass man eben Landschaft, Land und Leute und das alles genießen kann und der Fokus jetzt nicht nur auf Kilometerfressen liegt. Und von daher, da es ja auch überwiegend flach ist, ja, wie gesagt, wir fahren am Kanal entlang, naturgemäß ist da kein großer Höhenunterschied zu radeln, ist das tatsächlich für fast jeden ideal, die Reise.
0: Und wer kann schon mal sagen, vom Atlantik zum Mittelmeer mit dem Fahrrad geradelt zu sein? Also ich glaube, noch nicht allzu viele. Und wer es mal machen will, er hat auf jeden Fall bei euch und mit euch die Möglichkeit. Wir sprechen gleich weiter mit Marco Schui, dem Geschäftsführer von Schui Reisen, über eine ganz, ganz besondere Radtour.

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0: So, herzlich willkommen zurück. Hier ist die Reisesendung heute mit einer Radreise von Shui-Reisen. Es geht vom Atlantik zum Mittelmeer und zwar mit dem Fahrrad. Geschäftsführer Marco Schui ist bei mir im Gespräch und ich würde von dir gerne mal wissen, ich weiß, du magst Frankreich sehr gerne. Bist du auch in Frankreich schon mal mit dem Fahrrad unterwegs gewesen?
1: In Paris natürlich, immer mal wieder und ansonsten tatsächlich so noch nicht geradelt und die Tour, deswegen stelle ich es auch vor, gefällt mir besonders gut, die wir im Programm haben. Es ist schon eine außergewöhnlich schöne Tour und da liegt schon mein Fokus drauf und so ein bisschen auch der persönliche Wunsch, diese Reise mal vorstellen zu dürfen.
0: Wie viele Tage seid ihr da insgesamt unterwegs?
1: Das ist eine 10-Tage-Reise, die man dann auch braucht. Ja, also wir haben nicht so große Etappen pro Tag, was jetzt für den geübten Radler so mit 60 Kilometer am Tag etwa im Schnitt, ja, es sind auch mal weniger, wo der geübte Radler vielleicht sagt, das ist ja viel zu wenig, aber wie gesagt, das ist ja keine, wir wollen ja keine Kilometer fressen, also und wollen auch keine Tour de France machen, sondern hier geht es tatsächlich auch darum, dass wir Zeit haben, dass wir die Städte und die Orte, die es zu entdecken gibt, dann auch Zeit dafür haben.
0: Was sind so die Highlights auf der Strecke?
1: Oh, das sind ganz viele. Das beginnt ja schon mit unserer Ankunft in Orléans, mit solchen geschichtsträchtigen Städten. Der Canal de Midi als UNESCO-Weltkulturerbe. Die Düne von Pilat, die wir anfahren, die praktisch oberhalb von Orléans dann an der Atlantikküste liegt, die man gesehen haben muss. Und allein schon, wenn man dort ankommt und kommt durch diesen Wald und steht kurz vorm Meer, vor der Küste und hat auf einmal diese gigantische Düne vor sich. Das sind fantastische Erlebnisse. Und dann von da aus zu radeln, einmal quer durch ganz Frankreich und dann am Mittelmeer rauszukommen, also das ist Gänsehautmomente tatsächlich.
0: Habe ich auch Zeit, irgendwie fernab der Radstrecke irgendwas zu entdecken?
1: Ja, wir haben natürlich die Begleitung von unseren Radguides und den einheimischen Tourguides, die wie immer unsere Radreisen begleiten und die sind natürlich mit dabei, kennen nicht nur Land und Leute, sondern auch ab von der Strecke die Sehenswürdigkeiten, vielleicht auch mal das ein oder andere Lokal, wo man einkehren muss. Ne? Wenn dann auch hier und da mal, weil man hat ja vielleicht immer gerade Hunger und Durst, ausgerechnet in dem Moment, wo kein Lokal da ist und dann kann es schon mal passieren, wie so eine Fata Morgana, dass unser Bikeliner-Bus dort steht und vielleicht noch mal ein kleines Buffet aufgebaut hat mit irgendwelchen landestypischen Sachen vom Markt und dass man dann da Baguette und Käse und Tomaten oder was bekommt, wo man vielleicht gerade nicht mitrechnet. Kann passieren. Es sind aber auch viele andere kulturelle Highlights, die wir anfahren und besichtigen auf der Tour.
0: Ist es dann, stelle ich mir das richtig vor, dass ihr quasi die Übernachtung, weil es ist ja keine Rundfahrt, ihr seid dann immer in anderen Hotels untergebracht?
1: Genau, es ist keine Sternfahrt, wo wir einen Standort haben und das ist ja eben wiederum einer der Vorteile. Wenn jetzt einer fragt, warum soll ich das mit Bus machen, fahre ich mit dem Auto hin. Ja, da steht das Auto eben in Orléans und nachher bin ich unten am Mittelmeer und mein Auto ist etliche 100 Kilometer weit weg. Und wir fahren natürlich zu einer traumhaften Reisezeit, wo wir auch mit super Temperaturen, mit schönem warmem Wetter rechnen können. Auch das ist ein Grund, warum wir nicht so riesig lange Tagesetappen haben, weil wir müssen es ja nicht quälen, ne? Das ist ja Urlaub. Ansonsten steht der Bus immer wieder am nächsten Stopp und man kann sich da auch wieder Getränke nachholen und seine Fahrradflasche füllen. Und der Tag endet dann immer wieder am nächsten Zielort, am nächsten Hotel.
0: Wir freuen uns, dass du uns diese spannende Radreise heute mitgebracht hast, und zwar quer durch Frankreich vom Atlantik bis zum Mittelmeer, heute mit Marco Schui, dem Geschäftsführer von Schui Reisen.

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1: 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Genau das bietet der Altrhein-Erlebnispfad im rheinhessischen Seenland. Die rund 6 Kilometer lange Rundwanderung führt durch das Natura 2000-Gebiet Eich-Gimsheimer Altrhein, ein echtes Naturjuwel mitten in Rheinhessen. Wo früher Kies und Sand abgebaut wurden, finden heute seltene Pflanzen und viele Vogelarten ihren Lebensraum. Und gerade im Frühjahr ist das Gebiet besonders beeindruckend. Überall zwitschert es, die Natur blüht auf und entlang der Wege eröffnen sich immer wieder wunderschöne Ausblicke auf Wasserflächen und Auenlandschaften. Der Altrhein-Erlebnispfad ist ideal für alle, die entspannte Wanderungen lieben und Natur bewusst genießen möchten. Ganz ohne große Steigungen oder lange Anfahrten. Ein perfekter Tipp also für einen kleinen Tapetenwechsel direkt vor der Haustür. Mehr Infos zur Tour und viele weitere Ausflugsideen findet ihr auf rheinhessenblog.de.
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3: Einfach mal rauskommen, den Alltag hinter sich lassen und neue Eindrücke sammeln. Das ist es doch, was Reisen ausmacht. In dieser Stunde nehmen wir euch gemeinsam mit Schui Reisen mit auf genau so eine Tour. Ich bin Heiko Gille und ein paar schöne Reiseeindrücke, die bekommt ihr gleich hier bei uns.
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0: Wir radeln und zwar quer durch Frankreich, vom Atlantik bis zum Mittelmeer. Ganz spannende Radreise heute Thema und zwar mitgebracht von Marco Schui, dem Geschäftsführer von Schui Reisen. Marco, generell so Radreisen sind immer beliebter jetzt gerade, ne?
1: Ja, nicht erst seit Corona und die Radreisen machen wir eigentlich auch schon sehr lange, aber es wird immer beliebter, eben weil man auf ganz andere Art und Weise Land und Leute erlebt, entdeckt und kennenlernt. Und das Radfahren an sich macht immer mehr Leuten Spaß und bedingt auch durch die E-Bikes, die halt eben den Radius unglaublich erweitern und das Ganze nicht zu einer Anstrengung werden lassen, ne? Wenn dann mal ein Hügel kommt, dass man sagt, danach geht nichts mehr, sondern das macht vielen dann die Entscheidung leichter, einfacher zu sagen, okay, ich nehme das jetzt mal vor, ich kann auch mal 5, 6 Tage hintereinander radeln. Und das führt zu einer wahnsinnigen Beliebtheit. Und wenn die meisten dann mal monatelang den Kirchturm umquert haben und alle Radwege vor der Haustür kennen und Lahn und Rhein und Main und Mosel und Gott weiß was abgeradelt sind, links runter und rechts hoch, dann freut man sich unwahrscheinlich auch mal was Neues kennenzulernen und vielleicht den eigentlichen Urlaub dann mal als Radreise auszulegen. Und wir bringen euch hin.
0: Was würdest du denn sagen, was ist denn so jetzt bei dieser Radreise wirklich das absolute Highlight? Warum sollte ich die Radreise unbedingt mitmachen?
1: Das absolute Highlight ist die Mischung. Ja, also dieser Gedanke, ich bin erst am Atlantik, komme am Mittelmeer raus. Das ist schon mal ein mega Gedanke, auch so ein Land zu durchqueren im wahrsten Sinne des Wortes. Das ist schon toll. Frankreich ohne Weinbaugebiete darf nicht fehlen. Ja, wir kommen nach Narbonne. Wir haben verschiedene Bauwerke aus der Römerzeit, die wir sehen. Wir haben verschiedene Städte wie Narbonne oder Toulouse, Bordeaux, Orléans. Also das sind ja alles schon Ziele und Highlights für sich, ne? Und die verbunden in einer Tour, die man, wenn man in diese Städte reinradelt oder dann morgens rausradelt oder zum Teil bringt uns auch erst der Bus zu einem Startort, dass man wirklich nicht alles radeln muss oder was doppelt fahren würde. Das in Verbindung sind ja die Highlights dieser Reise, ja.
0: Dieses französische Lebensgefühl, was man da auf jeden Fall ja super mitbekommt. Was würdest du sagen, was zeichnet das aus?
1: Also das französische Lebensgefühl ist viel diese Kultur der Städte in Verbindung mit Kulinarik. Die französische Küche ist natürlich bekannt. Jetzt haben wir nicht die Sterneküche auf so einer Radreise. Wir sehen schon zu, dass unsere Gäste satt werden.
0: Muss auch gestärkt reingehen, ne?
1: Ja, gerade beim Fahrradfahren ist es wichtig. Das muss man erleben. Also es ist Gott sei Dank so, dass ich das hier gar nicht so ein Lebensgefühl am Mikrofon rüberbringen kann, wie das ist, wenn du auf dem Fahrrad sitzt und kommst in so eine Stadt, fährst, machst einen Stopp in irgendeinem Café oder erlebst das, wie die Leute am Flussufer mit ihrer Angel sitzen oder in den Städten, in den Restaurants oder abends dann im Hotel in so einer mittelalterlichen Stadt, wo wir ja einige auf der Tour haben. Und das alles ist Frankreich.
0: Und zu erleben gibt's das alles auf eurer Radtour und zwar vom Atlantik zum Mittelmeer. Dankeschön vorab erstmal an Marco Schui von Schui Reisen, dass du uns ein bisschen die Reiseroute näher gebracht hast. Und ein bisschen was haben wir noch zu klären, hören wir gleich.

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0: Herzlich willkommen zurück. Hier ist die Reiseshow und heute gibt es eine ganz besondere Radreise und zwar vom Atlantik bis zum Mittelmeer. Marco Schui, der Geschäftsführer von Schui Reisen ist, da hat uns diese Reise mitgebracht. Marco, wenn ich die Reise oder so ein paar mehr Informationen zu dieser Radreise noch bekommen möchte, wo gibt's sie denn?
1: Die gibt's bei uns klassisch per Telefon. Wenn er uns anruft, natürlich dann auf unserer Webseite unter schui-reisen.de. Da findet ihr die Reise unter dem Reiter Radreisen oder Atlantik vom Mittelmeer im Suchbegriff eingeben. Und dann findet ihr die schöne Tour. Da ist jeder einzelne Tag aufgeführt, da sind die Reisedaten aufgeführt, die Preise. Und wer es dann gar nicht mehr abwarten kann, der kann auch direkt online buchen, kann sich online seinen Sitzplatz aussuchen, kann den fix einbuchen. Und für den Fall, dass einer jetzt Spaß bekommen hat und hat kein Fahrrad, auch da sind wir natürlich bestens aufgestellt. Wir haben eine große Auswahl an Leihbikes, E-Bikes natürlich mit verschiedenen Rahmen, Rahmengrößen, Tiefeinsteiger mit Herrenrahmen, XL, L, M, also alle Größen. Und das kann man dazu buchen, sollte man kein eigenes haben. 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Man kann uns auch bei uns im Büro in Elsbach-Limburg besuchen. Da wäre dann auch immer die Abfahrt oder man nutzt halt eben unsere kostenfreien Zustiege, wie Hauptbahnhof Wiesbaden oder Mainz natürlich. Und könnte auch unterwegs zusteigen. In dem Fall mit dem eigenen Fahrrad ist es meist so, dass die Kunden zu uns kommen, am Abreisetag ihr Fahrrad dann mitbringen. Man kann dann bei uns kostenfrei parken, das Auto stehen lassen. Das Fahrrad wird dann direkt verladen in unseren Bikeliner-Anhänger. Ja, und dann geht's unbeschwert los.
0: Und was auch immer dabei ist, ist ein Reise- oder Radguide. Welche Vorteile bringt der denn?
1: Ja, man kriegt natürlich nicht einfach am Start der Reise einen Zettel in die Hand gedrückt mit der Route oder irgendeine Komoot-Empfehlung per QR-Code, sondern tatsächlich unsere menschliche Begleitung. Wir haben einen Radreiseleiter mit dabei. Unsere Buspiloten, die Bikeliner fahren, das sind versierte Radfahrer. Also die fahren den Bus, jetzt hätte ich fast gesagt, so nebenbei. Das ist natürlich deren Hauptjob, aber die sind dermaßen radaffin, dass sie auch teilweise die Radrouten begleiten. Jetzt nicht unbedingt bei so einer, wenn es keine Sternfahrt ist, wie in diesem Fall. Das ist ein bisschen schwierig, weil sie ja den Bus fahren. Und die sind mit dabei, stehen für alle Fragen und Wünsche parat, flicken auch schon mal einen Platten oder stellen auch schon mal einen Sattel ein und haben das nötige Werkzeug mit dabei. Also rundum betreut bei uns, das, was ja das Credo unserer Reisen ist, ne? Weil sonst könnte sich ja einer in den Zug setzen, könnte es alleine machen und muss mit allen Sorgen, Problemen, Nöten, Wünschen und Widrigkeiten, die so kommen können, alleine zurechtkommen. Dafür sind wir dann da. Bei uns ist ab Einsteigen Urlaub. Das ist ja der eigentliche Sinn von einem Urlaub, ne? Also nicht selbst organisieren zu müssen und nicht für alles sich Gedanken machen zu müssen, sondern mit dem Abgeben vom Fahrrad und vom Koffer setze ich mich in meinen schönen 5-Sterne-Sitzplatz, lass mich von unserer Stewardess verwöhnen im Bus und geh mir mal zwischendrin vielleicht ein frisch gezapftes Bierchen trinken oder lass mal einen netten heißen Kaffee oder Cappuccino servieren oder ess eine Kleinigkeit und Urlaub ab der ersten Minute und das garantieren wir und die Radguides sind natürlich auf der Tour mit dabei, die Touren begleiten, also es muss keiner bei jedem Abzweig zittern, ob er richtig abgebogen ist und nach einer Stunde wieder am gleichen Ort steht, wo er losgefahren ist, sondern dafür haben wir unsere versierten Guides mit dabei, vom ersten bis zum letzten Radeltag.
0: Wann ist denn die nächste Möglichkeit?
1: Die nächste Möglichkeit ist schon vom 15. bis 24.07. Das ist also der fixe Reisetermin. Und da würden wir uns freuen, wenn wir den einen oder anderen noch begrüßen können. Das ist ja dadurch, dass es 10 Tage ist und Frankreich ist nicht billig. Ich möchte den Preis gerade hinterher schicken, bevor da einer jetzt vielleicht doch sofort schon buchen möchte. Also die Tour kostet 2.749 €, ist aber auch all in. Das heißt, es ist natürlich Halbpension mit dabei in den Hotels. Die Hotels sind mit dabei, die Transfers mit dabei. Die Reiseleitung ist mit dabei, es sind teils Eintritte mit dabei. Also man muss sich um nichts mehr kümmern und das Frühstück auf der Anreise bei uns sowieso.
0: Marco Schui, der Geschäftsführer von Schui Reisen, hat uns heute eine ganz spannende Radreise mitgebracht und zwar vom Atlantik zum Mittelmeer, einmal quer durch Frankreich. Ich sage danke fürs Gespräch, danke, dass du uns Lust gemacht hast auf diese Radreise.
1: Gerne.

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1: Ich bin Tine Klimach. Russland hat die ukrainische Hauptstadt Kiew massiv mit Drohnen und Raketen angegriffen. Unbestätigten Berichten zufolge soll Russland bei dem Angriff auch Hyperschallraketen und Marschflugkörper eingesetzt haben. Ein Mensch kam offiziellen Angaben zufolge ums Leben. Rund 20 wurden verletzt.
2: Besonders in der Hauptstadt Kiew sind die Zerstörungen massiv. Es gibt zahlreiche große Brände und verheerende Schäden an vielen Wohngebäuden. Einsatzkräfte retten Verletzte aus den Trümmern getroffener Häuser. Russland hatte diesen Schlag als Vergeltung angedroht nach dem ukrainischen Beschuss einer Berufsschule. In dem von Moskau besetzten Gebiet Luhansk starben dabei viele Studenten. Unklar war zunächst, ob Russland auch die wegen ihrer Zerstörungskraft gefürchtete neue Mittelstreckenrakete vom Typ Areschnik eingesetzt hat. Aus Moskau, Ulf Mauder.
1: Mit Blick auf Fanfeste zur Fußballweltmeisterschaft geht Innenminister Alexander Dobrindt derzeit nicht von einer konkreten Bedrohungslage wegen des Iran-Konflikts aus. Man habe das, was durch den Krieg im Iran ausgelöst werde, sehr genau im Blick, was einzelne Personen und auch extremistische Gruppen anbelangt, sagte Dobrindt den Zeitungen der Funke Mediengruppe. Dobrindt betonte zugleich, das könne sich jeden Tag immer ändern. Immer weniger Handynutzer verschicken SMS. Wie die Bundesnetzagentur mitteilte, wurden im vergangenen Jahr in Deutschland 2,9 Milliarden SMS verschickt. Damit hat sich die Anzahl innerhalb eines Jahres fast halbiert. Pro aktiver SIM-Karte waren es monatlich im Schnitt etwa 2 Kurznachrichten. Die Nachfrage sinkt langsam, da die Handynutzer immer stärker auf Chatdienste wie WhatsApp, Threema, Signal oder Facebook Messenger zurückgreifen. Und zum Sport. Der FC Bayern München hat den DFB-Pokal gewonnen. Mit 3:0 besiegten die Münchner im Finale von Berlin den Vorjahressieger VfB Stuttgart. Damit machen die Bayern das Double aus Meisterschaft und Pokalsieg perfekt. Trainer Vincent Kompany zeigte sich stolz auf die Leistung seiner Jungs bei Sky.
3: Einfach glücklich für die Jungs. Stolz auf die Leistung auch heute, weil

0: Sind so ruhig geblieben am Halbzeit, sind so stabil rausgekommen in der zweiten Halbzeit. Ja, wunderschön. Und immer sieht man wieder Dinge, wo man sagt, wie machen die Jungs das? Auch als Trainer kann man das genießen.
1: Das war der erste Pokalsieg der Bayern seit 6 Jahren.
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3: Urlaub vom Alltag, das ist unser Motto hier bei Hin und Weg, die Reiseshow. Der Name, der sagt schon alles. Urlaub, Ferien, Verreisen und das Kennenlernen fremder Regionen, Länder und Kulturen. All das bieten wir euch in dieser Sendung. Und moderiert wird das Ganze von mir, Heiko Gille. Und ich freue mich, dass ihr dabei seid.
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Kalimera, liebe Reisefreunde. Ja, ihr habt es vielleicht schon erkannt. Heute nehmen wir euch nämlich mit auf eine kleine Gedankenreise. Und zwar auf eine Insel, die fast schon zu schön ist, um wahr zu sein. Rhodos, die Sonneninsel Griechenlands, direkt vor der türkischen Küste gelegen, erwartet euch mit über 300 Sonnentagen im Jahr. Türkisblaues Wasser, charmante Altstädte und eine wahnsinnig spannende Geschichte. Rhodos ist die viertgrößte Insel Griechenlands und wurde schon in der Antike als Insel des Sonnengottes Helios gefeiert. Und Leute, ich sag's euch, der Sonnengott hat hier definitiv ganze Arbeit geleistet. Die Hauptstadt Rhodos-Stadt im Norden der Insel ist ein echtes Highlight für alle, die ein bisschen mehr als nur Strandurlaub suchen. Mächtige Festungsmauern, enge Gassen, mittelalterliche Gebäude. Hier schlendert ihr praktisch durch ein historisches Freilichtmuseum. Kein Wunder, dass die Altstadt von Rhodos UNESCO-Weltkultur Erbe ist. Aber Rhodos kann natürlich noch viel mehr als Geschichte. Strände, soweit das Auge reicht, kleine romantische Dörfer wie Lindos, entspannte Küstenorte wie Lados und eine atemberaubende Natur, die ihr auf keinen Fall verpassen dürft. Also ihr Lieben, Sonnenbrille aufsetzen, Flipflops anziehen und los geht's. Heute nehmen wir euch mit auf eine Reise über diese traumhafte Insel.

Ich begrüße euch zu einer neuen Ausgabe unserer Reiseshow Hin und Weg und wir sind auf der griechischen Insel Rhodos. Und wer auf Rhodos landet, kommt an Rhodos Stadt nicht vorbei. Und das ist auch gut so. Die Hauptstadt ist ein echtes Juwel und wohl eine der beeindruckendsten Städte im gesamten Mittelmeerraum. Sobald ihr durch eines der alten Stadttore tretet, fühlt ihr euch wie in eine andere Zeit versetzt. Mächtige Festungsmauern, enge, gepflasterte Gassen, wunderschöne Plätze und der legendäre Großmeisterpalast. Der Ritter von Rhodos. Hier erlebt ihr Geschichte zum Anfassen. Richtig cool, ihr könnt auf der alten Stadtmauer entlanglaufen und habt dabei eine atemberaubende Aussicht auf die Altstadt und auf das Meer. Besser geht's doch kaum. Und natürlich der Hafen. Angeblich stand hier mal der sagenumwobene Koloss von Rhodos. Eines der 7 Weltwunder der Antike. Heute bewacht von niedlichen Hirsch- und Hirschkuhstatuen, die den Eingang zum Hafen zieren. Ein bisschen kleiner als der Koloss, aber mindestens genauso charmant. Und nach so viel Kultur, ihr Lieben, geht's ab in eines der zahllosen kleinen Cafés. Ein eisgekühlter Frappé in der Hand und einfach das Leben genießen. Lasst euch treiben, biegt in jede kleine Gasse ab und entdeckt versteckte Innenhöfe, alte Brunnen und charmante Tavernen. Rhodos Stadt hat's in sich. Ein echtes Abenteuer für Entdecker.

0: 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Genau das bietet der Altrhein-Erlebnispfad im rheinhessischen Seenland. Die rund 6 Kilometer lange Rundwanderung führt durch das Natura 2000 Gebiet Eich-Gimsheimer Altrhein, ein echtes Naturjuwel mitten in Rheinhessen. Wo früher Kies und Sand abgebaut wurden, finden heute seltene Pflanzen und viele Vogelarten ihren Lebensraum. Und gerade im Frühjahr ist das Gebiet besonders beeindruckend. Überall zwitschert es, die Natur blüht auf und entlang der Wege eröffnen sich immer wieder wunderschöne Ausblicke auf Wasserflächen und Auenlandschaften. Der Altrhein-Erlebnispfad ist ideal für alle, die entspannte Wanderungen lieben und Natur bewusst genießen möchten. Ganz ohne große Steigungen oder lange Anfahrten. Ein perfekter Tipp also für einen kleinen Tapetenwechsel direkt vor der Haustür. Mehr Infos zur Tour und viele weitere Ausflugsideen findet ihr auf rheinhessenblog.de.
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2: Ich heiße euch willkommen bei unserer Show rund ums Thema Urlaub. Egal, ob ihr in ferne Länder reisen wollt oder lieber vor der Haustür bleibt, es gibt so viel zu entdecken und Urlaub tut uns ja auch allen gut, gell? Und deshalb dreht sich heute auch alles um euren nächsten möglichen Traumurlaub. Also seid gespannt, ihr Lieben. Ich bin Heiko Gille und euer Reiseleiter für heute. Schön, dass ihr mit dabei seid.
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In dieser Ausgabe unserer Reiseshow Hin und Weg sind wir auf der griechischen Insel Rhodos. Und da solltet ihr unbedingt mal Lindos besucht haben, das weiße Dorf unter der Akropolis. Habt ihr Lust auf ein bisschen Postkartenidylle? Dann solltet ihr unbedingt mal in Lindos vorbeischauen. Dieses Bilderbuchdorf im Osten der Insel ist nämlich der Inbegriff von griechischer Schönheit. Strahlend weiße Häuser, enge labyrinthartige Gassen und über allem thront majestätisch die antike Akropolis von Lindos. Der Aufstieg zur Akropolis lohnt sich richtig. Ihr werdet mit einem atemberaubenden Panoramablick über die Küste und das türkisfarbene Wasser belohnt. Und unterwegs begegnen euch jede Menge kleiner Shops, die handgemachte Souvenirs verkaufen, von heimischem Olivenöl über Schmuck bis zu bunten Tüchern. Und wer es besonders traditionell möchte, kann sich sogar von einem Esel hochtragen lassen. Ja, kein Witz. Wobei wir hier natürlich immer für einen tierfreundlichen Umgang plädieren und sagen, besser selber laufen. Das tut euch und auch den Tieren gut. Nach dem Ausflug könnt ihr dann am traumhaften Lindos Beach entspannen, wo das Wasser so klar ist, dass ihr eure Zehen noch im hüfttiefen Wasser sehen könnt. Und eins ist sicher, ihr Lieben, wer Lindos auf der Insel Rhodos besucht, verliebt sich Hals über Kopf.

In dieser Ausgabe unserer Reiseshow Hin und Weg sind wir auf der traumhaften Insel Rhodos in Griechenland. Und da erwarten euch traumhafte Strände von Zambika bis zum Red Sand. Es wird paradiesisch jetzt hier bei uns, ihr Lieben. Rhodos ist nämlich nicht nur ein historisches Schwergewicht, ein echter Strand-Hotspot ist das. Und die Auswahl ist riesig. Ganz vorne mit dabei, wie eben schon genannt, der Zambika Beach. Ein Bilderbuchstrand wie aus dem Urlaubskatalog. Goldgelber Sand, kristallklares Wasser, sanft abfallend und perfekt für Familien. Oberhalb des Strandes thront übrigens das kleine Kloster Panagia Zambika, das hier über 300 Stufen erreicht. Wer die Mühe auf sich nimmt, wird mit einer grandiosen Aussicht belohnt. Etwas wilder geht's dann am Red Sand Beach zu. Der ist deutlich kleiner, aber genau das macht seinen Reiz auch aus. Rötlicher Sand, eingebettet in Felsen. Hier fühlt ihr euch fast wie auf einer einsamen Insel. Kleiner Tipp noch, Badeschuhe nicht vergessen. Ja, der Einstieg ins Wasser, der könnte ein bisschen steinig werden. Und dann wären da noch die Anthony Quinn Bay, benannt nach dem Schauspieler, der sich hier einst verliebte, und der Prasonisi Beach im Süden, ein Hotspot für Surfer, wo sich Mittelmeer und Ägäis küssen. Habt ihr Bock auf Strandhopping auf Rhodos? Wenn ihr da seid, würde ich mal sagen, ist das absolutes Pflichtprogramm.

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1: Ich bin Tine Klimach. In den Verhandlungen um ein Ende des Iran-Kriegs ist ein Rahmenabkommen inzwischen weitgehend ausgehandelt. Das hat US-Präsident Trump auf der Plattform Truth Social geschrieben. Er schränkte aber ein, dass das Ganze noch unter dem Vorbehalt einer endgültigen Fertigstellung durch die USA des Irans und anderer Länder stehe.
2: Seit Wochen geht es hin und her, aber so weit waren die Verhandlungen offenbar noch nie. Es gab eine große Telefonrunde und nach den Worten Trumps sehr gute Gespräche mit Vertretern aus den Golfstaaten und der Türkei. Und er telefonierte auch mit dem israelischen Premier Netanyahu. Die letzten Aspekte und Details werden noch besprochen und festgezurrt, darunter die Öffnung der Straße von Hormuz. Ein 14-Punkte-Plan soll demnach den Rahmen für Verhandlungen zwischen den USA und dem Iran festschreiben und den Krieg formell beenden. Aus den USA, Tina Eck.
1: Bei massiven russischen Angriffen mit Kampfdrohnen und Raketen sind in der ukrainischen Hauptstadt Kiew laut Behörden mindestens 2 Menschen getötet worden. Es gab auch über 50 Verletzte, die meisten von ihnen werden in Krankenhäusern behandelt, wie Bürgermeister Vitali Klitschko am Morgen bei Telegram mitteilte. Einsatzkräfte seien dabei, die Trümmer getroffener Wohnhäuser und Schäden zu beseitigen. Der Zivilschutz veröffentlichte Fotos und Videos von massiven Zerstörungen und von großen Bränden. Auch die Umgebung Kiews und andere Regionen waren betroffen von den Angriffen. Bei dem Ebola-Ausbruch in der Demokratischen Republik Kongo steigt die Zahl der Todesopfer weiter an. Nach Angaben der Regierung wurden seit Beginn des Ausbruchs über 860 Verdachtsfälle gemeldet, von denen über 200 Erkrankte verstorben sind. Im Nachbarland Uganda sind bislang 5 weitere bestätigte Fälle bekannt. Das Ebola-Fieber ist eine ansteckende und lebensbedrohliche Infektionskrankheit. Der aktuelle Ausbruch ist besonders schwer einzudämmen, weil es für den seltenen Bundibugyo-Typ weder Impfstoff noch eine Therapie gibt. Und zum Sport. Bei der Eishockey-WM hat die deutsche Nationalmannschaft das Spiel gegen Österreich mit 6:2 gewonnen. Die Chancen auf das WM-Viertelfinale sind trotzdem gesunken, denn Lettland hatte zuvor die USA besiegt. Damit muss das deutsche Team morgen nicht nur gegen Großbritannien gewinnen, um in die K.O.-Runde einzuziehen. Es braucht darüber hinaus noch viel Schützenhilfe der Konkurrenten.
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3: Schön, dass ihr dabei seid. In unserer Show geht's um traumhafte Strandurlaube, Kulturreisen, Wellnessurlaube und auch schöne Wander- und Fahrradrouten. Und natürlich kommen auch die kulinarischen Genüsse nicht zu kurz. Alles, was zu einer bunten Reiseshow im Grunde genommen dazugehört. Ihr hört

0: hin und weg auf eurem Lieblingssender. Ich bin Heiko Gille, euer Moderator. Und wir checken jetzt am besten schon mal direkt gemeinsam ein.
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Wir sind im Mittelmeer in Griechenland auf der wunderschönen Insel Rhodos. Ein Urlaubsparadies hier in Hin und Weg, die Reiseshow. Und vor allem der richtige Ort, um das Urlaubsflair so richtig aufzusaugen. Jetzt geht's nach Kallithea und Lados. Zwei Orte, die ihr auf Rhodos nicht verpassen solltet. Kallithea und Lados. Kallithea, ihr Lieben, liegt übrigens nur ein paar Kilometer südlich von Rhodos Stadt und ist berühmt für seine wunderschönen historischen Thermen. Die Kallithea Springs. Bereits in der Antike wussten die Menschen die heilenden Kräfte des Wassers hier zu schätzen. Heute die liebevoll restaurierte Anlage, ein Traum aus orientalisch anmutender Architektur, Palmen und türkisblauem Wasser. Perfekt für einen entspannten Badetag mit einem Hauch Luxus dabei. Ja, und Lados dagegen ist ein klassisches, charmantes Dorf, das noch viel vom traditionellen Inselleben bewahrt hat. Hier gibt's gemütliche Tavernen, in denen euch Großmütter noch echte griechische Hausmannskost servieren. Ein Tipp für Romantiker und Ruhesuchende, die auch mal abseits der Touristenpfade unterwegs sein wollen. Kurz gesagt, beide Orte bieten euch die perfekte Balance zwischen Action und Erholung. Rhodos, ein Urlaubsparadies sondergleichen, solltet ihr unbedingt mal erlebt haben. Denkt doch schon mal über die nächste Reisebuchung nach.

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In dieser Ausgabe unserer Reiseshow Hin und Weg, ihr Lieben, sind wir auf Rhodos. Ein echtes Naturwunder erwartet euch hier auf der griechischen Insel. Es wird magisch jetzt bei uns, denn wer Rhodos im Sommer besucht, darf einen Ausflug ins Tal der Schmetterlinge auf keinen Fall verpassen. Ja, zwischen Juni und September verwandelt sich nämlich das grüne Tal Petaloudes in ein Naturwunder. Tausende Schmetterlinge, genau genommen Falter der Art Panaxia quadripunctaria, bedecken hier Bäume, Felsen und Wege. Das feuchte, schattige Klima und der Duft des Baumharzes ziehen die Tiere magisch an. Ein Spaziergang durch das Tal ist eine Wohltat für die Seele. Plätschernde Bäche, kleine Wasserfälle, kühle Luft und überall diese leisen, flatternden kleinen Schönheiten. Aber Achtung, bitte nicht klatschen oder laut rufen, verhaltet euch ruhig. Die Schmetterlinge verbrauchen nämlich bei jeder Fluchtbewegung wertvolle Energie und das muss ja nicht sein. Unser Tipp: Früh morgens kommen, da ist es noch ruhig und ihr habt die Natur fast für euch allein. Ein Naturwunder vom Allerfeinsten erwartet euch auf Rhodos, das Tal der Schmetterlinge. Solltet ihr besuchen.

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0: 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Natur erleben, durchatmen und Rheinhessen mal von einer ganz anderen Seite entdecken. Genau das bietet der Altrhein-Erlebnispfad im rheinhessischen Seenland. Die rund 6 Kilometer lange Rundwanderung führt durch das Natura 2000 Gebiet Eich-Gimsheimer Altrhein, ein echtes Naturjuwel mitten in Rheinhessen. Wo früher Kies und Sand abgebaut wurden, finden heute seltene Pflanzen und viele Vogelarten ihren Lebensraum. Und gerade im Frühjahr ist das Gebiet besonders beeindruckend. Überall zwitschert es, die Natur blüht auf und entlang der Wege eröffnen sich immer wieder wunderschöne Ausblicke auf Wasserflächen und Auenlandschaften. Der Altrhein-Erlebnispfad ist ideal für alle, die entspannte Wanderungen lieben und Natur bewusst genießen möchten. Ganz ohne große Steigungen oder lange Anfahrten. Ein perfekter Tipp also für einen kleinen Tapetenwechsel direkt vor der Haustür. Mehr Infos zur Tour und viele weitere Ausflugsideen findet ihr auf rheinhessenblog.de.
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2: Wir helfen euch und eurer Familie, den perfekten Urlaub zu planen und erkunden für euch die schönsten Orte weltweit, in Europa und Deutschland, alles hier in unserer Reiseshow. Vielleicht ist unser heutiges Thema ja auch genau das Richtige für euch und ihr findet schon euer nächstes Traumziel. Schön, dass ihr uns eingeschaltet habt. Ich bin Heiko Gille und helfe euch schon mal bei der Suche.
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Schön, dass ihr dabei seid, ihr Lieben. Mit dieser Ausgabe unserer Reiseshow Hin und Weg besuchen wir die griechische Insel Rhodos. Und es wird jetzt lecker hier bei uns, Leute. Das kann ich euch sagen, denn Griechenland wäre ja nicht Griechenland ohne seine fantastische Küche. Und auf Rhodos, da bekommt ihr das Beste vom Besten. Olivenöl zum Beispiel spielt dabei natürlich eine wichtige Rolle. Auf der ganzen Insel findet ihr kleine Ölmühlen, in denen ihr hautnah erleben könnt, wie aus reifen Oliven dieses flüssige Gold gemacht wird. Besonders im Herbst, zur Erntezeit, duftet die Luft in manchen Regionen nach frisch gepresstem Öl. Kleiner Tipp, besucht eine traditionelle Ölmühle wie in Apollona, da erwarten euch auch gleich noch leckere Kostproben. Dazu ein Glas lokalen Wein. Die Weinanbaugebiete von Rhodos sind weniger bekannt, aber der Wein kann locker mit größeren Namen mithalten. Besonders der weiße Atiri-Wein ist ein absolutes Muss. Und dann natürlich die Mese, viele kleine Teller mit unterschiedlichsten Köstlichkeiten drauf. Tzatziki, Souvlaki, gebackener Feta, Dolmadakia. Hier isst man gemeinsam, lacht, redet und genießt. Und genau das ist die Seele Griechenlands. Und wenn ihr auf Rhodos seid, dann solltet ihr unbedingt auch die unzähligen Tavernen der Insel besuchen. Im ruhigen Ort Lados zum Beispiel, etwa 10 Kilometer südlich von Lindos, versteckt sich eine absolute Perle. Taverna Kostas. Hier fühlt ihr euch vom ersten Moment an wie bei Freunden. Kostas selbst schwingt noch den Kochlöffel und das Ergebnis schmeckt man bei jedem Bissen. Ob gegrillter Oktopus, Moussaka nach Oma-Art oder zart geschmorte Lammkeule. Hier gibt's traditionelle griechische Küche ohne Schnickschnack, aber mit einer ordentlichen Portion Herz. Ihr Lieben, probiert das selbstgebackene Pita-Brot und fragt nach dem Tagesgericht. Oft gibt's saisonale Überraschungen wie gefüllte Weinblätter oder den frischen Tintenfisch direkt vom Fischer nebenan. Das solltet ihr euch auf keinen Fall entgehen lassen. Außerdem habe ich noch mehr Tipps für euch, denn es geht ins Mairikos. Schon seit 1933 wird im Mairikos in Lindos gekocht und das auf einem Niveau, das heute noch Maßstäbe setzt. Hier trifft Tradition auf Raffinesse. Ihr sitzt auf einem lauschigen Innenhof, die weiße Akropolis von Lindos leuchtet über euch und auf dem Teller landen fein abgestimmte griechische Spezialitäten. Ich kann euch sagen, die Lammrippchen oder der gebratene Zackenbarsch in Zitronensoße sind legendär. Klar, ein bisschen edler ist es hier schon, auch die Preise sind etwas höher. 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Von der Terrasse aus habt ihr nämlich einen Wahnsinnsblick über das türkisblaue Meer. Ein weiterer Tipp wäre die Taverna Artemida, denn nach einer Wanderung durchs romantische Tal der Schmetterlinge habt ihr euch eine Stärkung verdient. 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Authentischer geht's gar nicht. 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Gänsehautmomente garantiert. 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Unser Tipp, fragt nach dem Tagesfang und lasst euch überraschen. 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Auch solltet ihr wissen, viele Tavernen bieten euch als kleine Aufmerksamkeit am Ende des Essens ein Glas Uso oder einen süßen Honigraki. Das ist Grappa mit Honig an. Den solltet ihr vielleicht besser nicht ablehnen. Das gehört nämlich einfach zur Gastfreundschaft dazu. Ob gemütlich im kleinen Dorf, elegant in Lindos oder locker am Strand, die Tavernen auf Rhodos zeigen euch, was echte griechische Lebensfreude bedeutet. Hier wird gekocht, gelacht, gegessen und gefeiert und ihr seid mittendrin. Also, wenn ihr auf Rhodos seid, lasst euch treiben, folgt eurer Nase und eurem Bauch und
erlebt unvergessliche Tavernenabende, die nach Meer, Kräutern und einem Hauch von Uso schmecken. Guten Appetit, ihr Lieben!

Sonne, Götter und griechisches Lebensgefühl, das alles erleben wir in dieser Ausgabe unserer Hin- und Weg-Reiseshow. Wir sind auf Rhodos, ihr Lieben. Und Rhodos, das ist Sommer pur. Geschichte zum Anfassen und griechisches Lebensgefühl in seiner schönsten Form, ja? Und obwohl die Insel fast am Rande Europas liegt, ist sie auch hier von Wiesbaden aus zum Beispiel ganz bequem zu erreichen. Der schnellste Weg, klar, mit dem Flieger. Vom rund 30 Minuten entfernten Flughafen Frankfurt am Main starten in der Hauptsaison täglich Direktflüge nach Rhodos mit einer Flugzeit von etwa 3,5 Stunden. Und wer früh bucht, ergattert oft so auch sehr günstige Tickets und steht ganz schnell mit einem Fuß im Ägäischen Meer. Auch vom Flughafen Köln-Bonn oder Düsseldorf aus findet ihr saisonale Verbindungen. Ideal, wenn ihr zum Beispiel bei der Buchung etwas flexibel seid. Die meisten Flüge landen nämlich direkt auf dem modernen Flughafen Rhodos Diagoras, der etwa 14 Kilometer von Rhodos Stadt entfernt liegt. Mit dem Taxi oder Mietwagen ist man in kürzester Zeit an der Unterkunft. Das geht hier wirklich easy. Und wer es gerne ein bisschen entspannter angeht, kann auch mit dem Zug von Wiesbaden zum Frankfurter Flughafen reisen, ganz bequem und oft ohne Umstieg. Und wer mit dem Auto anreist, findet am Flughafen auch zahlreiche Parkmöglichkeiten. Einmal auf der Insel angekommen, wartet dann der mediterrane Traum auf euch. Weiße Dörfer, türkisblaues Wasser, die Akropolis von Lindos, die verwinkelten Altstadtgassen von Rhodos Stadt, Tavernen mit Blick aufs Meer und Sonnenuntergänge, bei denen euch das Herz aufgeht. Von Wiesbaden nach Rhodos, das ist keine Weltreise, sondern der direkte Weg zu einem echten Sehnsuchtsort. Und wer einmal da war, versteht, warum Rhodos seit der Antike als Insel des Sonnengottes Helios gilt. Und vielleicht ist es ja auch ein Ort, an den ihr immer wieder zurückkehren möchtet. Mit griechischer Musik im Ohr und Souvlaki im Herzen. Viel Spaß im Urlaub wünschen wir euch auf Rhodos in Griechenland. Auch von Wiesbaden aus gut zu erreichen.

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1: Ich bin Tine Klimach. In unmittelbarer Nähe zum Weißen Haus hat ein Mann Schüsse abgegeben. Er wurde von Sicherheitskräften getötet. Die Person habe eine Waffe aus der Tasche gezogen und das Feuer eröffnet, teilte der für die Sicherheit des Präsidenten zuständige Secret Service mit.
2: An der Nordseite des Weißen Hauses können Besucher dem Amtssitz des US-Präsidenten relativ nahe kommen und hier feuerte ein Mann mehrere Schüsse ab. Die Sicherheitskräfte reagierten schnell. Im Krankenhaus wurde der Angreifer für tot erklärt. Es soll sich CNN zufolge um einen 21-Jährigen gehandelt haben, der auch vorher schon mal am Weißen Haus aufgefallen war. Er soll damals eine Zufahrt blockiert haben. Beim aktuellen Vorfall wurde auch ein Passant verletzt. Durch wen ist noch unklar. Lea Matschulat, Nachrichtenredaktion.
1: Die USA stehen nach Angaben von Präsident Trump in den Bemühungen um ein Ende des Iran-Kriegs kurz vor einem Rahmenabkommen mit Teheran und der Wiedereröffnung der Straße von Hormuz. Es sei weitgehend ausgehandelt, schrieb Trump auf der Plattform Truth Social. Im EU-Teil der Insel Zypern wählen heute rund 570.000 Wähler ein neues Parlament. Neben Wirtschaft und Migration stehen Korruption, Sicherheit und die Zypernfrage im Mittelpunkt. Die beliebte Urlaubsinsel ist seit Jahrzehnten geteilt in einen griechisch-zyprischen Süden und einen türkisch-zyprischen Norden. Nur die griechischen Zyprer wählen heute.
3: Manche nennen die kleine EU-Inselrepublik das Eiland der Liebesgöttin Aphrodite, andere sprechen von der Insel der Spione. Der Nahe Osten liegt nur 40 Flugminuten entfernt. Oligarchen aus Osteuropa haben sich auf der Insel niedergelassen und mit ihnen kommt viel Geld. Die eigentliche Macht in Zypern liegt in den Händen des Präsidenten. Im Parlament wird zwar heftig über Korruption und Vetternwirtschaft gestritten, doch am Ende findet man meist einen gemeinsamen Nenner. Geld zu verdienen ist die wichtigste Politik. Aus Athen, Takis Zafos.
1: Zum Sport. In Paris starten heute die French Open. Der deutsche Tennisstar Alexander Zverev bestreitet sein erstes Match. Der 29-Jährige trifft am Mittag als klarer Favorit auf den Franzosen Benjamin Brossi. Am Starttag ist von den Mitfavoriten neben Zverev auch Novak Djokovic im Einsatz.
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0: Mein heutiger Gesprächspartner ist männlich. Name?
1: Rainer Schulte-Strathaus.
0: Ihr Alter?
1: 85.
0: Ich weiß nicht, kann man da noch nach Beruf fragen oder?
1: Wer einmal Journalist war, ist das sein lebenslang. Deswegen bin ich immer noch Journalist, obwohl ich nicht mehr fest angestellt bin.
0: Haben Sie Hobbys und wenn ja, welche?
1: Also ein Hobby ist natürlich das Talhaus. Das ist ein wunderbares Kleinkunsttheater in Wiesbaden. Da bin ich der erste Vorsitzende. Andere Hobbys sind zum Beispiel, ich bin ehrenamtlich auch aktiv für die Bärenherz-Stiftung. Das ist eine Stiftung für Kinderhospize in Wiesbaden und in Leipzig. Ich habe eine große Familie. Ich gehe gerne ins Theater. Ich gehe gerne in Konzerte. Ich bin viel unterwegs. Kurz und gut, ich habe ein erfülltes Leben.
0: Das hört sich tatsächlich nicht nach Langeweile an. Geburtsort?
1: In München. Ich bin der Bayer.
0: Ah ja, okay. Haben Sie sowas wie ein Lebensmotto? Also muss kein Spruch sein, wie Sie Sachen anpacken?
1: Schwer zu sagen. Ich sehe immer die positiven Seiten, freue mich über das Heute und bin immer gut gestimmt, wenn ich an das Morgen denke, auch wenn die Zeiten noch so finster aussehen.
0: Die Menschen, die mit Ihnen zu tun haben, was meinen Sie, sagen die über Sie? Was macht Sie aus? Woran erkenne ich Sie?
1: Oh je. Dass ich gerne heiter bin, dass ich auf Menschen gerne zugehe, dass ich sympathische Menschen auch sehr sympathisch finde und in mein Herz einschließe. So ähnlich denke ich.
0: Mein Gesprächspartner ist Rainer Schulte-Strathaus.

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0: Mein heutiger Gesprächspartner ist dafür verantwortlich, dass wir heute eine solche tolle Einrichtung in Wiesbaden wie das Talhaus haben. Mit ihm spreche ich.
1: Wie kommt denn der Bayer nach Wiesbaden?
2: Ja, mei. Der Bayer kommt durch den Beruf natürlich in Wiesbaden. Ich war in München schon als Journalist tätig, in einem Fachzeitschriftenverlag, dessen Niederlassung, bei der ich in München war, irgendwann nach Frankfurt umziehen musste. Und ich, junger Hupfer, mit 25, was blieb mir übrig? Ich bin mitgezogen. So kam ich nach Hessen. Und dort kann man auch ganz gut leben.
1: Und das heißt aber, Jugendzeit, Kindheit, das war alles noch München?
2: Das war in Starnberg speziell. In München bin ich geboren, aber erst in Pullach gelebt und dann in Starnberg meine Kindheit und Jugend verbracht. Meine Heimat ist Starnberg.
1: Nicht die schlechteste Gegend, um groß zu werden.
2: Das ist wahr. Ich habe in einem Paradies gelebt.
1: Das ist eine Frage, die mag ich gleich am Anfang loswerden, weil die stelle ich wirklich hier Woche für Woche. Waren Sie ein guter Schüler?
2: Nein. Ich war ein, wenn man das nach Noten betrachtet, war ich natürlich kein guter Schüler, weil ich hatte so viele Interessen drumherum. Da blieb nicht so viel Zeit für die Schule übrig. Aber ich war ansonsten ein sehr, sehr aktiver und, glaube ich, ganz fröhlicher Mensch. Die Note war am Schluss 2,3 und das hat mir gereicht beim Abitur.
1: Ja, also finde ich pragmatisch und gut. Und ich glaube, ich wäre über diese Note damals froh gewesen.
2: Ich habe im Halbjahr noch die Note 3,2 gehabt. Ich habe mich sehr gesteigert im Endspurt.
1: Ich weiß nicht, ich denke da oft immer so ein bisschen über diese Schulzeit nach. Mich hat halt damals extremst wenig interessiert und man hat mich irgendwie nicht gekriegt, ja. Der Kipppunkt war in dem Moment, und vielleicht haben wir da ja auch ähnliche Laufbahnen, wenn man journalistisch tätig wird. Es gibt ja so viele spannende Dinge, mit denen man sich beschäftigen kann. Und dann auf einmal läuft es von alleine.
2: Tja, also ich habe angefangen in der Schule, wie sich das für einen Journalisten gehört, als Chefredakteur. Das war der Beginn meiner Laufbahn. So fängt man an als Chefredakteur, um vielleicht dann am Schluss auch als solcher zu enden. Damals bei der Schülerzeitung natürlich.
1: Hatten Sie auch so einen Stress wie ich in der Schülerzeitung?
2: War immer Stress, ja, klar.
1: Ja,
2: also. Aber ein sehr positiver Stress. Ich hatte immer Stress mit dem Direktor, der nie ganz, ganz gut fand, was wir da geschrieben haben.
1: Ja.
2: Und der stammte noch so aus der Zeit. Sie müssen, das war in 50er Jahren war ich ja, wie gesagt, in der Schule. Und der Direktor, der stammte noch aus früheren Zeiten und der hatte ganz andere Ansichten.
1: Ja.
2: Über Freiheit und über das Denken über die Welt überhaupt.
1: Ja. Wir haben es aber auch Mitte der 80er Jahre haben wir es auch geschafft, fast ein Verkaufsverbot hinzubekommen.
2: Ja, ich bin einmal zensiert worden. Da hat der Direktor dann eine Seite rausschneiden lassen. Werde ich nie vergessen.
1: Das ist echt verrückt, weil das ist jetzt schon so die erste Parallele. Wir haben uns dagegen gewehrt. Wir haben das wirklich veröffentlicht, so wie es war. Und dann hatten wir natürlich Stress.
2: Tja, kann ich gut nachvollziehen.
1: Ja, aber ich finde,
2: es war eine gute Zeit.
1: Ja,
0: gleich geht's weiter im Gespräch mit Rainer Schulte-Strathaus.

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1: Ich bin Tine Klimach. Russland hat in der Ukraine erneut die neue Mittelstreckenrakete Arezhnik eingesetzt. Sie wird wegen ihrer Zerstörungskraft besonders gefürchtet. Es handle sich um eine Antwort auf die terroristischen Angriffe der Ukraine auf zivile Objekte in Russland, teilte das Verteidigungsministerium in Moskau mit. Bei Drohnen- und Raketenangriffen in der Nacht waren 2 Menschen getötet und viele weitere verletzt worden. Wie sicher sind die Fanfeste zur Fußball-Weltmeisterschaft? Innenminister Dobrindt sieht derzeit keine konkrete Bedrohungslage wegen des Iran-Konflikts. Man habe das, was durch den Krieg im Iran ausgelöst werde, sehr genau im Blick, sagte Dobrindt den Zeitungen der Funke Mediengruppe.
2: Wenn Anhänger des Mullah-Regimes Rache üben wollen am verhassten Westen, sind Fanfeste natürlich dankbare Anschlagsziele. Konkrete Warnungen aber gibt es nicht und deswegen sagt Innenminister Dobrindt, es gebe aktuell keinen Anlass, von einer abstrakten in eine konkrete Bedrohungslage zu wechseln. Das aber, so Dobrindt weiter, könne sich jeden Tag ändern. Die Fußball-WM beginnt am 11. Juni. Große Fanfeste wird es diesmal aber kaum geben, denn viele Spiele finden wegen der Zeitverschiebung am späten Abend oder in der deutschen Nacht statt. Aus Berlin, Uli Reitinger.
1: Der Niedergang der Kurznachricht SMS hat sich beschleunigt. Wie die Bundesnetzagentur mitteilte, wurden im vergangenen Jahr in Deutschland 2,9 Milliarden SMS verschickt. Damit hat sich die Anzahl innerhalb eines Jahres fast halbiert.
3: Wie viel kann in 160 Zeichen gesagt werden? Im absoluten SMS-Rekordjahr 2012 wussten das sicher noch viele. Damals wurden hierzulande knapp 60 Milliarden SMS versendet. 20 mal so viele wie zuletzt. Da waren es im Schnitt pro Nutzer nur noch 2 SMS im Monat. Die meisten schreiben ihre Nachrichten viel lieber in Chat-Diensten wie WhatsApp oder Signal. Seit Jahren sank die SMS-Nutzung, aber im vergangenen Jahr ist sie richtig abgestürzt. Ursula Winkler, Nachrichtenredaktion.
1: In unmittelbarer Nähe des Weißen Hauses haben Sicherheitskräfte Schüsse eines mutmaßlichen Angreifers erwidert und diesen dabei tödlich verletzt. Die Person habe eine Waffe aus einer Tasche gezogen und das Feuer eröffnet. Daraufhin hätten Beamte zurückgeschossen und den Verdächtigen getroffen, teilte der Secret Service auf der Plattform X mit. Die Person sei im Krankenhaus für tot erklärt worden. Auch ein unbeteiligter Passant wurde demnach während des Schusswechsels in Washington verletzt.
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0: Rainer Schulte-Strathaus ist Mitbegründer des Talhaus in Wiesbaden. Er ist mein Gesprächspartner und wir haben schon eine Parallele im Gespräch festgestellt. Wir beide haben Schülerzeitung gemacht und sind dabei angeeckt.
1: Es gehört halt im Leben auch manchmal dazu, anzuecken, und ich glaube, wir dürfen Kanten haben. Wir müssen dann es natürlich auch aushalten.
2: So ist es. Habe ich auch ganz gut ausgehalten.
1: Ja. Das heißt, Journalist so klassisch studiert oder Volontariat, wie sind Sie da reingekommen?
2: Also ich habe in meiner Familie, da waren die alle Journalisten, Schriftsteller und alles das. Und da habe ich einmal einen bekannten Journalisten von der Welt, der gerade zu Besuch war, gefragt, wie wird man als Journalist? Und da war ich so 17 oder so. Da hat er gesagt, studieren, egal was, dann bist du auf jeden Fall auf der richtigen Seite. Es gab ja noch keine Journalistenschulen oder etwas Ähnliches. Und dann habe ich nach dem Abitur habe ich erstmal ein bisschen Theologie studiert, habe da nebenbei sehr viel Theater gespielt an der Hochschule. Das hat mich dann doch mehr interessiert als das Studium. Habe dann Psychologie studiert, nach dem Motto, irgendwas musste Mensch ja studieren, und bin da reingeraten per Zufall in einen Fachzeitschriftenverlag in München und habe einfach schon alles gekonnt.
1: Über was haben Sie geschrieben? Was war das für ein Fachbereich?
2: Das war am Anfang war das ein Fotofachzeitschriftenverlag. Fotomagazin kennt man ja heute noch.
1: Okay, ja.
2: In München, ja.
1: Okay, das heißt, haben wir schon gelernt. Das heißt, irgendwann kam es beruflich dann nach Hessen.
2: Ja, ich muss natürlich sagen, ein halbes Volontariat habe ich auch gemacht. Neben meiner Schulzeit war ich mittags immer drüben in der Redaktion von dem Münchner Merkur und habe da schon fleißig in der Redaktion, in der lokalen Redaktion, fleißig geschrieben über Boxkämpfe, was man halt so alles schreibt, der berühmte Kaninchenzüchterverein und ähnliches. Das habe ich schon alles mitgemacht. Beide Schülerzeiten, viele Schulungen von der Presse der Jugend, die haben so Schulungsveranstaltungen gemacht, einmal in Berlin mit dem berühmten Walter von La Roche, der hat mir beigebracht, was Journalismus heißt. Das war der Gründer im Prinzip der Friedmannsschule in München. Also ein bisschen habe ich schon gelernt, auch das Handwerk selbst.
1: Wobei natürlich das ja das Schöne im Journalismus ist, dass es so viele Quereinsteiger gibt aus den unterschiedlichen Bereichen. Ich habe das immer als Bereicherung verstanden, mit Menschen mit völlig unterschiedlichem Bildungshorizont zum Teil in den Fachbereichen. Ich finde das spannend und es ist ja auch schön, dass es solche Möglichkeiten gibt.
2: Ja, finde ich auch. Ich habe auch immer ganz viele sehr, sehr Quereinsteiger in meiner Redaktion immer gehabt.
1: Naja, das sind oft ja die Menschen, die dann irgendwie ein neues Denken mit reinbringen oder auch mal irgendwie eine andere Idee haben, eine Geschichte zu erzählen, weil davon lebt ja letztendlich das. Und das Schönste, er fällt halt immer gerne unter Journalisten, der Kaninchenzüchterverein, aber letztendlich ist genau. Es ist aber der Journalismus, der letztendlich für mich die Königsklasse ist, nämlich über das zu schreiben, was bei den Menschen vor Ort passiert, weil... Ja. Größer ist die Überprüfbarkeit des Ergebnisses nicht. Ja?
2: Das stimmt.
1: Bundespolitik nehmen wir irgendwie wahr. Wir können es aber gar nicht kontrollieren, hat jetzt der Kanzler und der Finanzminister, haben sie sich jetzt angeschrien oder nicht? Das wissen wir nicht.
2: Ja, ja. Ich bin dann als Fachjournalist auch immer sehr, sehr eng gewesen mit den Branchen, mit denen ich zu tun gehabt habe. Und das ist genau dieselbe Nähe, die man eigentlich auch als Lokaljournalist hat. Da wird man wirklich täglich überprüft und hat täglich auch den Kontakt mit seinen Lesern wie kaum ein anderem. Das hat schon viel Spaß gemacht, der Job.
1: Okay, das heißt, das haben Sie wie lange gemacht? Das heißt, Sie waren bis zum Schluss Journalist?
2: Ja, ja, bis vor 20 Jahren habe ich in einem Frankfurter Fachzeitschriftenverlag gelebt und gearbeitet. Vor 20 Jahren bin ich in den wohlverdienten Ruhestand gegangen, wie man so schön sagt.
0: Gleich geht's weiter im Gespräch mit Rainer Schulte-Strathaus.

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0: Rainer Schulte-Strathaus kommt ursprünglich aus München. Er kam nach Wiesbaden und das ist auch Glück, denn sonst gäbe es das Talhaus nicht. Er ist mein Gesprächspartner und das war die Liebe, ne?
1: So kam ich nach Wiesbaden, mit der ich heute noch verheiratet bin. Und das war eine eingeborene Wiesbadenerin. Und in Wiesbaden lernte ich durch meine Frau eine Gruppe von verrückten Künstlern kennen. Das war diese Clique, das war eine ganz aufregende, das waren Maler, Fotografen, Bildhauer, Schauspieler, Pantomimen, Filmemacher, eine bunte Mischung. Und die hatten auch eine kleine Gruppe, die hieß Gruppe Tripol. Das war ein Fotograf, und zwei Maler. Die beide hatten eine Künstlergruppe und hatten da drumherum, wie gesagt, einen großen Freundeskreis. Und der entdeckte irgendwann eine alte Weinhandlung mitten in der Innenstadt von Wiesbaden, an der Karlstraße, die volle Rümpel stand. Und da kam die verrückte Idee, hier können wir doch uns alle verwirklichen. Und haben das gemietet. Das wurde dann das Hinterhaus. Das war die Geburtsstunde dieses Kleinkunsttheaters, was heute Talhaus heißt. Haben wir die Ärmel aufgekrempelt, alles herausgeräumt, was da am Müll in dieser ganzen Bude war. Es ging über zwei Stockwerke. Haben eine Bühne gezimmert, ich habe heute noch Blasen an den Händen, meine Bar gebaut aus alten Hölzern, es war total verrückt. Wir haben ein wunderbares Theater gebaut über zwei Stockwerke mit etwa 60 Sitzplätzen und da haben wir selbst Theater gespielt zum Beispiel. Ich selber stand auch auf meiner selbst gezimmerten Bühne. Ich habe da, das erste war die Katzelmacher von Fassbinder, dann haben wir Tschechostücke, jedes Jahr eine neue Produktion. Also wir waren auch selbst aktiv da. Wir hatten eine Kamera sogar, einen Projektor, haben Filme vorgeführt. Wir haben natürlich Ausstellungen gemacht, weil wir viele Künstler unter uns natürlich hatten. Und wir haben auch Gastspiele da gegeben mit berühmten Leuten. Da kam also der Stefan Poll zum Beispiel. Da kam sogar der Bill Ramsey, ist immer aufgetreten, wenn wir pleite waren übrigens. Bill Ramsey war ein guter Freund von uns.
2: Okay.
1: Der gesagt hat, oh, ich habe kein Geld mehr, ich werde dann spiele ich für euch. Und dann ging er auf die Bühne mit seiner Truppe und hat gejazzt. Das war eine wahre Freude. Solche Geschichten haben wir da alles damals erlebt. Das war 1977.
2: Okay.
1: Ja, und dann ging das weiter, dass wir irgendwann gekündigt wurden. Wir haben 1988 den Wiesbadener Kulturpreis bekommen. Wir waren immer die erste freie Kulturinitiative, die es da im Land gab. Und da wurde uns versprochen, weil mittlerweile, nach 11 Jahren, war das schon ziemlich marode, unser Bau, hat unser Bürgermeister, der Achim Exner, damals versprochen, ich werde für euch eine neue Spielstätte suchen. Ja, das hat 10 Jahre gedauert. Wir mussten dann raus, weil wir gekündigt wurden, haben dann gesucht und das war eine aufregende Angelegenheit. Es war wirklich fast das Ende dieses Hinterhauses. Der Baulöwe Jürgen Schneider wollte uns irgendwo unterbringen. Wir sollten ins Caligari ziehen. Wir sollten die verrücktesten Ideen kamen und sind dann tatsächlich gelandet, wo wir heute sind. Im Nerotal, in einer wunderbaren Villa, die zur Stadt Wiesbaden gehört. Ja, und dort wurde das untere Geschoss wurde ausgebaut. Das war auch wie damals schon im Hinterhaus, ein Gerümpel ohne Ende. Die Leitungen hingen aus den Wänden. Es war ein Aufwand von ungefähr 1,2 Millionen Euro so ungefähr. Wir mussten ein Viertel davon selbst aufbringen. Ja, und so hat dann das Talhaus, so hieß es dann plötzlich, seinen Weg begonnen.
2: Das ist aber jetzt, wenn ich das so höre, das ist ja ehrenamtlich organisiert, ne? Das kann man schon so beschreiben.
1: Total ehrenamtlich.
2: Ja?
1: Weil mittlerweile haben wir 5 Hauptamtliche. Also mittlerweile sind wir ein professionelles Kleinkunsttheater.
2: Ja, nicht
1: wir haben ehrenamtlich angefangen.
2: Ja, aber ich kalkuliere halt gerade einfach nur, wenn Sie die Beträge sagen und selbst wenn ich davon nur ein Drittel oder ein Viertel selbst bringen muss, dann ist das für eine ehrenamtliche Initiative mehr als nur eine Hausnummer.
0: Gleich geht's weiter im Gespräch mit Rainer Schulte-Strathaus.

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1: Ich bin Tine Klimach. Russland hat erneut eine bestimmte gefürchtete Mittelstreckenrakete gegen die Ukraine eingesetzt. Die Mittelstreckenrakete vom Typ Oreshnik hat eine große Zerstörungskraft. Sie traf nach Angaben des ukrainischen Präsidenten Selenskyj in der Großstadt Bila Tserkva im Kiewer Gebiet ein.
2: Zu Schäden am Einschlagsort der Oreshnik-Rakete in der Nähe von Kiew ist bisher nichts bekannt. Der ukrainische Präsident Selenskyj sprach aber von einem wirklich unverantwortlichen Einsatz der Rakete. Das müsse Konsequenzen für den Aggressor Russland haben, betonte er. Für die russische Militärführung ist dieser neue massive kombinierte Angriff mit Drohnen, Raketen und Marschflugkörpern ein Vergeltungsschlag. Es handle sich um die Antwort auf Kiews jüngste Angriffe gegen zivile Infrastruktur in Russland, hieß es hier in Moskau. Ulf Mauder, Moskau.
1: Bei den nächtlichen Angriffen wurden 2 Menschen getötet und über 70 verletzt. In unmittelbarer Nähe zum Weißen Haus hat ein Mann Schüsse abgegeben. Er wurde von Sicherheitskräften getötet. Die Person habe eine Waffe aus der Tasche gezogen und das Feuer eröffnet, teilte der für die Sicherheit des Präsidenten zuständige Secret Service mit.
3: An der Nordseite des Weißen Hauses können Besucher dem Amtssitz des US-Präsidenten relativ nahe kommen und hier feuerte ein Mann mehrere Schüsse ab. Die Sicherheitskräfte reagierten schnell. Im Krankenhaus wurde der Angreifer für tot erklärt. Es soll sich CNN zufolge um einen 21-Jährigen gehandelt haben, der auch vorher schon mal am Weißen Haus aufgefallen war. Er soll damals eine Zufahrt blockiert haben. Beim aktuellen Vorfall wurde auch ein Passant verletzt. Durch wen ist noch unklar. Lea Matschulat, Nachrichtenredaktion.
1: Bei dem Ebola-Ausbruch in der Demokratischen Republik Kongo steigt die Zahl der Todesopfer weiter an. Nach Angaben der Regierung wurden seit Beginn des Ausbruchs über 860 Verdachtsfälle gemeldet, von denen über 200 Erkrankte verstorben sind. Im Nachbarland Uganda sind bislang 5 weitere bestätigte Fälle bekannt. Das Ebola-Fieber ist eine ansteckende und lebensbedrohliche Infektionskrankheit. Zum Sport. In Paris starten heute die French Open. Der deutsche Tennisstar Alexander Zverev bestreitet sein erstes Match. Der 29-Jährige trifft am Mittag als klarer Favorit auf den Franzosen Benjamin Brossi. Am Starttag ist von den Mitfavoriten neben Zverev auch Novak Djokovic im Einsatz.
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0: Das Talhaus ist eine absolute Einrichtung in Wiesbaden. Rainer Schulte Strathaus ist mein Gesprächspartner und er hat das Talhaus mit begründet.
1: Ich bin total begeistert. Das ist ja ein richtig gutes Programmtheater. Tolle Künstler sind da. Man entdeckt auch Unbekannte. Ja. Wiesbadener Comedy ist zu sehen. Es ist wirklich ein richtig, ja, richtig tolles Theater.
2: Ja, also wir sind auch sehr stolz drauf, dass sich das so gut entwickelt hat. Wobei natürlich der ursprüngliche Ansatz, als wir das Hinterhaus gegründet hatten, das war eigentlich noch was völlig anderes als heute. Heute sind wir eine Kleinkunstbühne, wo eben Veranstaltungen stattfinden. Eigene Produktionen wie früher sind das nicht mehr, aber das Leben, was bei uns stattfindet, ist wirklich mittlerweile auch sehr, sehr bekannt unter den Kleinkunstkünstlern, unter Kabarettisten, auch Zauberern, die viel auftreten. Und die kommen alle sehr, sehr gern zu uns. Erstens, weil die Location wunderschön ist, mit dem Nerotal in dieser alten Villa, traumhaft wunderbar schön. Und zum Zweiten, weil eine gute Atmosphäre mittlerweile bei uns herrscht. Also wir haben ein tolles Team, die fühlen sich wie zu Hause, sagen die uns immer wieder, und kommen immer wieder gerne, auch sehr bekannte Namen.
1: Also es ist tatsächlich der Eindruck, es gibt ja so viele, viele Plätze, wo ich mich aufhalten kann, wo ich mich hinsetzen kann. Und jetzt vielleicht mal den ganzen Lob ans Team, auch die Organisation der Gastronomie, dass man in der Pause nicht irgendwie ewig auf irgendwas warten muss, ist natürlich auch top.
2: Ich sehe, da spricht ein Stammgast.
1: Ist ein Kenner. Naja, das sind Kenner. Ja, so all diese Sachen, die machen die Aufenthaltsqualität. Also neben dem Programm, für das ich komme, ist das ja entscheidend, wenn ich einfach sage, ach guck mal, ich kann hier etwas trinken, weil ich bekomme nicht das Getränk am Ende der Pause und muss dann irgendwie das schnell runterschlucken und dann geht's wieder zurück, sondern es funktioniert einfach ganz perfekt.
2: Ja, da legen wir auch großen Wert drauf. Also das hat ein bisschen gedauert, aber wir haben heute wirklich dieses Team, was wir haben, das bringt diese Atmosphäre ins Haus und da legen wir ganz großen Wert drauf, dass diese Atmosphäre drumherum viel, viel mehr wert ist als einfach ein Laden, wo gespielt wird, sondern es ist das Gesamte für die Künstler und wie gesagt auch für das Publikum. Das haben wir heute ganz gut hinbekommen.
1: Es wirkt im positiven Sinne familiär.
2: Das ist es auch, absolut, ja. Wir haben auch einen außerordentlich guten Geschäftsführer übrigens, Marian Trausenig. Der ist die Seele des Ganzen und ohne den hätten wir das nicht geschafft, wo wir heute sind. Muss ich auch mal laut sagen hier.
1: Ja. Ich würd ganz gerne nochmal einen Schritt zurück machen. Das heißt, wenn ich in den 70er Jahren ins Hinterhaus gekommen bin und Sie haben gesagt Eigenproduktion, was hat mich denn da erwartet?
2: Lauter verrückte Leute. Also erwartet, wie gesagt, wir hatten diese Bühne im ersten Stock mit 60 Sitzplätzen, die so eng waren, dass man wirklich kaum atmen konnte. Das war wunderbare Atmosphäre, es war toll. Wir haben dort natürlich auch Ausstellungen immer gehabt, das war alles eins im Prinzip. Da gab es auch Werkstätten, das haben wir gesehen, wie die Leute arbeiten, wie Bildhauer tatsächlich auch da arbeiten mittlerweile mitten im Hinterhaus. Man hat auch eine Atmosphäre erwartet, die aber ganz anders war als heute. Eine Atmosphäre von aktiven Leuten, die wirklich das Ganze auch als ihr eigenes Refugium betrachtet haben, in dem sie gelebt haben. Und das übertrug sich auf das Publikum auch. Die fühlten sich, als ob sie einfach ein Teil von dem Ganzen waren. Es war sehr eng.
1: Kann das auch so ein bisschen sein, dass es auch so in die 70er, 80er Jahre wahrscheinlich in diesen Zeitgeist reingepasst hat?
2: Ganz sicher. Wir waren damals wirklich etwas komplett Neues. Also eine freie Kulturinitiative, wie das so schön heißt, hat es damals nicht gegeben, dass Leute die Kultur selbst in die Hand nehmen und daraus was gestalten. Das war damals sehr ungewöhnlich. Heute ist das nicht ungewöhnlich, damals war es das. Und ohne, dass es jetzt darum ging, Geld zu verdienen oder etwas Ähnliches, sondern einfach nur, um sich selbst zu verwirklichen. War toll, war möglich, aber ganz neu.
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0: Rainer Schulte-Storthaus ist mein Gesprächspartner. Er ist Mitbegründer des Talhaus in Wiesbaden.
1: Heute sind wir in der Zeit, dass, sag ich mal, cool, also vielleicht nochmal ganz kurz, wahrscheinlich haben Sie bei Corona auch mal kurz geschluckt, ne?
2: Oh ja, ganz tief.
1: Ja. Das ist ja gerade vor allen Dingen, wenn man noch vielleicht irgendwas abbezahlen muss oder gerade und auf einmal bricht die wichtige Einnahmequelle weg. Das ist natürlich für so eine Spielstätte ja mehr als dramatisch.
2: Ja, wir haben es aber geschafft, dass niemand von unseren Mitarbeitern entlassen werden oder auf Kurzarbeit gesetzt werden musste. Da waren wir sehr stolz drauf. Wie gesagt, wir haben immerhin 5 festangestellte Mitarbeiter und so ein paar Kräfte noch drumherum. Das haben wir geschafft. Wir müssen allerdings auch nicht 100% unseres Etats selbst erwirtschaften. Wir werden sehr aktiv unterstützt von der Stadt Wiesbaden und ein bisschen auch vom Land Hessen, die ungefähr 40% unseres Umsatzes tragen. Also wir stehen auch auf der Liste derer, die aktiv gefördert werden von der Stadt. Ein großes Dankeschön, sagen wir immer wieder ganz laut, und zwar mit Überzeugung. Aber die 60%, die wir erwirtschaften müssen, die müssen wir selbst erwirtschaften. Und das ist dann, wenn kein Publikum da ist, ist das natürlich nicht möglich. Aber wir haben es überlebt. Lachen-Schieß-Gesellschaft hat mal so ein schönes Programm gehabt, überleben Sie mal. Das haben wir als Motto da uns auf die Fahne geschrieben.
1: Aber ja, das hört sich, ich sag mal, jetzt mit ein bisschen verklärten Jahren dann vielleicht so ein bisschen, ich kann schon mir vorstellen, dass es heftig war, dass man einfach sagt, okay, was machen wir jetzt, wie kommen wir jetzt? Vor allen Dingen am Anfang wusste ja niemand, wie lange geht es jetzt wirklich. Nach ein paar Monaten hatte man die Ahnung, es geht nicht so schnell weg, wie wir es uns vielleicht gewünscht hätten.
2: Ja, also wir haben ja dann auch gespielt, aber wir haben bis zu 120 Sitzplätze normalerweise. Das waren maximal so 30 Sitzplätze. Das sind diese riesen Abstände. Also es war ein extrem kümmerlich abgespecktes Programm. Und wir haben gespart, wo es ging. Selbstverständlich haben wir natürlich auch die entsprechenden Unterstützungen, die man in der Corona-Zeit bekam, natürlich auch wahrgenommen. Und ja, jeder hat auch ganz kräftig natürlich auch an sich selbst gespart. Aber es ging. Wir sind sehr glücklich, dass wir das so bestanden haben. Hat nicht jeder bestanden. Aber wir haben es gepackt.
1: Und das wäre schade, weil wir brauchen jedes Spielhaus für Kultur, denn das ist das, was eigentlich unsere Gesellschaft ausmacht. Und ja. Ihr Haus gibt vielen Kleinkünstlern ein Zuhause. Und es ist wirklich auch spannend, wer dort alles kommt.
2: Ja, so ein paar Namen, die bekannt sind. Zu dieser Renick, Angelika Milster, der Stelter, ab und zu wird es ganz laut, dann kommt der Martin Schneider oder die Fitzens, also die Lisa Fitz oder der Michael Fitz, der hat bei uns schon viele Konzerte gegeben. Und ja, Angelika Milster, habe ich gesagt, Elke Winter, das ist die berühmte berühmte Musical-Darstellerin. Lilo Wanders und solche Leute. Wir haben immer den Stefan Bauer bei uns, der hat das also auch schon als zweiten Mondes betrachtet, das Talhaus. Also ein guter Name, die wir da haben. Und ja, der Jörg Knörr zum Beispiel, das ist so ein nettes Beispiel. Jörg Knörr ist ja ein uraltes Urgestein des Kabaretts. Der hat letztes Jahr beschlossen, ich höre auf. Hat so eine Abschiedstournee gemacht durch das Land. Das war übrigens der Wum und Wendelin immer gesprochen hat. Welcome. Das war damals in dieser Sendung, der Welcome. Und der hat gesagt, ich höre auf. Dann war er im Talhaus und war dermaßen angesteckt von dieser Atmosphäre, über die wir gerade gesprochen haben, dass er dieses Jahr gesagt hat, ich höre zwar auf, aber im Talhaus höre ich jetzt erst in diesem Jahr auf. Das heißt, er hat nochmal seinen Abschiedstournee unterbrochen, um in den Talhaus nochmal zu kommen. Das sind so Beispiele eben von Künstler, die sich einfach sauwohl fühlen bei uns.
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0: Russland hat in der Ukraine erneut die neue Mittelstreckenrakete vom Typ Oreshnik eingesetzt, erstmals nahe der Hauptstadt Kiew. Die Rakete wird wegen ihrer Zerstörungskraft besonders gefürchtet. Nach den ukrainischen Angriffen auf eine Berufsschule in dem besetzten Gebiet Luhansk hatte Moskau zuvor Vergeltung angedroht. Dabei waren viele Studenten gestorben. Bundeskanzler Friedrich Merz verurteilte die massiven russischen Angriffe scharf. Er sprach auf der Plattform X von einer rücksichtslosen Eskalation. Viele Menschen zweifeln an der Verteidigungsfähigkeit Deutschlands. Das zeigt eine INSA-Umfrage für die Bild am Sonntag. Demnach glauben nur 17% der Befragten, dass die Bundeswehr Deutschland bei einem Angriff ausreichend verteidigen könnte.
1: Über 70% der Befragten sind der Auffassung, die Bundeswehr ist eher nicht oder gar nicht in der Lage, Deutschland ausreichend zu verteidigen, wenn es zu einem Angriff käme. Und das muss nicht zwingend ein militärischer Angriff sein. Wie die INSA-Umfrage für die Bild am Sonntag auch zeigt, beunruhigt die meisten eher ein möglicher Cyberangriff als ein Angriff Russlands. Cyberattacken, Sabotageakte oder gezielte Desinformationen. Davor haben der Umfrage zufolge viele Menschen hierzulande Angst. Aus Berlin, Tine Klimach.
0: Nahe dem Weißen Haus in Washington hat ein Mann eine Waffe gezogen und geschossen. Sicherheitskräfte erwiderten das Feuer, der Schütze wurde getötet. Noch sind nicht alle Einzelheiten zu dem Vorfall bekannt.
2: Während der Schießerei wurde auch ein Passant verletzt. Noch ist unklar, ob durch den Verdächtigen oder den Secret Service. Der Verdächtige war Medienberichten zufolge ein 21-Jähriger, der auch im Sommer vorigen Jahres schon mal am Weißen Haus aufgefallen war. Damals hatte er eine Zufahrt blockiert. US-Präsident Trump dankte den Sicherheitskräften für ihren Einsatz. Während draußen Schüsse fielen, hatte er im Weißen Haus gearbeitet. Der Secret Service überprüft nun den mutmaßlichen Angreifer. Lea Matschulat, Nachrichtenredaktion.
0: In einem Wald bei Potsdam haben Ermittler eine Männerleiche gefunden. Die Behörden gehen von einem Gewaltverbrechen aus. Der Leichnam war vergraben. Geprüft wird, ob es sich bei dem Toten um einen Geschäftsmann handelt, der im April in Berlin entführt worden war. Der Mann soll im Berliner Norden von unbekannten Männern in einem weißen Transporter verschleppt worden sein. Seitdem wird er vermisst.
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0: Rainer Schulte-Strathaus ist mein Gesprächspartner. Es geht um das Talhaus in Wiesbaden.
1: Bei solchen Häusern wie dem Talhaus oder dem Unterhaus, man findet natürlich über das Jahr hin auch mal Namen, die man nicht kennt. Ich kann immer nur empfehlen, trotzdem einmal mutig sein, sich etwas anschauen. Ich bin noch nie enttäuscht worden.
2: Ja, viele Namen sind dort erst groß geworden. Das ist so Volker Peach, er ist der große Künstler, den wir vielleicht behaben werden. Ich weiß nicht, ob Sie auch auf die Bühne stehen wollen. Da können Sie auch eine große Karriere machen.
1: Also ich, wenn ich Programmpunkte ansagen sollte oder ankündigen sollte, das würde ich noch hinkriegen. Okay. Ich traue mir allerdings nicht. Ich habe hohe Kunst vor Menschen, die 2 Stunden Menschen unterhalten und das in der Regel alleine mit einem Mikrofon. Da habe ich hohen Respekt. Das ist eine hohe Kunst.
2: Muss ich sagen, geht mir genauso. Also zum Beispiel ein Lars Reichow, der war ja auch mal ein ganz großer Anfänger. Da hat er seine ersten Premieren im Talhaus gemacht. Heute füllt er halt große Hallen und kommt nicht mehr zu uns. Aber da hat's angefangen. Und das gilt für viele, viele andere Künstler auch, die klein angefangen haben und tatsächlich irgendwann berühmte Namen wurden und dann auch manchmal noch treu geblieben sind.
1: Ja, man muss also manchmal, man muss manchmal denen, die so richtig groß geworden sind, dann, die dann nicht mehr in kleine Häuser kommen, da muss man einfach immer zur Ehre sagen, die haben manchmal solche Apparate aufgebaut, dass die einfach so viel Publikum brauchen, damit sich das rechnet, dass dann halt einfach die 200-300 Plätze zu wenig sind. Also das ist so, Mario Barth ist ein Beispiel, der kann einfach mit dem Aufwand, mit dem er irgendwie fährt, nicht mehr ein kleines Theater bespielen. Das funktioniert nicht.
2: Ja, ist klar. Haben wir auch volles Verständnis dafür. Aber wir haben zum Beispiel auch in Wiesbaden das berühmte, den Comedy Club, den Wiesbaden Comedy Club bei uns im Talhaus.
1: Sehr zu empfehlen. Also das ist eine kleine Wundertüte.
2: Das ist richtig. Und da sind junge Talente, die da tatsächlich manchmal ganz anfangen oder noch in Anfängen stecken. In diesem Comedy Club, glaube ich, da sind schon einige entstanden, die eine sehr gute Zukunft vor sich hatten.
1: Ja, und ich finde, das Format finde ich besonders stark, weil natürlich, wie soll denn ein Künstler lernen, auf der Bühne sich zu bewegen? Wie soll er lernen, das zu machen? Das kann er nur, indem er erste Auftritte bekommt. Und so eine Mixed Show ist dann natürlich ein wunderbarer Platz, um einfach mal 10, 15 Minuten die Sachen rauszuhauen und zu merken, das funktioniert, oder da muss ich noch ein bisschen was machen.
2: Ja, das funktioniert auch sehr gut. Wir machen auch noch andere tolle Sachen. Es gibt zum Beispiel jeden Monat im ersten Mittwoch eine Jazz-Session. Das war in unserem kleinen Theater, haben wir so eine Vorbühne noch. So hat das angefangen. 3 Leute, die Jazz machen, die haben eingeladen, kann kommen, wer will, und mit Jazz machen, diese Jazz-Session. Mittlerweile ist das so, im großen Haus, im großen Raum jetzt, kostet keinen Eintritt. Bei der letzten Veranstaltung, am letzten Mittwoch, kamen 18 Jazzkünstler, die kommen völlig unvorbereitet und völlig spontan, kommen die dazu und machen einfach auf der Bühne Jazz. Ganz wilden Jazz. Und das Publikum ist mittlerweile das Problem, was wir haben, wir kriegen die nicht mehr unter. Das ist rappelvoll und bis in den Vorraum wird das dann übertragen. Mittlerweile ist das eine kleine Kultveranstaltung in Sachen Jazz im Talhaus. Also sowas gibt es auch. Ganz toll.
1: Und der Programmbereich geht ja wirklich durch alle Bereiche. Ich habe Stefan Eichner im Talhaus entdeckt.
2: Ah ja.
1: Das ist etwas, ich mag Reinhard May und ich war dann etwas skeptisch, aber ich muss sagen, er darf es singen und er kann es auch singen.
2: Das ist toll. Ja. Das ist wunderbar, ist der, ja. Ganz toll.
1: Ja, also ein toller Künstler und war ein richtig, richtig toller Abend, ja.
2: Ja. Auch Edith Piaf tritt bei uns auf oder Charles Aznavour tritt bei uns auf mit Künstlern, die genau dasselbe machen, wie As Eichbiel sich der Eichner nennt. Die wunderbare Interpretation, die diese Künstler bringen, ganz hervorragend. Also wie gesagt, Edith Piaf können Sie bei uns erleben. Charles Aznavour, den Sie sehr lieber auch.
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0: Rainer Schulte-Stratmann ist mein Gesprächspartner. Er hat das Talhaus mitbegründet. Mit ihm spreche ich heute.
1: Das heißt, wenn ich im Talhaus im Publikum sitze, könnte es sein, dass auch Sie neben mir sitzen?
2: Absolut möglich, ja. Wir werden uns jetzt erkennen.
1: Jetzt werden wir uns definitiv. Also ich bin froh, dass ich das entdeckt habe, und ich kann wirklich nur jedem empfehlen, einfach mal in das Programm zu schauen. Und mein Respekt an das ganze Team, denn ich weiß, was es bedeutet, eine solche Größenordnung, ja, mit so einer Struktur wie einem, ist ein Verein, ne, im Hintergrund.
2: Es ist ein Verein, eingetragener Verein. Ich selbst bin sowas wie der Bundespräsident. Ich bin der Chef, aber ich muss nichts arbeiten. Die Arbeit wird von anderen gemacht. Ich bin nur der ehrenamtliche Vorsitzende. Die Hauptamtlichen, das ist wie gesagt Marian Trabosenik als Geschäftsführer. Dann haben wir eine Hausmeisterin, wir haben den Tontechniker, wir haben die Barchefin und dann noch für Marketing eine Kraft. Das ist das Fünferteam. Die machen die Arbeit, aber ich bin immer als guter Geist dabei. Nicht als der arbeiten muss. Wunderbar, ich krieg Freibier da.
1: Als Sie angefangen haben mit dieser Kulturinitiative, hätten Sie gedacht, dass das mal so etwas wird wie das Talhaus?
2: Nein. Also wir wollten uns selbst damals alle verwirklichen. Auf so eine Idee wären wir nie gekommen, dass das mal ein richtig ordentliches Ding wird. Nein, das haben wir überhaupt nicht gedacht. Und es ist auch anders geworden, als es damals war. Ich habe noch, wenn ich die Fotos von damals anschaue, wir haben für jede Veranstaltung, die wir gemacht haben, eigene Plakate entworfen. Wir hatten ja genug Künstler in der Truppe. Die Plakate wurden, ich weiß nicht, wie wir das bezahlt haben, gedruckt, und wir sind immer losgezogen. Wir waren damals Mitglieder, ich würde sagen 20 bis 30 Mitglieder da in diesem Hinterhaus. Wir sind dann losgezogen und haben bei den Bäckern und Metzgern haben wir die Plakate aufgehängt für die Veranstaltung, die kam. Das war völlig, völlig verrückt. Für jede Veranstaltung ein eigenes Plakat selbst zu produzieren. Heute liefern die Künstler ihre Plakate, bringen sie mit und wir hängen sie nur bei uns auf. Aber damals war das etwas, das konnte man sich nicht vorstellen, was das heute geworden ist. War auch nicht das Ziel. Das Ziel war einfach wirklich, etwas zu schaffen, wo Leben und Kultur stattfindet und wir mittendrin.
1: Wenn ich aber überlege, wie vielen Künstlern sie heute ein Zuhause geben, dass die letztendlich ihren Weg gehen können und vielleicht auch ein Stück ihrer Selbstverwirklichung schaffen, dann ist das natürlich immer noch im Sinne eigentlich des Ursprungsgedanken.
2: Das stimmt. So fühlen wir uns auch heute noch sehr, sehr der Vergangenheit verpflichtet. Und aus diesem Geist heraus, der damals uns alle beseelt hat, aus diesem Geist heraus leben wir natürlich heute auch noch. Nur wie gesagt, damals hatten wir diese Perspektive nicht. Aber heute ist die Basis die wir damals gelegt haben, und die vergessen wir auch nie.
1: Wie funktioniert denn so eine Programmplanung? Das heißt, da gibt es einen Verantwortlichen oder sprechen da viele mit?
2: Nee, da spricht einer mit. Wir haben also einen künstlerischen Leiter. Mittlerweile ist der künstlerische Leiter und der Geschäftsführer eine Person. Das waren immer zwei gewesen. War früher der Klaus Sieberts und der Holger Hebenstreit, Namen, die also fest verbunden sind mit der Geschichte des Talhauses. Heute ist es, wie gesagt, Marian Trabosenik. Ja, wie kommt ein Programm zustande? Wir arbeiten eng zusammen mit den Agenturen, den Künstleragenturen. Wir kennen sehr viele persönlich sehr gut durch die Geschichte, die bei uns schon aufgetreten sind. Das übliche Geschäft ist das eigentlich wie in dem Theaterbetrieb so üblich.
0: Gleich geht's weiter im Gespräch mit Rainer Schulte-Strathaus.

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1: Ich bin Babit Büchner. Bundeskanzler Friedrich Merz hat die massiven russischen Angriffe auf die ukrainische Hauptstadt Kiew verurteilt. Auf der Plattform X sprach er mit Blick auf den Einsatz einer Oreschnik-Rakete von einer

0: worden. Und es handele sich um eine Antwort auf die jüngsten Angriffe Kiews auf zivile Objekte hier in Russland. Aus Moskau, Ulf Mauder.
1: Die USA stehen nach Angaben von Präsident Donald Trump kurz vor einem Rahmenabkommen mit dem Iran. Es sei weitgehend ausgehandelt, schrieb Trump auf seiner Plattform Truth Social. Außenminister Marco Rubio sagte am Morgen, die Welt würde möglicherweise schon in den kommenden Stunden gute Nachrichten zu hören bekommen. Nach Darstellung iranischer Medien gibt es allerdings noch Uneinigkeit in ein oder zwei Punkten. Deutschland genießt das heiße Pfingstwochenende im oder am Wasser. Es ist voll an den Badestellen und in Freibädern. Leider nicht folgenlos. Bei Badeunfällen sind mehrere Menschen ums Leben gekommen, darunter auch ein 11- und ein 14-jähriger Junge.
2: So mancher Bademeister durfte die Tage mit einem mulmigen Gefühl am Beckenrand sitzen. Denn noch immer gibt es laut DLRG viel zu viele Nichtschwimmer im Land. In etlichen Schwimm- und Freibädern gilt mittlerweile die Regel, ohne Bronzeabzeichen geht's ohne erwachsene Begleitung auch nicht hinein. Große Gefahren lauern auch an unbeaufsichtigten Badestellen. Die DLRG mahnt deshalb erneut, an unbekannten Gewässern möglichst vorsichtig zu sein. Auch sollte man sich bei Hitze vorher abkühlen und auf Alkohol verzichten. Tanja Wagner, Nachrichtenredaktion.
1: Nach den Protestaktionen der Fans beim Pokalfinale drohen dem FC Bayern München und dem VfB Stuttgart Strafen in sechsstelliger Höhe. Der DFB bestätigte, dass sich der Kontrollausschuss des Verbandes mit der extremen Pyroshow beider Fanlager beschäftigen wird. Je Pyrofackel berechnet der DFB bei Bundesligisten 1.000 Euro. Pro illegalem Banner werden je nach Größe zwischen 2.000 und 8.000 Euro fällig.
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0: Rainer Schulte-Strathaus ist mein Gesprächspartner. Er ist Mitgründer des Talhaus in Wiesbaden. Und das Talhaus bringt auch viele andere Impulse in die Stadt mit rein.
1: Die Agenturen, die sind gerade alle in Wiesbaden zu Besuch gewesen. Wir haben eine verrückte Idee entwickelt, zusammen mit dem Theater im Pariser Hof. Das ist eine zweite Kleinkunstbühne in Wiesbaden. Wir haben eine Messe gemacht. Vor 2 Wochen war die. Fun Fair hieß die. Eine Messe für Kleinkunst, wo die Agenturen, die Künstleragenturen ausstellen, wo die Künstler auftreten mit kurzen 15 Minuten Veranstaltungen und wo die Veranstalter aus ganz Deutschland sich das angucken können. Diese Messe gab es in Freiburg und die haben wir jetzt in Wiesbaden gemacht. Also auf solchen Messen tatsächlich kann man sich da auch seine Künstler zusammensuchen. Diese Fun Fair war ein Versuch, mal ganz was anderes zu machen. Aber in Wiesbaden gab es jetzt und wird es hoffentlich auch weiterhin eine Messe für Kleinkunst geben. Auch das macht es da aus.
2: Das ist ja spannend, weil man liest ja oft über ein Programm, also so suche ich mir die Sachen ja auch aus, das spricht mich an und dann bin ich einfach mutig und gehe hin. Aber natürlich als Veranstalter ist es natürlich noch schöner, wenn man einfach mal gesagt hat, okay, das ist nicht nur ein toller Text, sondern der kommt auch gut rüber.
1: Ja, das stimmt.
2: Ich habe noch etwas anderes auf der Homepage gesehen, das heißt, ist jetzt für mich momentan kein Bedarf mehr, aber theoretisch könnte ich auch dort heiraten. Bei Ihnen im Haus. Ist das korrekt?
1: Ja, wenn Sie Lust haben, jederzeit willkommen. Wir sind hochoffiziell auch, gehören wir zum Standesamt Wiesbaden. Das ist richtig, ja.
2: Okay.
1: Das Standesamt Wiesbaden macht in ihren Außenstellen, da gehören wir auch dazu, Trauungen jedes Jahr, so 2 Wochen insgesamt in den Sommerpausen. Zurzeit wird in Wiesbaden das Standesamt im alten Rathaus noch umgebaut. Deswegen haben wir sehr, sehr viele Veranstaltungen, da finden dann am Tag 9 Hochzeiten hintereinander weg statt, im Halbstundenrhythmus. Meine jüngste Tochter hat übrigens gerade vor einem Jahr auch da geheiratet, im Talhaus. Das ist möglich. Und die Leute sind begeistert davon, dass sie in so einer schönen Umgebung sich das Jawort geben und hinterher dann draußen im Nerotal, wir sitzen ja mittendrin in diesem wunderschönen Nerotal, noch ein bisschen feiern können. Außerdem kann man natürlich auch nicht nur dort Hochzeit halten, sondern da kann man auch Hochzeit feiern. Man kann also auch dort das mieten und Familienfeiern da veranstalten. Das geht, aber das wird relativ selten gemacht, weil wir so viele freie Termine eben nicht haben. Wir haben ja immerhin 120 bis 140 Veranstaltungen pro Jahr.
2: Okay, das ist schon, sage ich mal, ein ordentliches Programm, das geplant und auch durchgeführt werden muss.
1: Das stimmt, ja.
2: Gibt es so Lieblingskünstlerinnen oder Künstler, die man gerne hätte? Oder ist es eigentlich, gibt sich das gar nicht, weil eigentlich jeder was Besonderes ist?
1: Also wir haben natürlich gerne bekannte Namen auch auf der Liste, weil darüber wird natürlich viel gesprochen. Aber ich denke, ein Dieter Nuhr wird nicht kommen. Oder solche Namen kommen natürlich nicht bei uns ins Talhaus. Nein, da haben wir kein Wunschkonzert eigentlich, sondern das ergibt sich von selbst durch die Programmplanung, wie es eben seit 50 Jahren schon funktioniert.
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1: Rainer Schulte, Strathaus, ist mein Gesprächspartner. Wir haben heute über das Talhaus und Kleinkunst gesprochen.
2: Ich kann immer nur dazu aufrufen, einfach auch Dinge ausprobieren. In der Regel gibt es keine Komplettenttäuschung und im schlimmsten Fall sagt man halt einfach, war ein netter Abend, ja. War aber nicht 100% meins, aber es war ein netter Abend und genau darauf kommt es doch an und man hat einem Künstler eine Chance gegeben. Dann stelle ich die Frage nochmal andersrum, wenn Sie rückblickend schauen, gab es denn irgendwie so ein, zwei Sachen, wo Sie sagen, das war so richtig gut und das hat sich bei mir richtig eingebrannt?
3: Also im Laufe der 50-jährigen Geschichte gab es natürlich viele Geschichten. Wie gesagt, ich denke immer noch an Bill Ramsey. Das ist 50 Jahre her. Sowas brennt sich ein. Oder Brenda Wooten, das, so hieß die ja. Das waren so große Namen. Pirelli Lagrena, ein Gitarrist mit, heute darf man nicht mehr Zigeunermusik sagen, also mit Gitarre. Das waren so große Namen in der Anfangszeit, die da aufgetreten sind. Heute, ich habe schon einige Namen aufgezählt. Jeder ist für sich immer wieder ein ganz großes Erlebnis. Also es ist eine tolle Sache. Oder wenn auch so Gruppen wie die Schöne Mannheims oder sowas. Es sind einfach immer wieder tolle Erlebnisse. Ich will da keinen so richtig rausheben, weil sie alle toll sind.
2: Okay, das ist jetzt die diplomatische Antwort. Das heißt aber, Sie bereuen letztendlich nicht, was Sie da angefangen haben und sind heute auch stolz auf das, was daraus geworden ist.
3: So ist es. So kann man das wirklich auch sagen, ja.
2: Wie oft treffe ich Sie im Talhaus an?
3: Also jede Woche mal. Ich denke schon. Ich bin nicht bei jeder Veranstaltung da natürlich. Aber ich bin doch natürlich bei den Veranstaltungen, aber nicht natürlich nur bei den Veranstaltungen. Ich bin ja auch sonst natürlich noch viel dort, um mit der Truppe zu planen, zu reden, dabei zu sein einfach.
2: Das Ganze ist ein Verein, das heißt, kann ich da beitreten oder?
3: Nee, theoretisch ja. Theoretisch ja, praktisch legen wir Wert drauf. Wir haben nicht sehr, sehr viele Mitglieder. Wir legen Wert drauf, dass wenn einer Mitglied ist, dass der auch sehr aktiv dann auch mit dazu beiträgt, das Talhaus am Leben zu halten. Also Mitglieder sind bei uns wirklich Menschen, die auch aktiv mitmachen. Und theoretisch kann selbstverständlich jeder mit eintreten. Da gibt es keine Regeln.
2: Okay, ist nicht wie ein Förderverein, sondern es geht hier wirklich darum, die Vereinsstruktur ist zum Betrieb des Theaters und ja, das bedeutet genau. Engagement.
3: Wir hatten mal einen Förderverein, aber das hat sich irgendwann mal von selbst erledigt. Aber wie gesagt, wir haben etwa 30 Mitglieder, das ist nicht sehr viel.
2: Ja gut, aber diese wahrscheinlich 30 Menschen, die auch gebraucht werden, um so etwas aufrechtzuerhalten, dass es funktioniert. Ja.
3: Genau, so ist es.
2: Ich danke Ihnen für diesen Einblick in die Geschichte des Talhauses, wie es entstanden ist. Und ich bin ja froh, dass Sie nach Wiesbaden versetzt worden sind, sonst wären diese Anfänge vielleicht nicht passiert. Manchmal braucht es ja solche großen Ketten. Ich kann wirklich nur jedem empfehlen, einfach mal schauen unter talhaus.de, was wird angeboten, was für einen Programmpunkt gibt es und dann einfach mal vorbeischauen, einen schönen Abend verbringen und auch dafür zu sorgen, dass solche Einrichtungen wie Ihr Haus in Zukunft auch noch da sind.
3: Wenn ich in München geblieben wäre, vielleicht wäre dasselbe dann in München entstanden. Hätte ja passieren können.
2: Das wissen wir jetzt nicht, aber ich finde, es hat doch auch Charme, wenn ich jetzt hier sage, dass ein Bayer in Wiesbaden eine solche Einrichtung mitgegründet hat.
3: Ja, geht es so, ja. Ich bin ein Bayer und bleibe Bayer.
2: Aber hat man im Gespräch nicht gehört, also Sie beherrschen beides perfekt.
3: Ja, ich bin zweisprachig aufgewachsen.
2: Ich danke Ihnen für die Zeit und wünsche ein immer volles Haus.
3: Dankeschön. Hat Spaß gemacht mit Ihnen.

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1: Ich bin Babette Büchner. Ein russischer Großangriff hat in der Nacht massive Zerstörungen in Kiew verursacht. Nach Angaben der ukrainischen Luftstreitkräfte setzte Russland 90 Raketen und Marschflugkörper sowie 600 Drohnen ein. Moskau bestätigte auch den Einsatz der gefürchteten Oreschnik-Rakete. Mindestens 2 Menschen kamen ums Leben. Bundeskanzler Friedrich Merz verurteilte die Angriffe und sprach auf der Plattform X von einer rücksichtslosen Eskalation. In Israel herrscht die Sorge vor einem schlechten Deal von US-Präsident Donald Trump mit Teheran im Iran-Krieg. Bei einem Telefongespräch mit Regierungschef Benjamin Netanyahu soll Trump Medienberichten zufolge beruhigende Töne angeschlagen haben.
2: Die Verhandlungen über ein Rahmenabkommen

0: Lviv, Sarah Lemmel.
1: Viele Menschen zweifeln an der Verteidigungsfähigkeit Deutschlands. Das zeigt eine INSA-Umfrage für die Bild am Sonntag. Demnach glauben nur 17% der Befragten, dass die Bundeswehr Deutschland bei einem Angriff ausreichend verteidigen könnte.
2: Über 70% der Befragten sind der Auffassung, die Bundeswehr ist eher nicht oder gar nicht in der Lage, Deutschland ausreichend zu verteidigen, wenn es zu einem Angriff käme. Und das muss nicht zwingend ein militärischer Angriff sein. Wie die INSA-Umfrage für die Bild am Sonntag auch zeigt, beunruhigt die meisten eher ein möglicher Cyberangriff als ein Angriff Russlands. Cyberattacken, Sabotageakte oder gezielte Desinformationen. Davor haben der Umfrage zufolge viele Menschen hierzulande Angst. Aus Berlin, Tine Klimach.
1: Nach der gerichtlichen Absetzung des Chefs der größten Oppositionspartei CHP in der Türkei nehmen die Spannungen in der Hauptstadt Ankara zu. Die Polizei drang am Nachmittag unter dem Einsatz von Tränengas in die CHP-Zentrale ein, wo sich der abgesetzte Vorsitzende Özel mit Abgeordneten verschanzt hat. Auf Fernsehbildern war zu sehen, wie sie dabei Barrikaden durchbrachen. Özel kündigte an, die Zentrale weiter nicht verlassen zu wollen.
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1: Ich bin Babette Büchner. Unionspolitiker wollen die Einbürgerungsregeln wieder verschärfen. Sie sprechen sich für längere Fristen und Einschränkungen bei der doppelten Staatsbürgerschaft aus. Zuvor hatte die Zeitung Welt am Sonntag von einem neuen Einbürgerungsrekord berichtet.
2: CDU-Innenexperte Alexander Trumm bezeichnete die Turbo-Einbürgerung ab 3 Jahren als Fehler. Seiner Ansicht nach sollten sich Ausländer eine Niederlassungserlaubnis erst erarbeiten müssen und dann könne die Einbürgerungsfrist beginnen oder generell auf 8 Jahre festgelegt werden. Hessens Innenminister Poseck schlug vor, die doppelte Staatsbürgerschaft nur in Ausnahmefällen zu genehmigen, weil sie seiner Ansicht nach die Integration erschwert. Laut Welt am Sonntag erhielten im vergangenen Jahr mehr als 309.000 Menschen den deutschen Pass, so viele wie nie. Tanja Wagner, Nachrichtenredaktion.
1: Ein russischer Großangriff hat in der Nacht massive Zerstörungen in Kiew verursacht. Bundeskanzler Friedrich Merz verurteilte die Angriffe und sprach auf der Plattform X von einer rücksichtslosen Eskalation.
3: In Kiew hat Präsident Selenskyj sich auf der Straße selbst ein Bild von den Zerstörungen gemacht. Schäden gab es nicht nur an Wohnhäusern, sondern auch an Museen, Kulturdenkmälern und anderen offiziellen Gebäuden. Hier in Moskau hingegen behauptete das Verteidigungsministerium, es seien Rüstungsbetriebe und Militär.

0: Die Welt würde wahrscheinlich schon in den kommenden Stunden gute Nachrichten zu hören bekommen. Nach Darstellung iranischer Medien gibt es aber noch Uneinigkeit in ein oder zwei Punkten. Und zum Sport. Tennisstar Alexander Zverev hat seine Titelmission bei den French Open mit einem ungefährdeten Sieg gestartet. Er gewann zum Auftakt des Grand Slam Turniers in 3 Sätzen gegen den Franzosen Benjamin Bonzi. Zverev hat in den vergangenen 5 Jahren in Paris immer mindestens das Viertelfinale erreicht und gilt als großer Herausforderer von Topfavorit Jannik Sinner.
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1: Ich bin Babette Büchner. Unionspolitiker wollen die Einbürgerungsregeln wieder verschärfen. Der innenpolitische Sprecher der Unionsfraktion, Alexander Trom, sagte der Welt am Sonntag, es wäre richtig, die Einbürgerungsfrist wieder auf 8 Jahre zu verlängern und die generelle Zulässigkeit der doppelten Staatsbürgerschaft abzuschaffen. Auch Hessens Innenminister Roman Poseck sieht bei dem Thema Nachholbedarf. Zuvor hatte die Zeitung von einem neuen Einbürgerungsrekord berichtet. In Israel herrscht die Sorge vor einem schlechten Deal im Iran-Krieg. Bei einem Telefongespräch mit Regierungschef Benjamin Netanyahu soll US-Präsident Donald Trump Medienberichten zufolge beruhigende Töne angeschlagen haben.
2: Die Verhandlungen über ein Rahmenabkommen mit dem Iran über ein Ende des Krieges stehen laut Trump kurz vor dem Abschluss. Nach Informationen des US-Nachrichtenportals Axios ist zunächst eine 60-tägige Verlängerung der Waffenruhe vorgesehen. In dieser Zeit wäre die Straße von Hormuz gebührenfrei befahrbar und der Iran müsste dort verlegte Minen wieder räumen. Im Gegenzug würden die USA ihre Blockade iranischer Häfen aufheben und Sanktionen lockern. Aus Tel Aviv, Sarah Lemmel.
1: Deutschland genießt das heiße Pfingstwochenende im oder am Wasser. Es ist voll an den Badestellen und den Frei- und Schwimmbädern. Leider nicht folgenlos, bei Badeunfällen sind mehrere Menschen ums Leben gekommen, darunter auch ein 11- und ein 14-jähriger Junge.
3: So mancher Bademeister dürfte die Tage mit einem mulmigen Gefühl am Beckenrand sitzen. Denn noch immer gibt es laut DLRG viel zu viele Nichtschwimmer im Land. In etlichen Schwimm- und Freibädern gilt mittlerweile die Regel, ohne Bronzeabzeichen geht's ohne erwachsene Begleitung auch nicht hinein. Große Gefahren lauern auch an unbeaufsichtigten Badestellen. Die DLRG mahnt deshalb erneut, an unbekannten Gewässern möglichst vorsichtig zu sein. Tanja Wagner, Nachrichtenredaktion.

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1: Ich bin Babette Büchner. Gestern hatte US-Präsident Donald Trump einen Durchbruch in den Verhandlungen über ein Ende des Iran-Kriegs angekündigt. Nach nur einer Nacht dämpft er aber nun wieder die aufkommende Hoffnung. Er habe seine Vertreter angewiesen, nichts zu überstürzen, schrieb Trump jetzt auf seiner Plattform Truth Social. Es dürfe keine Fehler geben. Unionspolitiker wollen die Einbürgerungsregeln wieder verschärfen. Sie sprechen sich für längere Fristen und Einschränkungen bei der doppelten Staatsbürgerschaft aus. Zuvor hatte die Welt am Sonntag von einem neuen Einbürgerungsrekord berichtet.
2: CDU-Innenexperte Alexander Trumm bezeichnete die Turbo-Einbürgerung ab 3 Jahren als Fehler. Seiner Ansicht nach sollten sich Ausländer eine Niederlassungserlaubnis erst erarbeiten müssen und dann könne die Einbürgerungsfrist beginnen oder generell auf 8 Jahre festgelegt werden. Hessens Innenminister Poseck schlug vor, die doppelte Staatsbürgerschaft nur in Ausnahmefällen zu genehmigen, weil sie seiner Ansicht nach die Integration erschwert. Laut Welt am Sonntag erhielten im vergangenen Jahr mehr als 309.000 Menschen den deutschen Pass. So viele wie nie. Tanja Wagner, Nachrichtenredaktion.
1: Bundeskanzler Friedrich Merz hat die massiven russischen Angriffe auf die ukrainische Hauptstadt Kiew scharf verurteilt. Auf der Plattform X schrieb er von einer rücksichtslosen Eskalation.
3: In Kiew hat Präsident Zelensky sich auf der Straße selbst ein Bild von den Zerstörungen gemacht. Schäden gab es nicht nur an Wohnhäusern, sondern auch an Museen, Kulturdenkmälern und anderen offiziellen Gebäuden. Hier in Moskau hingegen behauptete das Verteidigungsministerium, es seien Rüstungsbetriebe und Militäreinrichtungen angegriffen worden. Und es handle sich um eine Antwort auf die jüngsten Angriffe Kiews auf zivile Objekte hier in Russland. Aus Moskau, Ulf Mauder.
1: Bei den Parlamentswahlen in Zypern zeichnet sich ein Kopf-an-Kopf-Rennen ab. Die Konservativen der demokratischen Gesamtbewegung kommen ersten Prognosen zufolge auf 22,5 bis 25,5%, berichtet der staatliche Rundfunk. Die linke Ackel-Partei erreicht demnach 21 bis 24%. Die erstmals antretende Bewegung für direkte Demokratie eines populistischen YouTubers schafft den Einzug ins Parlament.
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0: Laisa. Buonasera, Filippo.
1: Buonasera, Bruno.
0: Wir könnten auf Italienisch, wir könnten auf Spanisch, wir könnten auf Türkisch, wir könnten auf Griechisch miteinander reden, aber wir bevorzugen heute Abend, glaube ich, Deutsch.
1: Ist für alle besser.
0: Bist du gut hergekommen oder wie ist es mit dem Verkehr gewesen für dich?
1: Nein, ich muss sagen, es war relativ entspannt, es war aber auch eine günstige Zeit, wo ich gefahren bin. Und man muss einfach, wenn man es weiß, ein bisschen Zeit mitbringen.
0: Ja, aber ein bisschen Zeit, du bist gut. Letzte Woche habe ich eine ganze Stunde gebraucht für, warte mal, noch nicht ganz einen Kilometer. Von der Wormser Straße, Esso-Tankstelle bis hierher habe ich eine ganz, also 45 Minuten. Eine Stunde ist fast übertrieben, aber 45 Minuten. Bis dahin habe ich 10 Minuten gebraucht.
1: Ich musste immer nach Wiesbaden, was soll ich sagen? Da ist die Brücke gesperrt, da ist keine Ahnung, was
0: aufgelöst. Wahnsinn.
1: Es ist, Spaß macht's keinen.
0: Wo lebst du denn, Filippo?
1: Ich wohne tatsächlich in Schwabenheim.
0: Schwabenheim, wo ist da denn?
1: In der Nähe von Ingelheim, das kennt man.
0: Aha, okay, in der Nähe von Ingelheim. Aber mit Wiesbaden bist du aber sehr, sehr, sehr, sehr eng verbändelt. Wir werden noch drauf kommen, warum das so ist. Und Schwabenheim, das heißt, du fährst dann jeden Tag über die Schiersteiner Brücke eigentlich.
1: Ja, oder über die Weisenauer. Jetzt oder aktuell nicht, aber aktuell das war nicht, eigentlich die bessere Route.
0: Ja, weil die Ochheimer Brücke wieder nicht funktioniert zurzeit. Das ist sowieso brutal. Aber weißt du, lass uns direkt mal mit Musik anfangen. Und es gibt nichts Besseres wie Adriano Celentano. La Mezzaluna. Und danach freue ich mich auf meinen Gast, was er mir alles so zu erzählen hat. Also meine Anmoderation oder Intro über den Filippo Laisa, das war ja schon brutal. Aber ich verrate es euch nach dem Stück von Celentano. La Mezzaluna, was so gut heißt wie Halbmond.

0: Ist einfach genial. Adriano Celentano, La Mezzaluna. Du fängst dann automatisch an, dich zu bewegen. Wie geht es dir denn, Filippo, wenn du so Musik hörst?
1: Na, ich mag Musik für mein Leben gerne. Ich finde, es gibt nichts Schöneres, wie mit Musik zu entspannen oder es die Gedanken schweifen zu lassen. Und gerade eben hat die Hüfte, ne? Das war ein schönes Warm-up.
0: Ja, das ist in der Tat so. Das ist in der Tat so. Es macht einfach Laune. Und das ist gute Laune Musik. Aber wir haben noch eine Menge Musik heute Abend dir zu hören. So ist es ja nicht. Aber zwischendurch schnacken wir ein bisschen. Filippo Laisa. Okay, wenn ich den Namen höre, würde ich sofort sagen, ja, italienisch. Ist es italienisch?
1: Ist tatsächlich italienisch.
0: Aber du, ich bin etwas verwirrt und unsere Zuhörer auch. Deswegen möchte ich diese Sache klären. Du bist aber nicht in Italien geboren.
1: Nein, wenn mich früher jemand gefragt hat, wo kommst du denn her?
0: Wo
1: kommst du denn her? Und da war immer die Frage, ist Italiener oder Türke? Ne? Dann sage ich, ich bin Schwarzwälder Bub.
0: Das ist, Schwarzwälder Bub?
1: Genau, ich bin tatsächlich im Schwarzwald geboren.
0: Und wo genau?
1: In Bad Säcking.
0: Okay, klär uns bitte geografisch auf.
1: Ganz unten. Es geht nicht weiter, dann müssen wir in der Schweiz.
0: Ja.
1: Nach Freiburg noch ungefähr 90 Kilometer.
0: 19?
1: 90.
0: 90.
1: Also wirklich ganz unten.
0: Okay, da fährt doch die B500, glaube ich, nicht?
1: Das darfst du mich nicht
0: fragen. Das ist eine Mopedstrecke, eine Todesstrecke sogar, wurde sie mal. Jetzt wurde sie sehr, sehr abgemildert. Jetzt darfst du, glaube ich, zum Teil auf einer Bundesstraße nur noch 50 Stundenkilometer fahren. Und da haben sich einige Mopedfahrer wirklich hingelegt. Die bin ich selbst gefahren, aber mit einer Vespa. Natürlich nicht mit 200 Sachen, sondern mit 50. Ich habe mich natürlich nicht dran gehalten.
1: Anständig.
0: Ich habe gefroren, es war saukalt. Ich hatte alles, was ich dabei hatte, an Klamotten. Wir sind hier vom Bischofsheim losgefahren mit unseren Vespen, der Pippo und ich. Alles, was ich dabei hatte, habe ich angezogen. Es war wirklich kalt, obwohl es Sommer war. Aber gut, Filippo, aber du hast eine wunderschöne Gegend verlassen.
1: Ja.
0: Schwarzwald ist wirklich schön.
1: Das stimmt. Das ist auch immer noch, wenn ich heute hinkomme, ein Stück Heimat. Aber ich bin mit 12 in die Gegend hier gekommen und da suchst du das ja nicht zwingend aus. Als 12-Jähriger entscheidest du ja nicht, wir verlassen jetzt den schönen Schwarzwald.
0: Ja, das ist richtig. Aber mit 12 hast du bestimmt schon einiges im Schwarzwald erlebt.
1: Ja, ich habe zumindest meine Schulzeit, ne, bis zur 5. Klasse habe ich im Schwarzwald gelebt. Ich habe meine ersten Fußballspiele im Schwarzwald erlebt.
0: Du hast Fußball geliebt, aber da kommen wir auch noch dazu. Was war die nächste Stadt außerhalb von Freiburg? Ich meine, wenn du irgendwo mittendrin im Schwarzwald bist, gibt es da eine etwas größere Gemeinde?
1: Nein, eigentlich, der eine oder andere kennt Bad Säcking, weil es gibt den Trompeter von Säcking. Aber lass mich es nicht erklären, ich kann es nicht. Aber das ist das Einzige, was man eigentlich kennt. Und dann kommt wirklich nichts.
0: Nichts.
1: Es kommen Kühe, es kommen viele Wiesen.
0: Das hört sich so an. Zwischen Bochum und Dortmund ist das nichts.
1: Da ist einfach nichts, aber es ist ein schönes Nichts. Also ich komme heute noch komplett runter, wenn ich da bin. Das erdet mich komplett.
0: Was hat man in diesem Nichts gemacht? Nichts?
1: Na, ich bin mit 2 zu Pflegeeltern gekommen und Die hatten einen Bauernhof.
0: Oh, schön.
1: Und da gab es schon auch genug zu tun und zu machen und immer wieder mal zu schrauben. Und ab und zu mal haben wir als Jungs natürlich Fußball gespielt.
0: Ne? Klar.
1: Wann immer es ging, haben wir Fußball gespielt.
0: Und dann musstest du aber mit 12 dann den Schwarzwald verlassen. Gab es einen bestimmten Grund?
1: Ja, ich habe es ja gerade gesagt. Ich habe von 2 bis 12 bei deutschen Pflegeeltern gelebt. Meine Mama war 15, wie sie mich bekommen hat. Den Papa gab es dann nicht. Und dann war es einfach schwierig. Und ja, das war mit dem Jugendamt nicht ganz so einfach, ne, zu sagen, die ist ja jung und Aufsicht. Und meine Mama hat dann in einem anderen Bundesland, anderes Jugendamt, in Rüsselsheim in einer Pizzeria Arbeit gefunden, wo sie unten gearbeitet hat und wir haben oben drüber gewohnt. Und dann war das für das Jugendamt das Go, dass ich zur Mama kann. Und dann
0: ach, wie schön.
1: Von 12 bis 16 bei der Mama.
0: Ach, das ist doch super. Das heißt, du hast in Rüsselsheim dann gewohnt, 4 Jahre?
1: Nee, glaube ich, 4 Monate.
0: 4 Monate?
1: Und dann sind wir in die Nähe von Darmstadt, Gundernhausen.
0: Okay.
1: Das muss man auch nicht kennen, Das ist auch ganz klein. Rostorf kennt man vielleicht.
0: Okay.
1: Ist auch ein 2000
0: Seelen-Gemeinde.
1: Dorfgemeinde, vielleicht mittlerweile 3.
0: Okay.
1: Aber da hat es uns dann hinverschlagen und da habe ich dann quasi eigentlich meine Jugend erlebt, bis ich 25 war.
0: Das heißt, du hast auch da dann die Schule noch
1: gemacht? Genau, meine Schule gemacht und meine besten Freunde kommen tatsächlich aus Rostorf, Gundernhausen.
0: Auch
1: die klasse. Die gibt es heute noch.
0: Ja, das hört sich gut an. Das ist gut. Da kamst du wenigstens mal zur Ruhe. Und es ist nicht so verständlich nach so, obwohl Schwarzwald, wie gesagt, nostalgisch schön, wo das nichts ist, aber dann in der Nähe von Darmstadt, Rostorf, hast du gesagt.
1: Genau, Gundernhausen.
0: Gundernhausen. Ja, Das gefällt mir gut, weil dann ging's nach oben, da war Auftrieb da. Und welchen Auftrieb? Lass es uns nach dem nächsten Song eruieren. Und zwar von U2, Ordinary Love. 2013 kam dieser Song raus. Und dann freue ich mich auf meinen Gast hier, Filippo Laisa.

0: An Ordinary Love, gesungen von U2 1999, hörte ich damals, beziehungsweise, Moment, ich muss jetzt wirklich zurückblicken. Ich hörte U2 das erste Mal, da hatte ich nicht mal einen Führerschein, 1982, 83, wenn ich mich nicht täusche, aktiv. Das erste Mal war es Sunday Bloody Sunday von LP Gloria. Das war 78, 79 muss es gewesen sein.
1: War ich schon auf der Welt. Aber U2 war tatsächlich mein erstes Konzert.
0: U2 war grandios. Song. Ja. This song is not a rebel song. This song is Sunday. Sunday, bloody Sunday. Ja, sensationell. Und dann ging es richtig schon. U2 kann man hören. Groß geworden sind sie mit With or Without You. Joshua Tree. Da sind sie richtig bekannt geworden. Dann sind sie nach oben gestartet. Geile Band. Kann man heute noch hören. Also es gibt auch viele, viele Songs. Zum Beispiel hier, Ordinary Love, hörst du ja nie. Also das ist einfach, das ist schön. Es macht schön, eine LP auszupacken und nicht nur die Top-Songs zu hören, sondern auch mal etwas, was man nie hört und trotzdem dann wirklich die Seele von einer Band raushören kann. Und dann merkst du auch, was sie wirklich drauf haben. Filippo, spielst du ein Instrument? Bist du musikalisch begabt?
1: Tatsächlich nein. Wenn du meine Tochter hörst, darf ich noch nicht mal singen.
0: Nee, gut, das sind wir zwei. Aber, also Gesang ist auch nicht meine Stärke unbedingt.
1: Das musikalische Talent liegt dann eher bei meinen Kindern, die spielen Gitarre und Keyboard und singen. Aber beim Papa ging es irgendwie.
0: Ging's schief. Ja gut, was willst du im Schwarzwald machen, wenn dich sowieso keiner hört und da nur das Nichts ist? Du hast Rüsselsheim mit 16 Jahren, sagtest du, mit 12 bis nach Rüsselsheim und da warst du aber nur wie viele Monate?
1: Vier Monate. Halbes Schuljahr, dann sind wir.
0: Und dann seid ihr umgezogen. Wo ging es denn dann hin?
1: Nach Gundernhausen.
0: Genau. Wieder so ein Ort.
1: Ja, Gundernhausen, Rostock gehört zusammen. Damals ist hier Gundernhausen.
0: Und dann,
1: 2000 Einwohner.
0: Und dann hast du von Gundernhausen, von Darmstadt, hast du dann deine Schule weiter besucht.
1: Genau, ich war
0: und
1: die Fortbildung. In Rostock auf der Schule, habe meine mittlere Reife gemacht.
0: Mittlere Reife. Und hast deine neue Freunde gefunden. Deine Mama hat einen neuen Job gefunden. Und wie ging es denn dann weiter? Hast du eine Ausbildung nach der Schule absolviert? Und wenn ja, welche?
1: Genau, also ich habe während der Schulzeit mich gar nicht so mit beschäftigt, was will ich mal werden, was kann ich mal werden. Ich war tatsächlich fußballverrückt.
0: Als Italiener muss man sagen, ich will klein bleiben, weil da brauche ich nicht arbeiten.
1: Den Spruch habe ich schon 100 Mal benutzt. Und dann habe ich immer gesagt, meine Mama gesagt, jetzt bin ich klein und muss trotzdem arbeiten. Danke, Mama.
0: Das ist aber fies.
1: Die Mama hört vielleicht auch zu. Ne? Danke, Mama.
0: Ein lieben Gruß an dieser Stelle an die Mama.
1: Genau. Ich habe dann durch Zufall, auch über das Fußball, bin ich mit dem Auto aus Darmstadt in Kontakt gekommen und dachte ich, okay, Kfz-Mechaniker, das klingt gar nicht so schlecht.
0: Habe eine Bewerbung
1: geschrieben, ganz offiziell, und noch eine an VW, ich weiß gar nicht, wie der damals hieß, in Darmstadt. Und habe zwei Ausbildungsverträge bekommen, habe mich dann fürs Auto aus Darmstadt entschieden und habe eine Ausbildung gemacht als Kfz-Mechaniker.
0: Oh, Schrauben, da warst du ja sehr beliebt im Freundeskreis.
1: Ja.
0: Oder? Da kam doch jeder zu dir und sagte, kannst du mir helfen.
1: Damals hättest du ja auch noch schrauben können.
0: Ja, logisch.
1: Brauchst du ja mittlerweile eine Technik.
0: Von welchem Jahr reden wir denn da?
1: 1990 bis 93.
0: Ja gut, da gab es noch Autos ohne Elektrik, sage ich mal.
1: Da konnte man noch eine Tasche vorne reinlegen, da war noch Platz. Ne?
0: Oder? Ja, und so viel Elektronik gab es ja nicht.
1: Heute kannst du es gar nicht mehr.
0: Da gab es ein paar Relais und vielleicht eine 10-Liter-Tüte an Kabeln, das war's dann mit dem Kabelbaum.
1: Aber ich muss sagen, es hat mir tatsächlich 2 Jahre lang riesig Spaß gemacht und dann habe ich aber mal gemerkt, das ist nicht meins.
0: Also nach der Ausbildung noch weitere 2 Jahre?
1: Nein, während der Ausbildung ersten 2 Jahre und dann habe ich meine Prüfung vorgezogen. Also es war gar nicht schlecht, es hat mir einfach nur keinen Spaß gemacht.
0: Ach komm.
1: Und hab dann.
0: Ja, aber wieso denn? Also ich meine, das war jeder von uns in dem zarten Alter, damals warst du so um die 18, 17, 18, 19. Kfz-Mechaniker, hallo?
1: Ja, das klingt ja auch cool. Beim Sommer ist es schweineheiß und Winter ist es kalt, da brennt der Griffel. Ich habe für mich einfach, okay, das ist es nicht. Ne?
0: Okay.
1: Und habe nebenbei aber schon im Wertkauf damals noch gearbeitet, so als Aushilfsjob, weil zu dem Zeitpunkt habe ich bei meiner Patentante ein Zimmer gehabt, weil meine Mama ist nach Italien gezogen. Und dann brauchst du Geld. Ne? Als Jugendlicher brauchst du Kohle. Also hatte ich noch einen Nebenjob im Wertkauf und da hat es mich dann einfach hingezogen.
0: Wie war denn die Nacht vor deiner Prüfung?
1: Das weiß ich nicht mehr. Ich kann dir sagen, was ich 3 Tage später gemacht habe, da war ich auf dem Depeche Mode Konzert.
0: Weißt du wieso denn? Antonello Venditti hat ja ein Musikstück, das heißt ja nichts anderes als Notte prima degli esami, die Nacht vor der Prüfung. Lass uns diesen Song hören und dann will ich mal wissen, wie dein Depeche Mode Konzert war. Geil, genial.

0: Antonello Venditti, notte prima degli esami. Mein voller Mund sollte man nicht sprechen. Aber der Hunger treibt. Wir mussten jetzt in einem leckeren Brot. Du kannst das Brot mal gerne beschreiben.
1: Kann ich nicht, weil dafür bräuchte ich jetzt 2 Stunden. Das ist so, so genial. Ich freue mich schon auf den nächsten Werbeblock, weil dann kann ich den Rest noch essen.
0: Ja, ein schönes Sauerteigbrot mit ein paar Oliven und
1: Mortadella.
0: Mehr brauchst du nicht.
1: Auch zart geschnitten, sehr, sehr lecker.
0: Hm? Oh, ich liebe sowas.
1: Und italienisches alkoholfreies Bier schmeckt auch lecker.
0: Ja, alkoholfreies Bier von Moretti. Oder ist es Peroni? Ich weiß es gar nicht mehr. Es ist Moretti. Mein Gast wird am Tier, Filippo Laisa. Und Filippo, wir sind ja nella notte prima degli esami, also eine Nacht vor deinen Prüfungen, von Antonello Venditti eben verwöhnt worden. Und du hast die Prüfung ja bestanden, damals als Kfz-Mechaniker. Und bist aber 2 Tage oder 3 Tage später, sagtest du, auf ein Depeche-Konzert.
1: Genau, und ich war von klein auf mit 8, glaube ich, schon Depeche Mode-Fan, weil mein damaliger Trainer war Depeche Mode-Fan. Und dann war klar, da lief die Depeche Mode-Kassette bei jedem Training, bei jedem Spiel, wo wir hingefahren sind. Und dann wirst du ja angesteckt. Und das ist auch eine
0: coole,
1: ähnlich
0: coole
1: wie
0: Musik.
1: U2, einfach mein Leben. Mit dem bist du groß geworden. Und Nena gehört auch dazu. Ne? Das war so. Dann war das mein erstes Konzert in Frankfurt in der Festhalle. 3 Tage nach der Prüfung. War sensationell.
0: Wusstest du, dass du die Prüfung bestanden hattest?
1: Ja, das wusste ich. Das kriegst du. Aber es wäre auch so geil geworden.
0: Oder?
1: Da kann man dann schon mal ausschalten.
0: Ne? Lass uns mal zurückgehen. Also das Konzert, okay, kann ich verstehen, kann beneidenswert. Depeche ist einfach Kult. Was ist denn nach der Prüfung passiert? Du hast festgestellt, das ist nicht ganz dein Ding.
1: Ich habe ja nebenbei schon im Wertkauf gearbeitet. Als Aushilfe.
0: Also danach hieß es dann Walmart, nicht?
1: Ja, erstmal war es noch eine Zeit, 4 Jahre lang war es noch Wertkauf. Und
0: aber was hast du da gemacht?
1: Ganz bei Heimwerker Autosuppe als Verkäufer ganz normal angefangen und habe mich, glaube ich, gar nicht so blöd angestellt. Und dann haben die mich gefragt, ob ich nicht fest bei denen anfangen möchte. Und habe gesagt, ja, klar. Und dann warst du dann irgendwann so ein bisschen die rechte Hand vom Abteilungsleiter und irgendwann wurde ich da Substitut, nennt man das, habe ich eine Ausbildung gemacht, also eine Weiterbildung. Und dann ging es relativ schnell. Dann war ich 4 Jahre in Darmstadt und dann ging es auf der Karriereleiter ein bisschen nach oben und die Standorte haben sich dann ein bisschen geändert. Dann war ich erstmal in Maintal und dann in Mainz und so bin ich in die Gegend gekommen.
0: Okay, also jetzt das Ganze wird jetzt langsam ein Show draus. Und immer in Großmärkte, im Non-Food-Bereich immer tätig gewesen.
1: Also beim Wertkauf hat es mal bei Heimwerker Autosuppe angefangen, dann war es Elektro und dann, als die Karriereleiter hochging, wurde der Bereich immer größer, aber immer Non-Food. Also ich bin ein klassisches Non-Food-Kind.
0: Ja, aber als Italiener hätte ich eher gesagt, lieber der Food-Bereich, weißt du, Mangiare, Pasta, Pane, Obst, Gemüse.
1: Ja, aber da ist der Eigenbedarf zu groß.
0: Aber dass das Non-Food kam, das ist auch nachvollziehbar, denn letztendlich hast du ja eine Qualifikation mitgebracht und die dir dann dieser Aushilfsjob geschafft hat, was später auch dann zum Hauptjob wurde und dann ist es klar, dass du im Non-Food-Bereich dann fit wirst. Erst recht, wenn du dann in der Kfz- oder Autozubehörabteilung dann unterwegs bist. Das heißt, du hast ja dann, wie lange warst du jetzt bei Walmart?
1: Also Wertkauf Walmart, wenn man es als eines sieht, waren es am Schluss 13 oder 14 Jahre.
0: Und was ist dann passiert? Warum hast du dann irgendwann mal gesagt, okay, Dankeschön, amerikanisches Haus?
1: Ja, so ähnlich muss man es tatsächlich sagen. Also ich war in Maintal, dann war ich in Mainz, dann war ich kurz in Wiesbaden, der Mainzer Straße. Es ging immer die Karriereleiter hoch und dann war ich in Groß-Gerau, da war ich dann Co-Manager. Aber Walmart hat sich ja irgendwann verändert. Die haben ja in Deutschland keinen Boden auf den Fuß gebracht. Ne? Das mit der amerikanischen Philosophie, das hat einfach nicht funktioniert. Und dann wurden die Schrauben ein bisschen enger. Und ich habe irgendwann für mich gemerkt, das ist nicht meins. Ne? Also ich bin Händler. Und wenn man nicht mehr handeln kann und sondern noch umsetzt und sich überlegen muss, ne, was von diesen 5 Sachen machst du jetzt, weil du kannst alle 5 gar nicht gleichzeitig machen, dann mach das was mit dir. Und das kannst du mal machen. Und das hat in mir gebrodelt und irgendwann war für mich klar, das funktioniert für mich nicht.
0: Wie es weitergeht, das erfahren wir nach dem nächsten Lied. Aber besonders an dieser Geschichte ist, das hast du dir ausgesucht. Welches Lied hast du dir ausgesucht von Enkei?
1: Oh, das Lied heißt Du bist toll.
0: Wie kommst du jetzt als Italiener mit deutscher Musik daher?
1: Zum einen höre ich sehr, sehr gerne deutsche Musik. Und das Lied, ja, das hat was mit einer Frau zu tun. Ich weiß nicht, ob ich das so erzählen darf.
0: Ja, das darfst du erzählen. Das ist nach 19 Uhr. Du darfst sogar fluchen. Stell dir mal vor.
1: Na, da gibt's in dem Fall gibt's gar nichts zu fluchen. Also ich habe für mich, ich sage immer, die schönste Frau der Stadt kennengelernt letztes Jahr. Und damit meine ich gar nicht rein äußerlich, sondern wobei, wenn ich an ihre braunen Augen denke und an das süße Lächeln, aber lassen wir das. Das war einfach ihre Art, die ganz besonders war, die ich so nicht kannte, die Art, wie sie mit mir gesprochen hat, wie wir kommuniziert haben. Und ja, wir haben es aber am Schluss nicht hinbekommen. Wir haben immer sauber, offen und klar gesprochen. Ich mit meinem Paket, sie mit ihrem. Und trotzdem sind wir noch verbunden, auch wenn das nicht geklappt hat. Und trotzdem ist sie toll und eben eine 10 von 10. Und deswegen verbindet mich dieser Song mit dieser Person. Oh. Und deswegen habe ich mir
0: jetzt den hast du wirklich einen Italiener rausgerissen, aber hallo.
1: Das war vielleicht auch das Verhängnis. Also Madonna. Wenn ich mal Feuer habe und brenne, dann brenne ich halt.
0: Ja, aber sowas von Lichterloh. Also ich glaube, man sieht dein Feuer bis nach Sizilien zurzeit. Also du sprichst und deine Augen sprechen auch. Lass uns mal von Enkai dieses Lied, dieses wunderbare Lied hören. Ein ruhiges Stück, aber ein tolles Stück. Du bist toll. Oh, ja.

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0: Also wenn das kein schönes Stück ist, Romantik, Romantik pur. Hat sich mein Gast ausgesucht heute, Filippo Laisa. Wow, Gänsehaut. Wirklich schön. Wo findest du so ein Musikstück? Das ist nicht selbstverständlich, das hört man nicht unbedingt im Radio.
1: Na, ich höre wirklich sehr, sehr viel deutsche Musik und tatsächlich auch nicht nur die Bekannten. Und dann kommst du auch schon mal, du kriegst halt immer Vorschläge, ne? Also Musikrichtung. Es gibt ganz viele deutsche Künstler, die man gar nicht so auf dem Schirm hat. Und Enkai ist einer davon.
0: Genial. Filippo, jetzt wissen wir, dass du irgendwann mal den amerikanischen Konzern verlassen hast. Was ist denn da passiert? Ich meine, ein Motivator muss da gewesen sein.
1: Na, ich habe für mich einfach festgestellt, irgendwann fährst du auf die Arbeit mit schlechter Laune und kommst mit schlechter Laune nach Hause, weil es einfach nicht gepasst hat.
0: Also Spaßfaktor null.
1: Spaßfaktor null und man verbringt viel zu viel Zeit auf der Arbeit, um keinen Spaß zu haben. Ne? Wir müssen arbeiten, das ist klar, aber wenn es was mit dir macht, dann musst du ja irgendwann eine Entscheidung treffen. Und meine Entscheidung war dann, dass wir es jetzt einfach beenden.
0: Wie ging es weiter? Warst du verheiratet zu dem Zeitpunkt?
1: Ich war verheiratet und eine kleine Tochter, die war 2 Jahre alt.
0: Also hast du auch Verantwortung
1: gehabt. Ich bin dienstags auf die Arbeit und bin dienstags Mittag etwas früher nach Hause gekommen und die Oma war da. Dann, was machst du da? Ich habe gekündigt. Es war jetzt nicht unbedingt die beste Stimmung bei der Oma vor allem, ne? Weil die kriegt es ja so nicht mit. Meine Frau damals wusste,
0: ja, klar.
1: Dass mich das gerade so ein bisschen triggert. Und ich habe dann 2 Tage später telefoniert und hatte 3 Tage später einen neuen Job. Also es war relativ schnell klar, dass alles gut ist. Und dann bin ich bei meinem jetzigen Arbeitgeber gelandet.
0: Okay, das ist interessant. Dann lass uns mal auf jeden Fall nochmal Musik dazwischen spielen. Denn ich würde gerne wissen, welchen Arbeitgeber denn da warst auch oder bist immer noch zwischen, ja, sehr, sehr lange noch gewesen. Vasco Rossi, einer meiner Lieblingskünstler, der darf wirklich nicht fehlen auf meiner Sendung von, ja, mit Bruno Sera. Und ich liebe diesen Vasco Rossi. Tu che dormivi piano. Du, der langsam schliefst. Das ist ein interessanter Text. Auch der ist es. Das ist ein Gauner. Das ist auch so ein Charmeur. Der weiß auch. Aber der erzählt und singt aus dem Leben. Und jeder Italiener findet sich darin. Mal schauen, ob du vielleicht darin was findest. Und danach bin ich mal gespannt, wer dein neuer Arbeitgeber war.

0: Vasco Rossi, tu che dormivi piano. Filippo Laisa, mein Gast heute Abend hier bei Bruno Serra. Ich freue mich, dich hier zu haben, denn ich bin so gespannt jetzt auf die zweite Stunde. Denn musst mir erzählen, wie das überhaupt geht, dass Italiener so viel laufen kann. Du läufst bekanntlich Marathon, Halbmarathon, vollen Marathon, aber du läufst auch 25 Kilometer am Stück. Aber bleibt gespannt, der Filippo wird uns erzählen, wie er dazu kam. Denn erst möchte ich noch deinen abschließend wissen, nachdem du die amerikanische Kette verlassen hast, bist du in der Branche geblieben?
1: Ja, tatsächlich, aber von einem großen amerikanischen Unternehmen zu einem kleinen saarländischen Familienunternehmen. ja, die Firma Globus, und da bin ich tatsächlich knapp 21 Jahre.
0: 21 Jahre. Also man kann schon sagen, dass du treu bist. Also wer dich bekommt, der muss wissen, der bleibt. Der hat Spaß und der bleibt. Das heißt, der Spaßfaktor geht ihm irgendwann zur Neige. Und das darf durchaus nach 14 Jahren zur Neige gehen. Jetzt hast du ja ein ordentliches Alter auch schon. Und dann, wenn du wieder 14 Jahre irgendwo Spaß hast, dann jetzt hast du immerhin 21 plus 14, wäre 35 oder wie auch immer. Das ist schon eine Menge. Filippo, das ist nicht. Du, wie soll ich sagen? Als Italiener verfälschst du sämtliche Statistiken. Du gehst arbeiten, du bist nie arbeitslos, du bleibst beim Arbeitgeber einmal 14 Jahre, jetzt bist du 21 Jahre bei dem nächsten Arbeitgeber. Du weißt, die Italiener werden heute Abend mit uns ein bisschen Stress haben.
1: Vielleicht lag es an der Schwarzwälder Luft und am Schwarzwälder Schinken.
0: Ja, dann hast du natürlich wieder im Non-Food-Bereich, bist du jetzt bei der Firma Globus unterwegs und genau. Meisterst auch deinen Job mit Spaßfaktor. Und das ist auch wichtig und gut so. Jetzt interessiert mich aber trotzdem das Eigentliche. Du warst ein Kicker, du hast Spaß gehabt, du hast viel gekickt. Aber ich weiß auch, wenn meine Recherchen gestimmt haben, dass das Gekicke irgendwann mal dir an den einen Band oder das andere Knie oder was auch immer ein bisschen in Anspruch genommen hat, sodass du nicht mehr weiterkicken konntest. Warst du ein guter Kicker?
1: Naja, das müssen andere beurteilen, aber ich habe zumindest meine Jugend bei Darmstadt 98 gespielt und diverse Auswahlen. Das heißt, als Jugendlicher war ich, glaube ich, gar nicht so schlecht.
0: Aber Darmstadt 98 ist schon mal eine Ausnahme.
1: Es hätte, glaube ich, am Ende nicht gereicht fürs große Ganze, weil die Prozentzahl ist so gering und ich habe tatsächlich sehr, sehr, sehr, sehr viele gute Kicker gesehen und davon haben es dann mal zwei bis ganz nach oben geschafft. Da gehört einfach brutal viel dazu, nicht nur Talente.
0: Ja, erzähl mal, ich meine, gestern Abend hast du das Fußballspiel gesehen, Champions League.
1: Ich habe es tatsächlich nicht gesehen, ich habe mit meiner Tochter im Bett gelegen und habe geschlafen.
0: Okay.
1: Aber es ist ein brutales Business.
0: Also wenn du dir die Champions League, du hast es vielleicht letzte Woche gesehen, hast du das Hinspiel gesehen, Paris Saint-Germain?
1: Auch da nicht. Auch nicht. Ich gucke gar nicht so viel Fernsehen.
0: Okay. Aber sag du mal bitte, zu damals und heute, also wenn du heute einen Fußballspieler siehst, das ist ja nicht mehr normal.
1: Das sind alles Maschinen. Ich habe irgendwann mal am Bruchweg die A-Jugend-Nationalmannschaft gesehen und haben die ihr Actionspiel gemacht und dachte ich, okay, wenn ich das heute machen müsste, würde ich mir sämtliche Bänder reißen oder die Knie verdrehen, weil es so athletisch und schnell geworden ist. Das war bei uns anders.
0: Also mir ging es vor kurzem so, dass ich manchmal das Gefühl hatte, ich kann nicht mehr folgen, wann, wie, welche Pässe jetzt gespielt worden sind. Also ich habe Schwierigkeiten gehabt, wirklich dem Ball zu folgen, weil es so schnell ging. Auf engen Räumen. Also, weißt du, wie wenn du Flipper spielst. Also, nur, dass es wesentlich kontrollierter ist und dezidiert nach vorne. Also, und dann haben die eine Schusstechnik mit einer Ballgeschwindigkeit, was Richtung Tor. Was war das letztens von Kane? Der hat mit über 100 Stundenkilometer ein Tor geschossen und fast gefühlt aus dem Stand. Ja, also mit der Seite vom Fuß, also nicht mit einem Spann oder sowas, wo du richtig ausholst, wie ein Roberto Carlos, der da mit 150 Stundenkilometer einen Ball ins Hecke gejagt, aber 100 Stundenkilometer aus dem Stand, als ob das nichts wäre.
1: Ja, die letzten 20 Jahre gefühlt ist da so, so viel passiert. Also es war so, unserer Zeit hast du auch einen Unterschied gemerkt, ne? Also als ich nach Darmstadt bin, auch da, so die ersten Trainingseinheiten, es ist halt alles immer schneller, das war da auch schon so, ne? Wie im Vergleich zu anderen Ligen. Es ist einfach brutal athletisch, schnell, du musst im Kopf schnell sein, aber du brauchst halt auch die richtige Genetik, du brauchst die richtige Psyche. Und mein Körper hätte es nicht hergegeben, weil ich habe, glaube ich, meinen ersten Knorpelschaden oder mein erstes Knie.
0: Meniskus,
1: Kram mit 16 gehabt und tatsächlich mit 28 hatte ich dann drei Knie-OPs und eine Sprunggelenks-OP und dann war mein Fußball
0: vorbei. Brutal. Welche Position hast du denn gespielt, weißt du das noch?
1: Ach, Tatsächlich hätte ich jetzt beinahe gesagt, außer Torwart alles, aber ich habe auch einmal im Tor gespielt. Das war, wie ich vom Schwarzwald weg bin, wollte ich unbedingt einmal im Tor spielen, auf einem Turnier. Ich habe Auswahl in der Abwehr gespielt und habe am Schluss irgendwann im Sturm gespielt. Und die Darmstädter haben mich auch geholt. Da habe ich, glaube ich, in der Saison, weiß ich nicht, dreistellig Tore geschossen in der ganzen Saison.
0: Ach komm.
1: Naja, aber dann wieder dort Abwehr gespielt, weil die hatten dann eine Chatting, und Chatting war ein Killer. Chatting hatte 2 Chancen, hat 3 Tore gemacht. Ich hatte 10 Chancen, habe dann vielleicht 2 gemacht. Ich war halt immer viel über Kampf, über Leidenschaft, über mentales Kampfsau halt.
0: Warst du schon immer einen, der die Realität ins Auge geschaut hast, oder warst du ja ein Träumer?
1: Naja, sag mal, als Jugendlicher so ein bisschen träumen tust du eigentlich immer, das musst du auch, aber ansonsten bin ich, glaube ich, sehr, sehr realistisch.
0: Ja. Ah, ja, aber es gibt einen super Song von Supertramp, weißt du, wie der heißt? Dreamer. Ja. 1974 kam er raus.
1: Ja, ich auch.
0: Ja, und dann freue ich mich auf den Philipp und auf die letzten Minuten in dieser ersten Stunde. Das ist schon spannend, das wird immer spannender. Aber jetzt erstmal Supertramp mit Dreamer.

0: Supertramp mit Dreamer. Ja, ab und zu muss man Dreamer sein, um einfach Optimismus wieder aufzubauen und nach vorne zu schauen. Man muss Träumer, man muss hier auch leben. Du hast einen wunderbaren Slogan. Bevor ich sterbe, lebe ich. Auf deinen T-Shirts gedruckt. Und nicht nur das, du hast es sogar tätowiert auf deinem linken Unterarm. Warum? Wie kommst du denn da drauf? Was hat dich denn da jetzt getriggert, dass du sagst, das ist mein Lebensmotto?
1: Da muss ich sagen, es ist gar nicht mein Spruch, der ist gestohlen. Wenn ich das so sagen darf.
0: Endlich was Italienisches.
1: Nein, wir kommen da ja später, da glaube ich, noch drauf. Ich mache ja manche Dinge für einen guten Zweck. Und meine jetzige Aktion ist für das Hospiz Advena. Und das ist das Motto der diesjährigen Kampagne am Jubiläum. Und mich hat dieser Spruch so bewegt. Aber da kommen wir nachher zu, warum ich das für die was mache.
0: Gespannt.
1: Aber der Satz hat so viel Tiefe, der tatsächlich bei mir unter die Haut ging.
0: In der Tat. Bevor ich sterbe, lebe ich. Wir kommen noch drauf zurück. Ihr da draußen könnt auch gespannt sein. Der Satz ist wirklich grandios. Du hast also mit dem Fußball irgendwann mal aufgehört. Du musst aber irgendeinen Sport hast du bestimmt weitergemacht, so wie ich sehe. Du bist super athletisch hier und Fettpolster sehe ich gar keinen. Und ansonsten spätestens nach dem nächsten Lauf bist du sowas von dehydriert wieder.
1: Also ich habe dann, glaube ich, 5 Jahre erstmal gar nichts gemacht, außer zunehmen. Und das kannst du ja auf Dauer so nicht machen. Und habe dann irgendwann mal, dachte, ich muss was tun. Und dann bin ich mal in den Wald, ein bisschen laufen gegangen. Und dann läufst du mal 3 Kilometer.
0: Das macht doch keiner gern. Ich habe es nicht gern gemacht.
1: Wir haben gesagt, wir haben spät, ne? Ich kann jetzt auch fluchen.
0: Hier, klar darfst du fluchen.
1: Na, ich probiere es freundlich zu sagen. Ich habe früher einfach gehasst. Ich hatte schon immer Konditionen. Ich war nie der große Techniker. Das kam erst später. Eine solide Techniker, dann grandioser war ich nie, aber eine solide kam. Es ging immer nur über Laufen, Kämpfen, Machen. Aber es war halt Fußball, da waren Ball dabei. Konnten wir nicht auf dem Platz, mussten auf dem Wald, hat schon der Rücken wehgetan.
0: Aber ich
1: war konditionell schon immer sehr, sehr stark.
0: Du bist auf dem weichen Boden gelaufen und du bist erstmal durch den Wald gelaufen.
1: Ja,
0: gelaufen oder bist du gejoggt?
1: Nein, ich bin mal gejoggt, aber da war halt mal 5 Kilometer, dann mal wieder 2 Wochen nicht. Und dann haben wir irgendwann bei einem Firmenlauf mitgemacht. Ich habe die ersten 7 Jahre in Ludwigshafen gearbeitet. Da haben wir einen Firmenlauf von Ludwigshafen, irgendwie Unterstützer von Mannheim. Und sagen wir, da müssen wir, wenn wir Sponsor sind, müssen wir auch ein Team machen. Da ging es 7,8 Kilometer. Und dann sind wir mitgelaufen. Und dann irgendwie so eine große Klappe. Ja, und dann gibt es ja den Globus St. Wendel-Marathon. Da laufen wir nächstes Jahr im April einen halben. Ja. Wir waren 4 mit der großen Klappe. Und ich und mein Azubi haben es dann am Schluss gemacht. Und dann war ich irgendwie angesteckt. Seitdem laufe ich dann, jetzt 18 Jahre. Den ich tatsächlich immer wieder laufe. Mal mehr, mal weniger.
0: Also ich bin wirklich gespannt jetzt auf die nächsten Stunde, denn jetzt haben wir noch den letzten Song für diese Stunde. Ich bin wirklich gespannt, weil du hast eben was erzählt von Technik. Also was auch immer das bedeuten mag, bleibt einfach dran. Jetzt kommt erstmal Claudio Baglioni mit Questo Piccolo Grande Amore. Das ist mal ein Song, sage ich euch da draußen. Das ist wirklich Nostalgie. Das ist Italia pur. Alle Italiener, die mir heute Abend zuhören, werden diesen Song lieben und mögen und mitsingen. Wie auch immer. Dann kommen die Nachrichten, dann freue ich mich wieder auf meinen Gast Filippo Laisa. Aber jetzt erstmal Claudio Baglioni con Questo Piccolo Grande Amore.

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1: Ich bin Babette Büchner. Die 30-Grad-Marke ist an diesem Pfingstwochenende mehrfach geknackt worden. Erstmals in diesem Jahr. Zu den Spitzenreitern gehörte laut Deutschem Wetterdienst Heidelberg und der Frankfurter Flughafen.
2: Es ist noch Luft nach oben. In den kommenden Tagen sind am Oberrhein auch Werte von weit jenseits der 30 Grad möglich, heißt es vom Deutschen Wetterdienst. Und die Frühsommerhitze macht nicht nur uns in Deutschland aktuell schwer zu schaffen. Auch Großbritannien stöhnt unter der Hitzewelle. Cremt euch ein, mahnt dort der Wetterdienst. Dagegen ist bei den French Open Pariser Chic in diesem Jahr wohl out. Abkühlungen liefern dort Eisbeutel auf dem Kopf der Tennisprofis. Bei den Besuchern stehen die Wassersprinkler hoch im Kurs. Tanja Wagner, Nachrichtenredaktion.
1: Gestern hatte US-Präsident Donald Trump einen Durchbruch in den Verhandlungen über ein Ende des Iran-Kriegs angekündigt. Nach nur einer Nacht dämpft er aber nun schon wieder die aufkommende Hoffnung. Er habe seine Vertreter angewiesen, nichts zu überstürzen, schrieb Trump jetzt auf seiner Plattform Truth Social. Es dürfe keine Fehler geben. Viele Menschen zweifeln an der Verteidigungsfähigkeit Deutschlands. Das zeigt eine INSA-Umfrage für die Bild am Sonntag. Demnach glauben nur 17% der Befragten, dass die Bundeswehr Deutschland bei einem Angriff ausreichend verteidigen könnte.
3: Über 70% der Befragten sind der Auffassung, die Bundeswehr ist eher nicht oder gar nicht in der Lage, Deutschland ausreichend zu verteidigen, wenn es zu einem Angriff käme. Und das muss nicht zwingend ein militärischer Angriff sein. Wie die INSA-Umfrage für die Bild am Sonntag auch zeigt, beunruhigt die meisten eher ein möglicher Cyberangriff als ein Angriff Russlands. Cyberattacken, Sabotageakte oder gezielte Desinformationen. Davor haben der Umfrage zufolge viele Menschen hierzulande Angst. Aus Berlin, Tine Klimach.
1: Rund 770.000 Menschen sind heute nach Angaben der Organisatoren zum Umzug des Karnevals der Kulturen in Berlin gekommen. Bei schönstem Wetter zieht die Parade noch bis zum späten Abend durch Friedrichshain. Mehr als 60 Gruppen zeigen Tanz, Musik und Kostüme aus aller Welt. Nach Angaben der Polizei gab es bisher keine Zwischenfälle. Der Karneval der Kulturen feiert in diesem Jahr sein 30-jähriges Bestehen.
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6: Buonasera a tutti, buonasera Italia, buonasera Germania, buonasera Wiesbaden e Mainz, buonasera bei meinem Gast Filippo Laisa. Filippo, es war eine interessante erste Stunde, aber richtig, richtig heiß wird's jetzt. Weil jetzt erklärst du mir, wie du

0: den hatte ich im Griff. Wir sind jetzt vor zwei Wochen tatsächlich auch zusammen wieder an gleicher Stelle nochmal gelaufen.
1: Ach komm, ja, ja. Ach genial. Das ist schön, das ist schön. Du hast das Laufen dann komischerweise entdeckt.
0: Ja, ich habe dann für mich gemerkt, dass du beim Laufen abschalten kannst, du kannst Gedanken sortieren, du kannst so viele Sachen machen und ich habe dann irgendwann gesagt, ich will einmal in meinem Leben einen Marathon laufen und dann hat sich das angeboten, jetzt war ich eh schon im Training und dann habe ich im selben Jahr noch meinen ersten Marathon hinter mich gebracht, 2008.
1: Das bedeutet, Maradona war die Strecke in Griechenland.
0: Die war nur 40 Kilometer.
1: Die war nur 40 Kilometer. Wer hat denn 2 Kilometer hinzudiktiert und wieso dann 2 Kilometer?
0: Ich glaube, es war irgendwie in England im Königreich, weil man wollte, dass Start und Ziel irgendwie da an dem Palast und stattfindet, dann musste man noch ein bisschen ergänzen. So ist, glaube ich, die Geschichte dazu.
1: Das ist interessant. Das heißt, die Griechen waren faul genug, gesagt, 40 reichen uns. Wir müssen nicht die
0: tatsächlich reichen meistens wirklich 40, weil die letzten zwei sind oft ganz hart.
1: Sind es die letzten zwei? Es heißt doch bekanntlich, dass du eigentlich ab Kilometer 30 langsam, aber sicher mit der Psyche kämpfst, mit dem Körper kämpfst, mit allem eigentlich, oder?
0: Ja, das kommt auf die Vorbereitung an und auf das richtig gewählte Tempo. Wenn du mal dich richtig einschätzt, dann kriegst du es auch so durch, dass du 42 problemlos durchkommst. Aber es gibt schon so diesen Mann mit dem Hammer, also bei Kilometer 32, 33, 35.
1: Ist interessant, aber weißt du, ich liebe Natur, ich liebe Dokus über die Natur. Und ich hatte mal das Glück gehabt, per Zufall eine Doku über das Mount Everest. Und die Bergsteiger, die das gemacht haben oder die im Prinzip steigen wollten. Und es gab eine Dame, das war damals eine orientalische Dame. Alle haben sich wirklich mal ein bisschen lustig über sie gemacht. Man findet sich hier ein und man geht irgendwann mal bestimmte Stationen hoch und dann sind sie losgelaufen. Und diese Frau, die schon ordentliches Alter auf dem Buckel hat, im wahrsten Sinne des Wortes, ist im Gleichschritt bei gleicher Geschwindigkeit losgelaufen. Die hat die Geschwindigkeit und nichts verändert. Das kommt so gut, das ist so genial beschrieben und viele haben sich da lustig gemacht. Wer hat denn zum Schluss das Ziel erreicht?
0: Ich bin mir relativ sicher die Frau.
1: Ja, Wahnsinn, oder? Aber was für eine eiserne Disziplin zu sagen, nee, ich teile mir die Kräfte, das ist ja die Botschaft am Ende und ich kann es mir gut vorstellen, dass Marathon ähnlich tickt, oder funktioniert.
0: Ja, du brauchst eine gewisse Erfahrung, ne? Auch das beim ersten Mal. Wenn man es vernünftig macht, geht man eigentlich zu langsam an und nicht zu euphorisch, weil dann tut es hinten raus nicht weh. Das war bei mir tatsächlich auch so. Ich bin da super gut durchgekommen. Dann kommt irgendwann der Ehrgeiz und dann wird es gefährlich. Ne? Ich will jetzt diese Zeit laufen, weil ich will schneller werden. Und wenn du dann auch nur 5 Sekunden zu schnell angehst, den Kilometer, holst dich einfach irgendwann ein. Also das muss man nicht lernen. Und dann kommt der ominöse Mann mit dem Hammer.
1: Was heißt das? Bedeutet das, dass du diese 5 Sekunden, die du dann vielleicht irgendwo reingeholt hast, wieder verlierst?
0: Die verlierst du doppelt und dreifach. Wenn du Krämpfe kriegst und stehen musst und dehnen musst, dann...
1: Ja gut, aber wenn du aber eine italienische Bar oder eine Eisdiele siehst, dann kannst du mal kurz stehen bleiben und einen Espresso trinken. Oder?
0: Das kannst du bei...
1: Oder ist es zu romantisch?
0: Das kannst du machen, wenn du dann die Geschichte machst, die ich die letzten 3 Jahre gemacht habe. Dann kannst du auch mal sagen, ich gönne mir vielleicht mal noch einen Espresso, weil dann kommt es nicht mehr auf Tempo an.
1: Ja, aber es ist wirklich bewundernswert. Also ich bin auch früher ab und zu gelaufen, aber ich bin sehr ungern gelaufen. Ich habe sehr viel Sport gemacht, aber das, was ich gar nicht gern gemacht habe, war Laufen. Es war mir so für mich empfunden stupide. Das war so langweilig und vor allem war das zu langsam. Ich bin an der Landschaft gefühlt zu langsam vorbeigelaufen. Aber wenn du überlegst, Filippo, vor kurzem ist ja bei einem Marathon ist ja nochmal der Weltrekord geknackt worden. Der ist ja unter 2 Stunden, 1,59 und ein paar zerquetschte gelaufen. Jetzt sind wir nicht bei 40 Kilometer, jetzt sind wir bei 42 Kilometer. Und die Hochrechnung in der Durchschnittsgeschwindigkeit liegt irgendwo bei 3,24 Stundenkilometer. Genau. Filippo, wie geht denn das? Das ist ja auch schier unmöglich. Wenn ich so diese E-Scooter sehe oder die E-Bikes, die bei 25 abgeriegelt sind. Ich meine, manch einer erreicht keine Höchstgeschwindigkeit von 25 und er läuft's durch. Und zwar 42 Kilometer.
0: Ja, und wahrscheinlich 99% der Menschen laufen das keine 100 Meter. Dieses Tempo, oder?
1: 99% der Menschen. Ich, das könnte passen, also es würde auf jeden Fall auf mich treffen. Das ist doch Wahnsinn. Also was ist das für eine Geschwindigkeit?
0: Ich glaube, das sind die 100 Meter in 16 Sekunden. Das ist, wenn jemand relativ sportlich ist, kann er die laufen.
1: Aber du läufst ja nicht 42 Kilometer lang.
0: Das wären 105 Mal, oder?
1: Mathematisch, wenn man jetzt den Grundkurs besucht hat, dann sind 400 Meter mal 105.
0: 421 Mal.
1: Überleg doch mal.
0: Ja, das ist krank. Das ist auch nicht mein Niveau.
1: Das ist krank. Das ist wirklich.
0: Es gibt Dinge,

0: Die sind einfach nicht vorstellbar.
1: Aber der läuft wahrscheinlich auch von Anfang an diese 23 km/h oder 24 km/h.
0: Ja, ich glaube, der ist sogar die zweite Hälfte noch schneller gelaufen wie die erste. Das ist,
1: nee.
0: Ja, ja.
1: Der muss aufpassen, dass er nicht geblitzt wird. Also in Mainz ist der nächste Marathon. Und da musst du mir gleich verraten nach dem nächsten Song, ob du mitmachst. Aber du weißt, du kannst hier auf der Rheinstraße kannst du geblitzt werden, wenn du schneller als 30 läufst. Jetzt bin ich mal gespannt. Ich würde wirklich, am liebsten würde ich laufend geblitzt werden.
0: Die Gefahr besteht nicht. Die Gefahr besteht nicht.
1: Aber jetzt erstmal Tornero, das ist auch wichtig. Weißt du, wenn du Marathon läufst, dann musst du auch wieder zurückkommen. Dann musst du irgendwann wieder ans Ziel kommen. Ich weiß, ob das jetzt so ein Rundlauf ist, was auch immer, aber das wäre mal gleich. Eroieren. I Santo California haben diesen wunderbaren Song gesungen. I Santo California mit Tornero. Und dann freue ich mich auf den Filippo. Oh, Wahnsinn.

0: Santo California, Tornerò. Ich glaube, dieses Lied hat jeder Italiener damals in den 50er und 60er Jahren im Gepäck gehabt. Denn es geht war tatsächlich um das Zurückkommen. Die Jungs, die das Land verlassen mussten, die Frauen hinterlassen haben. Und ja, dieses Lied ist nichts anderes als eine kleine Widmung, dass sie wieder zurückkommen werden. Wenn man den Text sich genau anhört, der ist schon sehr melancholisch. Und ja, ich glaube, nicht immer ist es geglückt. Immerhin gab es eine ganze Menge Italiener in der Welt verstreut, die Ende des 19. Jahrhunderts das Land verlassen mussten. Wie wir auch letztendlich, Filippo, deine Mama, mein Papa, meine Mama. Wir mussten auch damals das Land verlassen, um zu arbeiten und Geld zu verdienen, nicht? Aber Filippo, wir kommen jetzt wieder zurück. Am Sonntag ist hier ein Marathon.
1: Halbmarathon
0: in Mainz. Und ich habe immer Respekt vor diesen Leuten, die einen Marathon laufen. Die bereiten sich wirklich vor. Also ich glaube, ich könnte keinen Marathon laufen. Ich hätte zu viel Eisdielen vermutlich zwischendrin, um einen Espresso zu trinken. Wie geht es dir denn? Du machst sowas mittlerweile gerne, das wissen wir. Wir werden es auch eruieren jetzt in der zweiten Stunde. Bist du dabei jetzt am Sonntag?
1: Ich laufe tatsächlich am Sonntag den Halbmarathon. Der gehört zu meinem aktuellen Spendenprojekt.
0: Aktuellen Spendenprojekt. Dann lass uns erstmal direkt darauf einsteigen. Wann ist das erste Mal denn es gewesen, dass du ein Spendenprojekt durch einen Marathon gelaufen bist?
1: Ich glaube vor 3 oder vor 4 Jahren. Damals ging es tatsächlich darum, mein Cousin hat einen Sohn, der hat einen seltenen Gendefekt. SYNGAP1 heißt er, ist unheilbar. Und die wollten eine Delfintherapie machen. Und bin ich vom Schwarzwald heimgefahren, habe gedacht, okay, ich muss mal irgendwas tun. Ne? Und wenn ich dem am Schluss 500 Euro in die Hand drücken kann als mein Beitrag, dann ist das gut. Und dann habe ich diverse Aktionen gemacht und es wurde immer mehr und immer mehr. Und dann kam irgendwann ein Spendenlauf über 52 Kilometer dazu. Und ich habe dann die Delfintherapie komplett finanzieren können.
0: Wow.
1: Und dann nahm das Ganze, was Spendenläufe angeht, so seinen Lauf.
0: Ja, aber du erzählst es, als ob das die selbstverständlichste Sache der Welt ist, einfach zu sagen, ich mache jetzt mal 52, was hast du gesagt?
1: 52 Kilometer.
0: Das, du merkst, ich fange schon an zu stottern, nur wenn ich diese Zahl aussprechen muss. Also das tut jetzt schon weh, geschweige ein Halbmarathon, bekanntlich 21 Kilometer, aber 42 Kilometer ist ja schon eine wahnsinnige Hürde. Und dann jetzt mal 10 drauf. Wie kommt die überhaupt auf 52?
1: Also es gibt den Dingen, den Charity Mega Run.
0: Okay.
1: Der wurde irgendwann mal vor 2019 ins Leben gerufen, da bin ich erstmal mitgelaufen. Ganz klein, eine Familie, die das gemacht hat, auch mit dem Hintergrund Charity, ne? Den Erlös zu spenden für eine wohltätige Einrichtung. Und das war mit so viel Liebe und chaotisch gemacht, weil es einfach, das waren Amateure mit viel Herzblut und es hat mich einfach inspiriert. Dann bin ich ein Jahr später wieder dahin und habe da tatsächlich auch schon Spenden gesammelt und habe, glaube ich, 1.700 Euro mitgebracht für die Kinderkrebshilfe. Für die war damals der Erlös. Und
0: ja. Aber was heißt mitgebracht? Wie muss ich das mir vorstellen? Wie funktioniert sowas?
1: Na, ich habe dann, es gibt ja soziale Netzwerke, ich habe dann gepostet und habe erzählt, was ich vorhabe und dass ich da hinkomme und dass ich gerne, ne, habe von denen berichtet, was die machen, wofür der Erlös ist und dass ich gerne mit einem kleinen Umschlag da hinkommen würde. Und der Umschlag wurde halt immer größer und größer und größer und habe einfach Werbung dafür gemacht, Leute begeistern können, das zu unterstützen.
0: Klasse.
1: Und dann bin ich da meine 52 Kilometer gelaufen und habe danach noch einen kleinen Umschlag übergeben.
0: Jetzt kommen wir wieder zurück nach Mainz. Jetzt am Sonntag, wann geht's denn los eigentlich?
1: Das ist eine gute Frage, ich muss gucken. aber am Morgens irgendwann.
0: Okay, irgendwann mal morgens. Ja. Schilder mir bitte so einen Tag. Oder beziehungsweise, du bist heute bei mir in der Sendung. Und ab wann, keine Ahnung, fängst du an, dich darauf zu konzentrieren, wie funktioniert das denn? Wie kann ich es mir sowas vorstellen? Also ich kriege Bauchschmerzen, wenn ich nur dran denke, aber wie bereitest du dich davor?
1: Also das klingt jetzt vielleicht ein bisschen blöd, für einen Halbmarathon eigentlich gar nicht mehr. Das ist, also ich trainiere natürlich, ne? Das muss man schon machen, weil ich laufe ja auch dann Ende Juni nochmal einen Marathon im Zuge des Projekts.
0: Aber
1: früher hast du 3 Tage später schon überlegt, was ziehe ich an, und einen Tag vorher die Tasche schon gepackt. Und manchmal ist es mittlerweile so, dass ich das morgens, bevor ich dann los war, was du da nicht dabei hast, hast du halt nicht dabei. Da bin ich mittlerweile bei 21 Kilometer, bin ich da echt tiefenentspannt.
0: Also wenn du, ja, Wahnsinn, das gefällt mir, weil du merkst, so locker und lässig, wie du das rüberbringst und auch dabei lächelnd, merkt man, wie selbstverständlich für dich 21 Kilometer sind. Wenn du eine Trainingseinheit absolvierst, wie oft machst du das pro Woche?
1: Das kommt drauf an. Ich habe ja noch eine Tochter, wie oft die bei der Mama ist. Es gibt dann Wochen, da trainierst du 2-3 Mal die Woche und es gibt Tage, da kannst du auch 4-5 Mal, aber nicht immer 2 Stunden.
0: Genau, wie viel trainierst du denn da? Wie viel läufst du denn da bei diesen Einheiten? Ist es unterschiedlich, ja, nach Lust und Laune?
1: Ja, oder je nach Projekt, was du vorhast. Ne? Also, wenn du natürlich dann irgendwann mal einen langen Lauf hast, musst du auch ab und zu mal ein bisschen länger laufen, aber ansonsten sind es mal 5 Kilometer. Heute war ich tatsächlich nur 5 Kilometer laufen.
0: Das ist ja gar nichts für dich. Doch, du hast nicht mal geschwitzt.
1: Doch, da schwitzt, kann man auch schwitzen. nein, es macht ja die Mischung. Ne? Du musst mal kurz und schnell und mal eigentlich viel ruhig und langsam, aber das variiert. Im Schnitt, ich sage jetzt mal so 4-5 Stunden die Woche, die ich da investiere.
0: Verstehe. Bist du schon auf dem Mond gelaufen?
1: Nee.
0: Das wäre doch mal geckig, oder? Ich glaube, jeder Schritt wäre vielleicht gefühlt 20 Meter lang. Ja,
1: also wenn Sie mich mitnehmen wollen,
0: bist dabei.
1: Gucken wir mal einen Kalender. Ja.
0: Police, the police, walking on the moon. Ja, vielleicht sollte man da irgendwann mal mit in den Bus steigen und on the moon mal einen Walk machen.
1: Ja, bis dahin genießen wir den Song, der ist cool.
0: Jetzt genießen wir erstmal The Police mit Walking on the Moon. Und dann bin ich mal gespannt, was du mir über den Sonntag noch erzählst.

0: Paris. Walking on the Moon. Ja, eines Tages, Filippo, vielleicht Walking on the Moon. Warum nicht? Aber ich komme wirklich drauf zurück. Ich bin wirklich neugierig. Du hast jetzt am Sonntag diesen Halbmarathon. Für dich ist es ein Spaziergang, würde ich jetzt mal vielleicht sagen. Ein bisschen überheblich. Für viele andere nicht, weil die bereiten sich wirklich viele Monate vor. Ich müsste mich gefühlt 5 Jahre vorbereiten. Wie ist so ein Tagesablauf? Wann trifft man sich? Trifft man sich 1 Stunde, 2 Stunden, 3 Stunden vor so einem Marathon? Und wie funktioniert sowas? Da holst du dir eine Startnummer und dann stehst du mit 1000 anderen Leuten und jemand hörst irgendwo einen Startschuss und dann musst du erstmal Geduld haben, bis alles mal loslaufen. Wie ist denn das?
1: Also ich stehe ja relativ bei Zeit morgens auf, weil ich kann tatsächlich Stress nicht gebrauchen. Ich mag das nicht. Also ich hasse zu spät kommen. Das ist sowas. Ich mag diesen Druck.
0: Hört nicht zu, das ist kein Italiener. Ich möchte eine kleine Warnung draußen geben. Das ist kein Italiener.
1: Nein, zu spät kommt man einfach nicht, wenn man es vermeiden kann. Und ich bin dann meistens schon 2 Stunden vor dem Start eigentlich schon da. Dann hole ich ganz entspannt meine Nummer. Dann genieße ich das bisschen.
0: Wie wird das denn geordnet? Wer darf vorne stehen?
1: Na, man kann sich einordnen, wenn man sich anmeldet, nach Zielzeiten oder nach, muss man sich einschätzen und dann ganz vorne, da steht die Elite, das legen andere fest und dann weiß man ja ungefähr, was man laufen möchte, was man laufen kann und dann...
0: Also du gehst hin und sagst, ich laufe circa, was läufst du jetzt, einen halben Marathon, was ist so deine Zeit?
1: Naja, aktuell so unter 1,40 bis 1,35, irgendwie so.
0: Also da gehst hin, da gibt es die Liste und sagst, ich laufe circa 1,40.
1: Genau.
0: Und dann läufst du mit dem Pulk, die auch circa 1,40 laufen.
1: Genau, es gibt immer so eine Viertelstunde, 20 Minuten Korridor.
0: Okay.
1: Und dann ordnest du dich da ein und dann geht es irgendwann los.
0: Verstehe. Aber jetzt ist es für mich etwas einfacher.
1: Das Einzige, was ich dann vorher nochmal brauche, ich laufe mich dann so 10 Minuten vorher ein bisschen ein, einfach damit.
0: Da wäre ich ja schon fertig.
1: Nein, Bruno, ich garantiere dir, wenn du das willst und wenn du das möchtest, es geht ja nicht darum, du musst ja keine Zeitenrekorde laufen. Wenn jemand sagt, ich möchte 21 Kilometer laufen, du kannst ja auch in 2,5 Stunden laufen.
0: Ja, klar. Ja,
1: du musst einfach mal anfangen und musst sagen, ich möchte das irgendwann machen. Und am Anfang sind es 2 Kilometer und irgendwann sind es 4 Kilometer und irgendwann sind es 10. Und wenn man mal 14 Kilometer laufen kann, dann kann man auch einen Halbmarathon laufen.
0: Achtest du vorher auf deine Ernährung oder auf was du trinkst? Also ich habe schon festgestellt, dass du keinen Alkohol trinkst. Das ist schon mal okay. Das ist ja, glaube ich, ganz, ganz wichtig. Aber fängst du an davor mehr zu trinken, wie bereitest du dir dein... Ich meine, ich habe es schon verstanden, du machst ja gar nichts, du läufst einfach los und dann machst du die 21 Kilometer und dann setzt dich wieder hin und weiter geht's im System.
1: Ja, wir reden aber jetzt auch nur von den 21, ne? Nicht von den anderen. Du musst, du hebst mich da in den Himmel, da gehöre ich nicht hin. Generell achte ich auf Ernährung. Man muss sich auch mal gönnen, aber jetzt am Abend davor eine Schweinshaxe und 5 Eis ist dann vielleicht das Falsche. Ausreichend trinken ist echt wichtig. Und ansonsten... gehört ein bisschen schon der Ernährung, ausgewogene Ernährung eigentlich schon ein Stück zu meinem Leben.
0: Das verstehe ich und das glaube ich auch. Und das gehört wahrscheinlich zu jedem Sportler, der zumindest die Geschichte etwas seriöser angeht. Aber jetzt eine wichtige Frage. Du läufst ja für einen bestimmten Zweck. Das hast du ja schon vor kurzer Zeit gemacht. Wo bist du denn da gelaufen?
1: Also vor dem aktuellen Projekt, die letzten 3 Jahre, bin ich für die Wiesbadener Sportförderung. Es gibt den 25-Stunden-Lauf im Kurpark.
0: Da kommen wir noch drauf. Das ist ein besonderes Thema. Da freue ich mich jetzt drauf. Dieses Jahr, wir gehen nur von diesem Jahr
1: aktuell. Das war in St. Wendel, war jetzt der erste Lauf von dem.
0: In St. Wendel. Genau. Auch ein Halbmarathon?
1: Auch ein Halbmarathon, genau.
0: Und du hast aber, du bezweckst ja mit dem Lauf, verbindest du ja etwas. Du verbindest deine Hilfe, eine wahnsinnige Geste, was du schon seit Jahren machst. Da kommen wir auch noch drauf. Was machst du denn da genau? Wieso läufst du und für wem läufst du?
1: Also, ich laufe dieses Jahr für das Hospiz Advena in Wiesbaden. Ist ein Hospiz für Erwachsene und die kenne ich schon relativ lange. Habe aber letztes Jahr mal angefangen, mich näher mit dem Hospiz, mit den Menschen zu beschäftigen, was die da genau machen. Man stellt sich das immer so dunkel vor, aber das ist das gar nicht. Und war dann 2-3 Mal dort und habe gesehen, wie engagiert, mit wie viel Herzblut die da arbeiten. Und habe erfahren, dass die tatsächlich 5% ihrer Einnahmen ihrer Kosten durch Spenden generieren müssen. Und jetzt klingt 5%, das ist so eine kleine Zahl, aber 5% sind mal eben 10.000 Euro im Monat, die tatsächlich durch Spenden generieren müssen. Das zahlt die Krankenkasse nicht. Und die Menschen dort sind mir einfach ans Herz gewachsen. Dann habe ich für mich irgendwann mal gesagt, irgendwann mache ich was fürs Hospiz.
0: Ach, schön.
1: Und als dann tatsächlich der Slogan rauskam, bevor ich sterbe, lebe ich, Anfang des Jahres, weil die haben dieses Jahr 30-jähriges, war es innerhalb von 30 Minuten klar, was ich tue, wann ich es tue und wie ich es tue.
0: Verstehe.
1: Und habe dann gesagt, ich mache jetzt Spendenläufe.
0: Das heißt, du hast deinen ersten Spendenlauf jetzt für den Hospiz, jetzt in St. Wendel schon absolviert, genau. Und hast schon mal Geld gesammelt.
1: Genau.
0: Das Geld sammelst du aber auch, wenn du nicht läufst, weil du hast dir einen Start gegeben, Geld zu sammeln für den Hospiz.
1: Genau.
0: Und jetzt am Sonntag gibt es die Fortsetzung quasi.
1: Genau.
0: Halbmarathon. Aber das ist ja nicht das Einzige. Wenn ich meine Liste hier mir und meine Notizen mir genau anschaue. Also 26. April war St. Wendel, Halbmarathon. Jetzt 10. Mai, Mainz, Halbmarathon. Dann haben wir am 31. Mai Ingelheim, Halbmarathon. Und jetzt kommt's, am 20. Juni kompletter Marathon. Also wir haben da die 42 Kilometer voll. Und dann haben wir noch im Kurpark im Oktober, den Abschluss für diesen Jahres, in Wiesbaden ein Marathon. Oder ist es da der 25 Stunden?
1: Also die ersten vier Läufe waren tatsächlich fürs
0: Hospiz. Okay, und dann ist abgeschlossen.
1: Dann ist erstmal inoffiziell abgeschlossen. Ich kann schon so verraten, es wird noch zwei, drei andere Aktionen geben, wo ich nochmal laufe.
0: Okay.
1: Aber die sind noch nicht so ganz
0: spruchreif. Ja, super. Jetzt bin ich ein Fan von dir und bin ein Fan von dieser Idee. Bin ein Fan, jetzt ein Hospiz zu unterstützen. Wo kriege ich die Informationen? Wie finde ich dich? Wie finde ich diese Informationen? Wie finde ich die Plattform? Wo kann ich spenden?
1: Also die einfachste Form ist, wenn man sich das alles nicht merken kann, ich bin bei Facebook Filippo Laisa, bei Instagram Laisa's World.
0: Also Laisa, L-A-I-S-A. Ne?
1: Das muss ich mal kurz sagen. Wie Laisas.
0: Laisas.
1: Die World, wie die Welt. Aber man kann eigentlich ganz tiefenentspannt auf die Seite vom Hospiz Advena in Wiesbaden gehen.
0: Bitte Advena, wie wird das geschrieben?
1: A-D-V-E Advena, N-A.
0: N-A, okay.
1: Und da gibt es eine Spendenseite und da gibt es einen Spendenpunkt. Spendenprojekt Filippo läuft. Und da kann man ganz normal einfach seine Spende abgeben und dann läuft alles übers Hospiz. Wenn jemand sagt, ich brauche aber eine Spendenbescheinigung, ist gar kein Problem, anklicken. Das macht alles das Hospiz.
0: Was habe ich neulich gesagt?
1: Das ist für mich total entspannt, weil ich muss einfach nur laufen.
0: Das ist so genial. Du hast mein Herz schon gewonnen. Also Filippo läuft und läuft und läuft und läuft. Das ist grandios und das ist bemerkenswert. Ihr da draußen, meine Zuhörer, egal wer, gibt's einfach weiter. Man kann wirklich was Gutes tun. Es ist unabhängig über die Höhe. Das spielt wirklich keine Rolle.
1: Wenn man mich laufen sieht, ich habe tatsächlich ein Shirt an, da ist auch ein QR-Code drauf, dann scannt den QR-Code, dann kommt da auch auf die Spendenseite.
0: Da darfst du aber nicht so schnell vorbeilaufen.
1: Die Zeit ist nebensächlich, da bleibe ich gerne stehen.
0: Nein, das ist doch eine wunderbare Geschichte. Das ist doch schön, wenn man Leute wie dich, Filippo, hat, die auch an einem Hospiz denken oder an krebskranke Kinder oder viele andere Geschichten oder die Kur für deinen Neffen. Das finde ich grandios und das bleibt ja nicht dabei. Das machst du schon seit zig Jahren. Aber lass uns jetzt erstmal wieder Musik hören. Lucio Dalla, ein lieben Gruß hier in Allgäu von Mainz aus Mainz. Lucio Dalla stasera, come profondo il mare. 1977 kam dieser Song raus. Come profondo il mare war übrigens meine erste Single von Lucio Dalla. Auf einer Seite come profondo il mare, auf der anderen Seite von nicht Antonello Venditti, sondern, ich komme jetzt habe ich einen Lapsus. Cosa sarà? War das ein Venditti? Ich weiß es jetzt nicht mehr, ich krieg's nicht mehr, aber das war meine erste Single. Und jetzt hören wir einfach diesen wunderbaren Stück.

0: Lucio Dalla, Come profondo il mare. Un grande saluto e abbraccio al nostro bello Allgäu, da giù dove, ai piedi delle montagne delle Alpi bavaresi. Filippo Laiso ist heute hier mein Gast, der Läufer, der läuft und läuft. Das war kein VW Käfer, nein, das ist der Laiso, der läuft. Filippo, wir können also jetzt gespannt sein, dass du jetzt wieder Geld sammelst, dass du wieder aktiv bist und am Sonntag bist du wieder am Start. Und nach circa eineinhalb, ein Dreiviertelstunden hast du es dann wieder hinter dir. Wie funktioniert dann die Regenerationszeit danach? Oder ist es für dich ganz entspannt und du sagst, ja gut, das war's heute und morgen mach ich weiter? Oder merkst du schon die 21 Kilometer?
1: Na, wenn ich die auf Anschlag laufe, weil da wirklich Tempo machen will, merke ich die schon ein bisschen. Aber wenn ich gut drauf bin, gehe ich in der Regel spätestens am nächsten Tag, manchmal noch am gleichen Tag, noch mal 3-4 Kilometer ganz langsam vor mich hintraben. Und dann kriegt man so ein bisschen die Müdigkeit aus den Beinen oder das Laktat aus den Beinen. Das funktioniert ganz gut. Das mache ich auch nach dem Marathon, also einen Tag später, einfach im alten Herrentempo. Da kommt schon mal der Rollator vorbei. Ich frage, ob alles in Ordnung ist, aber das ist so mein
0: Läufst du wirklich dann so langsam?
1: Naja, gefühlt.
0: Das ist schon lustig, finde ich. Das finde ich schon klasse. Das heißt, wir haben dich jetzt auf jeden Fall hier und in knapp 3 Wochen haben wir dich dann in Ningelheim wieder und da läufst du wieder einen halben Marathon. Es ist schön. Es ist einfach grandios. Wie geht's denn weiter? Ich meine, du hast jetzt für dieses Jahr, bist du ja ausgebucht, du hast ja noch 2 weitere Termine, die du noch in petto hast, die du noch einloggen möchtest. Ist Marathon für dich alles oder hast du eine andere Sportart noch?
1: Nein, eigentlich ist es tatsächlich beim Laufen geblieben, ab und zu mal fahre ich ein bisschen Fahrrad, aber das ist so.
0: Und du läufst ja schneller, als du Fahrrad fährst, oder?
1: Ja, das ist immer so eine Zeitgeschichte, wenn du halt nur eine Stunde hast, dann bist du beim Laufen, hast du ordentlich was gemacht, beim Fahrrad. Ja, was ist eine Stunde Fahrradfahren dann? Und tatsächlich finde ich Fahrradfahren dann eher langweilig.
0: Ja, aber das hat doch Geschwindigkeit.
1: Ja, aber es ist bei mir anders.
0: Also okay, siehst du.
1: Ja, ich kann beim Laufen, weißt du, da kannst du auch die Gedanken schweifen lassen, da musst du dich beim Fahrradfahren, bist du Straßenverkehr, da musst du schon, da ist nicht so mit, ich mache mir gerade mal Gedanken über dies oder jenes oder ich kotzt mich gerade mal aus, weil im Straßenverkehr musst du dann schon anständig fahren.
0: Ja, ja, klar, das sollte man. Bist du schon mal beim Laufen geblitzt worden? Das hatten wir vorhin schon.
1: Ja, leider noch nicht.
0: Also. Nein, hast du es nicht geschafft, über die 30 zu kommen? Also nee, ich glaube, da müsstest du 4 oder 35 laufen. Ja. Hier auf der Rheinstraße haben wir ja so einen Blitzer.
1: Ja, das kriege ich nicht hin.
0: Nee, was ist deine Höchstgeschwindigkeit?
1: Das weiß ich noch
0: weißt
1: gar
0: du nicht. Hast du nicht gemessen?
1: Nein.
0: Die Fußballer, das ist ja auch beeindruckend, wenn die manchmal so Longline, sage ich mal, in der Linie entlang einen Sprint inlegen und dann erreichen sie Spitzgeschwindigkeiten, also Spitzengeschwindigkeiten von 7, 38 km/h. Boah, da denke ich mir, wie geht denn das denn? Das sind ja Antilopen.
1: Das ist, die Entwicklung ist da brutal nach vorne gegangen. Und also ich überlege auch gerade, ob ich noch drauf komme. Ich in jungen Jahren bei einem 100-Meter-Lauf, was für Zeiten haben, aber ich krieg's nicht mehr zusammen.
0: Ich meine, damals konnte man ja sagen, 100 Meter unter 11 Sekunden, da warst du schon mehr. Warst du schon gut.
1: Aber ich glaube, die hatte ich nicht.
0: 11 Sekunden war ja schon, unter 10 Sekunden ist, glaube ich, Weltrekord.
1: Genau.
0: Ist bei 9,7, 9,8, glaube ich. Also unter Sekunde macht ja viel aus auf 100 Meter.
1: Ja, ja, in der heutigen Zeit ist das so eine Zehntel schon eine Welt. Das ist ja.
0: Ich verstehe sowieso nicht, wie die das schaffen, da mit dieser Fotografie da perfekt zu messen und auch die Zeiten fest. Also es ist schon grandios. Die Technik hilft einem. Ich kann mir vorstellen, dass der eine oder andere Italiener damals vielleicht doch nicht so genau gestoppt hat. Nein, Spaß beiseite. Du hast dir ein Lied gewünscht, einen wunderbaren Song hast du gewünscht. Wieder eine etwas ruhigere Geschichte, aber auch einen deutschen Song. Wie kommst du denn jetzt auf diesen Song?
1: Also ich habe es ja schon mal gesagt vorhin, ich höre sehr gerne deutsche Musik und auch von Künstlern, die man nicht so kennt.
0: Okay.
1: Und irgendwann habe ich das in der Playlist gehört und es hat mich direkt getoucht und ich wusste direkt, mein nächstes Tattoo hat was mit Elefanten zu tun. Ihr müsst es euch anhören, da geht es einfach um eine Lebenseinstellung, sowas, was ich meinen Kindern gerne vermitteln möchte. Aber das, wenn ihr euch den Song anhört, versteht ihr den Inhalt.
0: Emma 6, der Elefant. Ich bin sehr gespannt und ihr da draußen könnt es auch sein. Und dann freue ich mich wieder auf meinen Gast hier, den Filippo.

0: MA6, der Elefant. Also wirklich ein geniales Song, wenn man genau reinhört. Das gibt einfach Mut und man sollte doch was tun. Man kriegt nichts geschenkt schließlich. Ich habe ja auch noch ein Thema mit dir, Filippo. 25 Stunden. Also du hast mich sowieso jetzt ein paar Mal schon geflasht mit dem, ob das ein Halbmarathon ist oder dass du danach nochmal 2, 3, 4, 5 Kilometer läufst. Das war für mich ja schon ausreichend. Oder den vollen Marathon und dass du dafür Geld sammelst, was ja sensationell. Und dieses Geld geht an den Hospiz nach Wiesbaden. Advena. Aber 25 Kilometer. 25 Stunden. Das muss man erstmal auf... Schläfst du beim Laufen? Das ist die erste Frage, die ich dir stellen müsste.
1: Nein, ich schlafe auch 2 Nächte danach nicht, weil der Körper ist da so aufgepusht.
0: Nee. Nein. Du schläfst auch 2 Nächte davor nicht.
1: Danach nicht. Danach. Weil der Körper dann so voller Adrenalin.
0: Und ja, aber Moment. 25 Stunden. 25 Stunden.
1: Ja.
0: Wie viel Kilometer in 25 Stunden?
1: Beim ersten Mal knapp 174. Ich wollte immer mal 100 Kilometer laufen. Das habe ich mir beim 25-Stunden-Lauf erfüllt. Damals auch dann Spenden gesammelt für die Wispo. Es sind dann halt ein paar mehr geworden, was soll ich sagen.
0: Ja, hast du nicht das Bedürfnis, mittendrin im Lauf doch wirklich die Augen zu schließen und ein bisschen
1: zu
0: schlafen?
1: Nein, das ist ja im Kurpark und es ist so eine geniale Atmosphäre dort. Und ich hatte Gänsehaut und ich hatte die besten 25 sportlichen Stunden meines Lebens.
0: Du bist da alleine gelaufen. Genau. Wahrscheinlich bist du irgendwann, Pipi machen gegangen?
1: Ja, oder? Pipi machen war ich bestimmt 10 Mal oder so.
0: Das ist klar. Und du trinkst natürlich auch während dem Laufen, das
1: Essen,
0: ist auch klar.
1: Trinken.
0: Du isst.
1: Ja, das ist ganz wichtig.
0: Aber keine 3-Gänge-Mahlzeit und kein Espresso, wahrscheinlich nicht. Aber du isst, nee, du trinkst proteinhaltige Sachen, Kalorien, alles, Kohlenhydrate.
1: Brezel, Pizza, Kuchen, alles.
0: Alles. Ich glaube, du vernichtest auch alles.
1: Ja, also, du verbrauchst so 10.000, 12.000 Kalorien.
0: 10.000, 12.000?
1: Ja, da geht schon was an Nahrung.
0: Das verbrauche ich ein ganzes Jahr nicht. Das ist Wahnsinn. Also ich komme nicht runter, du merkst es. Ich bin ja total Wahnsinn. Und kann man das dieses Jahr wieder sehen, sagtest du? Im Oktober
1: Im September. Im September. Dieses Jahr am 12. und 13. September. Das ist ja eigentlich ein Team-Event. Und dieses Jahr werde ich auch nach 3 Jahren als Einzelstarter auch ein eigenes Team haben. Ich laufe mit meinen beiden großen Kindern und ein paar Freunden. Machen wir ein eigenes Team und...
0: Also du läufst nicht allein diesmal
1: laufe ich allein. Ich habe das 3 Jahre gemacht. Das ist natürlich dann. Ich habe ja mal Spenden generiert. Das ist schon,
0: ja, aber
1: schon viel Programm.
0: Aber in 25 Stunden kannst du auch ein bisschen Spenden generieren. Was hast du da generiert? Hast du die Zahlen noch im Kopf?
1: Also beim ersten Mal waren es knapp über 10.000. Das war damals Rekord. Das gab es so noch nicht. Das hat noch keine Firma geschafft. Im zweiten Jahr waren es 15.000 und letztes Jahr waren es knapp über 21.000.
0: Wow. Ja. Wow.
1: Und dieses Jahr müssen wir nochmal gucken. Jetzt steht erstmal das Projekt Hospiz Advena an und dann werden wir gegen Ende nochmal wirbeln und trommeln.
0: Ich möchte noch genau wissen, jetzt hören wir uns erstmal den Song von Cesare Cremonini, und zwar Marmelata. Kriegst du auch Marmelade übrigens bei diesem Lauf?
1: Marmeladenbrötchen gehen auch. Das ist ein Vorteil. Wenn du viel läufst, kannst du viel essen.
0: Ja, das glaube ich. Und dann bin ich mal gespannt, was du mir noch... Das ist ja Wahnsinn. Ich kann mich ja gar nicht beruhigen. Lass mal Musik laufen. Ich muss mich beruhigen. Nach diesem Musikstück bin ich einigermaßen beruhigt. Ich hoffe es. Allora, Cesare Cremonini con Marmelata. Sensationell. Ich glaube es einfach nicht.

0: Cesare Cremonini, Marmellata, l'hai pressa tu. Ach, wunderbare Songs. Es macht einfach Spaß, der Sommer kommt. Man kann diese Musik einfach nur gut haben. Mein Gast heute Abend hier, Filippo Laisa, mit einem S, L-A-I-S-A. Filippo, ich möchte kurz wiederholen. Du machst einen Spendenmarathonlauf dieses Jahr, und zwar mehrere Halbmarathons, und zwar einen ganzen Marathon. Für wen machst du das? Das würde ich gerne nochmal hier kurz festhalten.
1: Also, das ist dieses Jahr für das Hospiz Ad Vena in Wiesbaden.
0: Und du hast ja schon in St. Wendel mit einem Halbmarathon. Ihr könnt euch einfach einloggen auf Filippo Laisa oder auf Ad Vena Wiesbaden, und da gibt's Spendeoptionen für diesen Lauf. Dieses Geld wird benötigt. Diese Institution braucht mindestens 10.000 Euro außer der Reihe pro Monat zum Arbeiten, sage ich jetzt einfach mal. Und jetzt am Sonntag, ja, jetzt am 10. Mai, ihr in Mainz haben wir unser Halbmarathon, wo auch der Philipp unterwegs ist. Und übrigens, der hat einen QR-Code drauf. Rennt einfach mit, knipst diesen QR-Code und spendet eine Kleinigkeit. Es ist egal, ob das 1 Euro oder 50 Euro sind. Es jeder, wie er kann. Aber ihr macht es für einen guten Zweck. Und ich begrüße sowas. Ich freue mich, dich kennenzulernen. Ich werde dich unterstützen.
1: Ich sag vielen lieben Dank, Bruno. Es geht auch, wie du schon gesagt hast, es geht gar nicht um die eine große Spende. Wenn wir ganz viele Menschen finden, die einen kleinen Betrag haben, haben wir am Schluss viel mehr erreicht. Und ein kleiner Betrag ist für viele möglich. Und den großen, den kann jemand machen, aber das ist nicht das, worauf es mir ankommt.
0: So sieht's aus. Finde ich genial. Demut muss da sein, das ist wichtig. Das zeichnet dich auch letztendlich aus, dass du anderen Menschen hilfst und unterstützt. Und das mit dem Laufen, das geflasht hat mich heute Abend sowieso, dein 25-Stunden-Rennen. Ihr könnt dabei sein im September im Kurpark. Genaue Termine über den Filippo Laisa abrufen, weil das ist auch spannend. Wenn ich sehe, dass der Filippo da 25 Stunden am Laufen ist, dieses Mal mit einem kleinen Team, inklusive zwei Kinder von ihm, das finde ich grandios. Vielleicht komme ich vorbei mit einer Wassermelone. Lass dich mal überraschen, falls ich noch eine habe bis dahin. Filippo, grazie mille, dass du da warst, dass du heute Abend mein Gast warst.
1: Ich bedanke mich, dass ich da sein durfte. Ich fühle mich da sehr, sehr geehrt.
0: Bruno verabschiedet sich jetzt für den heutigen Abend und sagt dir Buonanotte, komm gut nach Hause, Filippo. Du musst nicht laufen, du kannst jetzt auch nach Hause fahren. Ich fahre auch nach Hause, sonst käme ich wahrscheinlich morgen früh an. Und bis zum nächsten Mal. Du warst definitiv bei mir nicht das letzte Mal. Ich bin gespannt, was du da alles noch auf die Beine stellst die nächsten Jahre.
1: Sehr gerne, ich freue mich auf eine weitere Einladung und ich hoffe, wir sehen uns am Sonntag in Mainz.
0: Buonanotte a tutti, und jetzt Sting mit The Ounce of Winter. 1996 kam dieser wunderbare Song raus, und dann wünsche ich euch a tutti buonanotte, euer Bruno, Bruno Sera, Antenne Mainz. Ciao.

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1: Ich bin Babette Büchner. Nach einem der schwersten russischen Angriffe mit Raketen und Drohnen in der vergangenen Nacht hat die Ukraine eine Dringlichkeitssitzung im UN-Sicherheitsrat beantragt. Der ukrainische Präsident Selenskyj teilte in den sozialen Netzwerken mit, es seien etwa 100 Menschen verletzt und mindestens 4 getötet worden.
2: In Kiew hat Präsident Selenskyj sich auf der Straße selbst ein Bild von den Zerstörungen gemacht. Schäden gab es nicht nur an Wohnhäusern, sondern auch an Museen, Kulturdenkmälern und anderen offiziellen Gebäuden. Hier in Moskau hingegen behauptete das Verteidigungsministerium, es seien Rüstungsbetriebe und Militäreinrichtungen angegriffen worden. Und es handle sich um eine Antwort auf die jüngsten Angriffe Kiews auf zivile Objekte hier in Russland. Aus Moskau, Ulf Mauder.
1: Die Konservativen der demokratischen Gesamtbewegung haben die Parlamentswahl in Zypern gewonnen. Nach Auszählung von 85% der Stimmen kommen sie auf rund 27%. Zweitstärkste Kraft wird die linke Akel-Partei mit 23,8%. Das teilte das Innenministerium mit. Das amtliche Endergebnis wird morgen erwartet. Der Frühsommer hat am Pfingstwochenende richtig aufgedreht. Die 30-Grad-Marke wurde mehrfach geknackt. Zum ersten Mal in diesem Jahr.
3: Es ist noch Luft nach oben. In den kommenden Tagen sind am Oberrhein auch Werte von weit jenseits der 30 Grad möglich, heißt es vom Deutschen Wetterdienst. Und die Frühsommerhitze macht nicht nur uns in Deutschland aktuell schwer zu schaffen, auch Großbritannien stöhnt unter der Hitzewelle. Cremt euch ein, mahnt dort der Wetterdienst. Dagegen ist bei den French Open Pariser Chic in diesem Jahr wohl out. Abkühlungen liefern dort Eisbeutel auf dem Kopf der Tennisprofis. Bei den Besuchern stehen die Wassersprinkler hoch im Kurs. Tanja Wagner, Nachrichtenredaktion.
1: China hat 3 neue Raumfahrer auf den Weg zu seiner Raumstation Tiangong gebracht. Die Crew soll dort die derzeitige Besatzung ablösen. Erstmals soll zudem ein chinesischer Raumfahrer rund ein Jahr im All auf der Station bleiben. Welches Mitglied der neuen Crew dafür ausgewählt wird, soll erst im Verlauf der Mission im Orbit entschieden werden. China will mit dem längeren Aufenthalt unter anderem untersuchen, wie sich Langzeitmissionen auf den menschlichen Körper auswirken.

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1: Ich bin Uli Reitinger. Nach einem Bericht der Welt am Sonntag steuert Deutschland auf einen Einbürgerungsrekord zu. Der innenpolitische Sprecher der Unionsfraktion, Alexander Trom, fordert daher, die Einbürgerungsfrist wieder auf 8 Jahre zu verlängern.
2: Der CDU-Politiker möchte auch die doppelte Staatsbürgerschaft beschränken. Die SPD wird da jedoch kaum mitgehen. Bei den Koalitionsverhandlungen konnte die Union die höheren Einbürgerungshürden zumindest nicht durchsetzen, verriet Trom der Welt. Aus der Opposition kommt auch direkt Empörung. Die linken Migrationspolitikerin Clara Bünger bezeichnete die Vorschläge als Schlag ins Gesicht all jener, die seit Jahren hart arbeiten und längst Teil dieser Gesellschaft sind. Aus Berlin, Babette Büchner.
1: Nach dem russischen Großangriff mit Raketen und Drohnen in der vergangenen Nacht hat die Ukraine eine Dringlichkeitssitzung im UN-Sicherheitsrat beantragt. Der ukrainische Präsident Zelensky teilte in den sozialen Netzwerken mit, es seien etwa 100 Menschen verletzt und mindestens 4 getötet worden. Bei den Angriffen wurden laut Behörden auch Regierungsgebäude beschädigt. Russland bestätigte den Einsatz seiner wegen ihrer Zerstörungskraft gefürchteten Oreshnik-Rakete. Deutschland genießt das heiße Pfingstwochenende. Es ist voll an den Badestellen und in Frei- und Schwimmbädern. Aber das führt unweigerlich auch zu Badeunfällen. Dabei sind in diesen Tagen mehrere Menschen ums Leben gekommen, darunter auch ein 11- und ein 14-jähriger Junge.
3: So mancher Bademeister dürfte die Tage mit einem mulmigen Gefühl am Beckenrand sitzen. Denn noch immer gibt es laut DLRG viel zu viele Nichtschwimmer im Land. In etlichen Schwimm- und Freibädern gilt mittlerweile die Regel, ohne Bronzeabzeichen geht's ohne erwachsene Begleitung auch nicht hinein. Große Gefahren lauern auch an unbeaufsichtigten Badestellen. Die DLRG mahnt deshalb erneut, an unbekannten Gewässern möglichst vorsichtig zu sein. Auch sollte man sich bei Hitze vorher abkühlen und auf Alkohol verzichten. Tanja Wagner, Nachrichtenredaktion.
1: Zum Fußball. Nach der Protestaktion der Fans beim Pokalfinale drohen dem FC Bayern und dem VfB Stuttgart Strafen in 6-stelliger Höhe. Der DFB bestätigte, dass sich der Kontrollausschuss des Verbandes mit der extremen Pyroshow beider Fanlager beschäftigen wird. Die Anhänger hatten während der Partie ihren Unmut über den Deutschen Fußballbund zum Ausdruck gebracht und anschließend Pyrotechnik gezündet. Das Spiel musste unterbrochen werden.

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1: Ich bin Uli Reitinger. Bundeskanzler Merz hat die massiven russischen Angriffe auf die ukrainische Hauptstadt Kiew scharf verurteilt. Auf der Plattform X schrieb er von einer rücksichtslosen Eskalation. Deutschland stehe weiter fest an der Seite der Ukraine.
2: In Kiew hat Präsident Selenskyj sich auf der Straße selbst ein Bild von den Zerstörungen gemacht. Schäden gab es nicht nur an Wohnhäusern, sondern auch an Museen, Kulturdenkmälern und anderen offiziellen Gebäuden. Hier in Moskau hingegen behauptete das Verteidigungsministerium, es seien Rüstungsbetriebe und Militäreinrichtungen angegriffen worden. Und es handle sich um eine Antwort auf die jüngsten Angriffe Kiews auf zivile Objekte hier in Russland. Aus Moskau, Ulf Mauder.
1: Der Unionspolitiker Alexander Trom will nach dem sich abzeichnenden Einbürgerungsrekord in Deutschland mit Rechtsverschärfungen gegensteuern. Trom sagte der Welt, es wäre richtig, die Einbürgerungsfrist wieder auf 8 Jahre zu verlängern und die generelle Zulässigkeit der doppelten Staatsbürgerschaft abzuschaffen. Auch Hessens Innenminister Roman Posek sieht beim Thema der Mehrstaatlichkeit Nachholbedarf. Die doppelte Staatsbürgerschaft erschwere die Integration, sagte Posek der Zeitung. US-Präsident Trump hat sich nach den Schüssen in der unmittelbaren Nähe des Weißen Hauses bei seinen Sicherheitskräften für ihren Einsatz bedankt. Beamte des Secret Service hatten Schüsse eines mutmaßlichen Angreifers erwidert und diesen dabei tödlich verletzt.
3: Immer wieder fallen Schüsse in der Nähe von Trump. An einer Straßenkreuzung nicht weit vom Weißen Haus hatte ein Mann auf Secret Service Beamte geschossen, die daraufhin zurückfeuerten. Der 21-jährige Angreifer starb im Krankenhaus, ein Passant wurde verletzt. Ein Motiv ist noch unklar, aber Trump schrieb, der Angreifer habe eine gewalttätige Vergangenheit gehabt und sei vom Weißen Haus besessen gewesen. Nach den Schüssen war das ganze Gelände und Umfeld abgeriegelt worden. Trump verbringt das Feiertagswochenende hier in Washington. Aus den USA, Tina Eck.
1: US-Präsident Trump hat Hoffnungen auf eine schnelle Einigung mit dem Iran gedämpft. Er habe seine Vertreter angewiesen, beim Deal nichts zu überstürzen, schrieb er auf der Plattform Truth Social. Es geht um ein Rahmenabkommen für ein Ende des Irankriegs. Gestern hatte Trump gesagt, dass dieses Rahmenabkommen weitgehend ausgehandelt sei. Jetzt schreibt Trump, dass die US-Blockade von iranischen Häfen vollständig in Kraft bleibe, bis eine Vereinbarung erzielt, bestätigt und unterzeichnet sei.

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1: Ich bin Uli Reitinger. Bundeskanzler Merz hat die massiven russischen Angriffe auf die ukrainische Hauptstadt Kiew scharf verurteilt. Merz sprach auf der Plattform X von einer rücksichtslosen Eskalation. Deutschland stehe weiter fest an der Seite der Ukraine. Ähnlich äußerte sich auch Außenminister Wadefuhl. Russlands Raketenterror sei schockierend. Der Einsatz einer Oreschnik sei eine weitere Eskalation, so Wadefuhl. Russland hatte in der Nacht die wegen ihrer Zerstörungskraft besonders gefürchtete Oreschnik-Rakete eingesetzt. In Israel herrscht die Sorge vor einem schlechten Deal des US-Präsidenten Trump mit Teheran, was den Iran-Konflikt betrifft. Bei einem Telefongespräch mit Regierungschef Benjamin Netanyahu soll Trump Medienberichten zufolge beruhigende Töne aus Sicht Israels angeschlagen haben.
2: Die Verhandlungen über ein Rahmenabkommen mit dem Iran über ein Ende des Krieges stehen laut Trump kurz vor dem Abschluss. Nach Informationen des US-Nachrichtenportals Axios ist zunächst eine 60-tägige Verlängerung der Waffenruhe vorgesehen. In dieser Zeit wäre die Straße von Hormuz gebührenfrei befahrbar und der Iran müsste dort verlegte Minen wieder räumen. Im Gegenzug würden die USA ihre Blockade iranischer Häfen aufheben und Sanktionen lockern. Aus Tel Aviv, Sarah Lemmel.
1: Die 30-Grad-Marke ist an diesem Pfingstwochenende mehrfach geknackt worden, erstmals in diesem Jahr. Am wärmsten war es laut Deutschem Wetterdienst im baden-württembergischen Waghäusel-Kirlach und in Heidelberg. Aber auch der Frankfurter Flughafen gehörte zu den bundesweiten Spitzenreitern.
3: Es ist noch Luft nach oben. In den kommenden Tagen sind am Oberrhein auch Werte von weit jenseits der 30 Grad möglich, heißt es vom Deutschen Wetterdienst. Und die Frühsommerhitze macht nicht nur uns in Deutschland aktuell schwer zu schaffen, auch Großbritannien stöhnt unter der Hitzewelle. Tanja Wagner, Nachrichtenredaktion.
1: Ein Regionalzug mit über 300 Passagieren ist in Oberbayern liegen geblieben. Der Grund ist noch unklar. Der Zug wurde am Abend evakuiert. Er blieb kurz vor 19 Uhr auf Höhe Stammham im Landkreis Eichstätt stehen. Ein großes Aufgebot an Rettungskräften betreute die Passagiere. Diese wurden mit Bussen über die A9 weitergebracht. Dafür wurde ein Fahrstreifen der Autobahn in Fahrtrichtung Nürnberg gesperrt.

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1: Ich bin Uli Reitinger. Sinkende Truppenzahlen, Finanzierungsprobleme und geopolitische Blockaden. Internationale Friedensmissionen sind in Gefahr. Das zeigt ein Bericht des Stockholmer SIPRI-Instituts. Demnach gab es in den vergangenen 25 Jahren nie so wenige UN-Blauhelme und andere Einsatzkräfte bei Friedensoperationen wie zuletzt.
2: Auch Friedensmissionen gab es weniger als im Jahr zuvor. Der Grund? Ein perfekter Sturm aus finanziellen und politischen Faktoren, sagen die Forscher. Allein den UN-Blauhelmen fehlten im vergangenen Jahr 2 Milliarden US-Dollar. Die USA schulden den Vereinten Nationen Milliarden an Mitgliedsbeiträgen, unter anderem für die Friedensmissionen. Die Finanzprobleme könnten dramatische Folgen haben. Mehr Konflikte, die zivile Bevölkerung härter treffen. Aus Stockholm, Julia Weschenbach.
1: Nach dem russischen Großangriff mit Raketen und Drohnen in der vergangenen Nacht hat die Ukraine eine Dringlichkeitssitzung im UN-Sicherheitsrat beantragt.